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Es ist 2.59 Uhr. 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
5: Am Mikrofon ist der David. Hallo. Fische schwimmen bald sicherer in der Donau. Bei einem Kraftwerk im Bezirk Melk im Bundesland Niederösterreich soll bald eine sogenannte Wanderhilfe für Fische eingerichtet werden. Auf einer Strecke von 1,6 Kilometern Länge, das sind in etwa 4,5 Runden um den Fußballplatz, können die Fische dann einfach und sicher durch die Donau schwimmen. Ein kurzer Abschnitt ist dabei unterirdisch, also überdeckt. Noch weitere Kraftwerke in Österreich sollen mit diesen Fischwanderhilfen ausgestattet werden, um gefährdete Flussfische damit zu schützen. Stofftiere vom Flohmarkt bekommen ein zweites Leben. Und zwar durch die Schülerinnen und Schüler der Höheren Lehranstalt für Mode in Mödling im Bundesland Niederösterreich. Vor kurzem haben die jungen Leute ihre kreativen Ideen, wie sie Mode und Plüschtiere verbinden wollen, vor 150 Gästen in einer Modenschau präsentiert. Dabei sind ihre modischen Einzelstücke für den guten Zweck sogar versteigert worden und das Geld im Wert von 1.500 Euro ist an die Tiere im Tierschutzhaus nach Vösendorf, dem größten Tierheim Österreichs, gespendet worden. Marmelade darf wieder Marmelade heißen. Klingt erstmal kompliziert, aber es ist Folgendes damit gemeint. Erdbeermarmelade hat es in der Europäischen Union so eigentlich gar nicht gegeben. Da hat es nämlich Konfitüre geheißen. Marmelade hat es nur heißen dürfen, wenn sie aus Zitrusfrüchten hergestellt worden ist. Also zum Beispiel Zitronen, Mandarinen oder auch Orangen. Jetzt hat die EU beschlossen, dass auch die anderen Sorten Marmelade heißen dürfen. Diese Regel hat klarerweise nur für den Handel und die Supermärkte gegolten. Wie du dazu sagst, ist natürlich ganz dir überlassen.
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7: Willkommen zu einer neuen Folge. Du weißt ja, hier geht's ums Geld. Da kannst du uns alle Fragen stellen, die dich schon immer interessiert haben.
8: Und gibt's schon eine neue Frage für heute?
7: Ja, gibt es, Josie. Ben, 7 Jahre aus Graz, schreibt uns in seiner E-Mail, dass er in letzter Zeit das Wort Nachhaltigkeit so oft gehört hat. Und dass man mit Nachhaltigkeit sogar Geld sparen kann. Er möchte also wissen, was Nachhaltigkeit bedeutet und wieso man damit Geld sparen kann.
8: Da hat Ben aber gut aufgepasst. Das Wort Nachhaltigkeit hat besonders in den letzten Jahren eine immer größere Bedeutung bekommen. Und das aus gutem Grund. Nur wenn alle nachhaltig leben, kann es auch allen gut gehen.
7: Und was bedeutet es, nachhaltig zu leben?
8: Es geht dabei immer um die Auswirkungen unseres Verhaltens auf unsere Welt. Das bedeutet also, dass wenn wir nachhaltig leben, wir so leben, dass sich die Umwelt, die Wirtschaft und auch die Menschen trotz unserer Taten immer wieder erneuern, erholen oder wiederherstellen können. Beispielsweise kannst du bei jedem Einkauf oder auch bei jeder Entscheidung fragen: Brauche ich das wirklich? Woher kommt das? Wer hat das produziert? Das sind Fragen, die man immer im Hinterkopf behalten muss, wenn man nachhaltig leben möchte.
7: Aber dann ist es ja einfacher, einfach nicht nachhaltig zu leben, oder?
8: Nein, Konrad, das stimmt leider nicht. Nur wenn wir jetzt alle gemeinsam nachhaltig leben, bleibt unsere Erde so wunderschön, wie sie jetzt ist.
7: Und wie kann ich jetzt nachhaltig leben?
8: Nachhaltigkeit im Alltag kann sich auf unsere Fortbewegung, unsere Ernährung, unsere Arbeit oder auch unser Kaufverhalten beziehen. Beispielsweise bei deiner Kleidung. Verwende Sachen länger und schau beim Einkaufen auf die Qualität. Wer oft billig kauft, riskiert auch mehr Fehlkäufe und muss am Ende trotzdem noch mehr zahlen. Ideal ist es auch, wenn du deine Sachen mit anderen teilst. Dinge, die du selten brauchst, kannst du einfach an Freunde und Bekannte weitergeben. Erstens freuen die sich, wenn du ihnen was schenkst. Und zweitens werden sie für Dinge Verwendung finden, für die du keine findest.
7: Das ist ja super. Wenn ich nachhaltig lebe, kann ich also anderen Menschen eine Freude machen. Wie kann ich sonst noch nachhaltig leben?
8: Gute Frage, Konrad. Du kannst auch mit deinem Geld nachhaltig umgehen. Denn einerseits bedeutet Geld zu haben, Entscheidungen zu treffen, wofür du es ausgibst und wofür du es eben nicht ausgibst. Andererseits kannst du dein Geld auch nachhaltig anlegen.
7: Was bedeutet denn das jetzt? Nachhaltig anlegen?
8: Du weißt ja, wenn man Geld beiseite legt, kann man sich einen Polster für die Zukunft aufbauen. Und auch dabei kannst du nachhaltig handeln. Stell dir ein riesiges Sparschwein vor, das du langsam auffüllst. Nur, dass dein Geld, während es dort liegt, für gute Dinge eingesetzt wird. Wie zum Beispiel Kindern in anderen Ländern zu helfen, indem ihre Eltern Geschäfte aufbauen können. Oder zum Beispiel Wind und Wasser für den Strom zu nutzen, den dein Radio jetzt verbraucht. Du kannst winzige Anteile an einer dieser nachhaltigen Firmen kaufen. Wir nennen diese Anteile auch Aktien. Weißt du noch, was Aktien und Fonds sind?
7: Mit Aktien kaufe ich einen kleinen Anteil eines Unternehmens. Aber Fonds? Josie, hilf mir bitte.
8: Ein Fonds ist wie ein großer Topf, in den Aktien aus ganz vielen Unternehmen hineinkommen. Du kaufst einen Teil des Topfes mit Inhalt. Und wenn dieser Fonds nachhaltig ist, dann sind darin nur Aktien von Unternehmen, die auf Umwelt und Gemeinschaft achten.
7: Das klingt ja richtig cool. Und das mit der Nachhaltigkeit habe ich jetzt auch verstanden. Nachhaltigkeit bedeutet, dass es allen gut geht. Allen Menschen, Tieren und der gesamten Umwelt. So, jetzt aber bitte die nächste Sprachnachricht. Und zwar von dir vor dem Radio. Wir warten schon auf deine Frage.
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12: Guten Morgen!
13: Ah, guten Morgen, Mama.
14: Guten Morgen, mein Schatz, ne? Hast du gut geschlafen?
13: Oh ja, aber viel zu kurz.
14: Naja, das Tolle ist ja, dass man am Abend wieder ins Bettchen kuscheln kann. Und jetzt gibt's den ganzen Tag über so viel zu erleben hier bei uns auf mein Kinderradio.
13: Ja, und ich gehe jetzt mal die Oma aufwecken.
14: Aber warum denn?
13: Na, die soll ja nichts versäumen.
14: Weißt du was, Radino? Lass die Oma einfach ausschlafen und wir erzählen ihr dann, was alles inzwischen passiert ist, hm? Was meinst du?
13: Na gut, dann spiele ich jetzt aber gleich ein Lied. Ein ganz ein tolles.
14: Sehr gut.

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0: Einen schönen guten Morgen wünsche ich.
1: Und ich auch.
0: Ich hoffe, du hast fein geschlafen und was Schönes geträumt und jetzt bist du bereit für einen Dino-tollen Tag. Das wird er nämlich ganz bestimmt. Und Radino und ich, seine Mama, werden uns persönlich drum kümmern mit tollen Gute-Laune-Songs und vielen schönen Geschichten. Radino, bist du bereit?
1: Na klar.
0: Na dann, los geht's.

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0: Oh, schau Mama, ich habe schon wieder eine neue Nachricht auf meine Pinnwand bekommen.
1: Das ist ja toll, die werden ja immer mehr.
0: Und das freut mich so. Du da vom Radio, kennst du eigentlich schon meine Pinnwand auf www.meinkinderradio.at? Da können mir alle meine Freundinnen und Freunde ganz liebe Nachrichten hinterlassen. Und ich lese mir dann wirklich alle durch und schreibe natürlich auch zurück. Jetzt müssen wir eh mal schauen, wer geschrieben hat.
1: Das machen wir und am besten du startest vorher noch ein Lied.
0: Oh ja, das mache ich.

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0: Radino, wir hören dich. Apropos, gleich heißt es wieder, hör mir zu hier auf mein Kinderradio. Weißt du, was das heißt?
1: Geschichte, Geschichte, Geschichte.
0: Genau. Jetzt noch zwei Lieder, dann gibt's wieder eine spannende Geschichte.
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4: Max geht nicht mit Fremden mit. Max will unbedingt mit seiner Mutter in die Stadt zum Einkaufen. Denn in der Stadt bekommt er meistens einen schönen Kakao mit allem drum und dran. Aber seine Mutter trödelt mal wieder in den Läden. Max jammert: Mir ist langweilig und meine Füße tun weh und ich habe keine Lust mehr. Ich brauche jetzt sofort einen Kakao. Mama seufzt: Willst du auf dem Spielplatz auf mich warten? Nico ist ja auch da. Dann hole ich den Rest schnell allein. Okay, ruft Max und rennt schon los. Denn als er Nico in der Sandkiste entdeckt hat, tun seine Füße plötzlich nicht mehr weh. Nico baut mit einem anderen Jungen eine Sandburg. Der Junge heißt Emil und ist echt nett, findet Max. Du kannst uns helfen, sagt Emil. Wir bauen die beste Sandburg der Welt, sagt Nico. Gegen diese Burg kommt nicht mal das Matschmonster an, sagt Emil. Max hat zwar überhaupt keine Ahnung, wer oder was das Matschmonster ist, aber die Burg sieht bald wirklich so aus, als könnte ihr nicht mal ein Matschmonster etwas anhaben. Igitt, war das etwa ein Vogel? Fragt Emil, als etwas auf eine Zinne der Burg platscht. Hey, Max, hör auf zu spucken, ruft Nico. Aber Max hat nicht gespuckt. Und die Burg hat auch nichts von einem Vogel abgekriegt. Das sind doch nur ein paar Regentropfen, sagt Max. Die tun der besten Sandburg der Welt doch nichts. Dummerweise sind es nicht nur ein paar Regentropfen, sondern ganz schön viele. Es fängt an zu schütten.
5: Nico, ruft Nikos Vater. Komm schnell, wir gehen nach Hause.
4: Auch Emil wird von seiner Mutter abgeholt. Nur von Max' Mutter fehlt noch jede Spur. Hallo, du bist doch Max, oder? Fragt ein Mann, den Max schon mal gesehen hat. Der wohnt nämlich in derselben Straße wie Max. Soll ich dich nach Hause bringen?

0: Max überlegt. Den Mann kennt er gar nicht. Er weiß nur, in welchem Haus er wohnt. Und die Mama von Max hat gesagt, dass Max niemals mit einem Fremden mitgehen soll.
1: Komm, du wirst ja sonst nass und holst dir einen Schnupfen mit Fieber und allem drum und dran, sagt der Mann.
0: Aber Max' Mama hat gesagt, dass er niemals mit einem Fremden mitgehen soll. Ganz egal, was der erzählt. Und Max kennt den Mann aus seiner Straße nicht richtig. Also ist der Mann für Max ein Fremder. Wer weiß, was das für einer ist? Vielleicht ist der Mann ja so eine Art Matschmonster. Oder eine verwandelte Hexe. Oder ein Kinderklauer. Max schüttelt den Kopf.
2: Nein, danke. Ich warte lieber auf meine Mutter.
1: Aber du wirst ja pitschnass, sagt der Mann.
2: Ach, die paar Tropfen, die machen mir nichts aus. Ich bin ja nicht aus Sand, sagt Max und bleibt einfach am Sandkasten stehen.
1: Wie du willst, Max, sagt der Mann und geht zu seinem Auto.
0: Auweia, denkt Max, als es immer stärker regnet. Seine Füße sind eiskalt und er ist nass bis auf die Unterhose. Aber seine Mama ist immer noch nicht da.
1: Zum Glück merkt es wenigstens keiner, wenn Max jetzt weinen muss. Denn erstens ist auf dem Spielplatz kein Mensch mehr und zweitens ist Max' Gesicht ja sowieso nass vom Regen. Hat er alles falsch gemacht? Hätte er vielleicht doch mit dem Mann mitgehen sollen?
2: »Jetzt kriege ich einen Schnupfen mit Fieber und allem drum und dran«, murmelt Max vor sich hin, »und Mama schimpft bestimmt mit mir.«
0: Endlich kommt seine Mutter angerannt. Sie ist mindestens so nass wie Max.
3: »Bitte schimpf nicht mit mir«, sagt Mama. »Ich musste ewig an der Kasse warten. Tut mir wirklich leid, Max.«
0: Max ist froh, dass seine Mama endlich gekommen ist. Seine Schuhe machen bei jedem Schritt schwipp, schwapp, matsch, als sie zur Bushaltestelle gehen.
2: »Hätte ich mit dem Mann aus unserer Straße mitgehen sollen?«, fragt Max.
0: »Nein, das hast du genau richtig gemacht«, sagt Mama. »Wenn du dir nicht sicher bist, ob du jemanden kennst, sollst du nicht mit ihm mitgehen. Ganz egal, was er dir erzählt und egal, wie nett er ist.«
2: »Auch wenn ich jetzt einen dicken, fetten Schnupfen mit Fieber und allem drum und dran kriege?«, fragt Max.
0: »Auch dann«, sagt Mama, »so schlimm ist ein bisschen Schnupfen nicht. Außerdem trinken wir zu Hause gegen den dicken, fetten Schnupfen erstmal, na, einen dicken, fetten Kakao mit Sahne und allem drum und dran.«
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0: Herz und Glück ist heute schon wieder Wochenende und das feiern wir hier auf mein Kinderradio. Radino und ich, wir haben deshalb für dich ganz, ganz tolle Lieder ausgesucht, aber das ist natürlich noch nicht alles. Wenn du dein Wochenende mit uns verbringst, dann erwarten dich auch noch spannende Geschichten und viele dinotastische Tipps, wie du dir die Zeit vertreiben kannst. Klingt gut, oder?
1: Juhu, das klingt super. Aber vorher will ich noch ein cooles Lied hören, weil ohne Musik ist das Wochenende immer so langweilig, Mama.
0: Also langweilig darf es uns am Wochenende wirklich nicht werden. Dann kommt jetzt schnell das nächste Lied.

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1: Die Fahrt in den Urlaub mit deiner Familie kann oft sehr lange dauern und auch anstrengend sein. Ich verrate dir aber jetzt ein Spiel, damit die Zeit im Auto wie im Flug vergeht. Und zwar Autobingo. Das ist ganz einfach. Jeder schreibt sich auf einem Blatt Papier 6 Dinge auf. Zum Beispiel Taxi, Oma, rotes Auto, Hund, Fahrrad und so weiter. Jeder bekommt dieselben Begriffe. Wer nun eins der Dinge entdeckt, ruft laut den Begriff und zeigt auf das entdeckte Objekt. Der Spieler, der es zuerst gesehen hat, darf den Begriff auf seinem Feld streichen. Und der Spieler, der als erster alle Begriffe von seiner Liste streichen kann, der hat das Autobingo gewonnen. Ich bin Josie und ich wünsche dir viel Spaß beim Spielen.
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5: Aus dem Nachrichtenstudio begrüßt dich der David. Servus. Die japanischen Fans liefern bei der Fußball-Weltmeisterschaft eine saubere Aktion. Aktuell treten in den Ländern USA, Kanada und Mexiko viele verschiedene Fußballmannschaften gegeneinander an. Die Fans aus Japan haben bereits nach dem ersten Spiel ihrer Mannschaft eine wirklich außergewöhnliche Aktion durchgeführt. Gleich nach Spielende sind sie mit blauen Sackerln durch die Sitzreihen gegangen und haben allen Müll, der liegen gelassen worden ist, eingesammelt. Diese Aufräumarbeiten lernen japanische Kinder bereits während ihrer Schulzeit und setzen dieses umweltbewusste Verhalten offensichtlich auch im Erwachsenenalter fort. Was machst du eigentlich in Sachen Aufräumen oder wenn du Müll auf der Straße entdeckst? Schick uns dazu gern eine Sprachnachricht über Radinos Handy-App. In welchem Rhythmus reden Tiere untereinander? Ein Forscherteam an der Universität Genf in der Schweiz hat für eine aktuelle Studie mehr als 2000 Tonaufnahmen von Vögeln, Insekten oder auch Fischen untersucht. Dabei sind die Forscherinnen und Forscher draufgekommen, dass fast jede Tierart in einem überraschend ähnlichen Sprachrhythmus miteinander redet. Egal ob Mücke, Vogel, Affe oder Frosch. Warum das so ist? Tiere senden Informationen in einer Geschwindigkeit, die ihr Gehirn besonders gut verarbeiten kann. Und diese gemeinsame Geschwindigkeit könnte auch die Kommunikation der verschiedenen Tierarten untereinander erleichtern. Ein Mann will seine Katze vom Dach retten und sitzt dann selber fest. So geschehen vor kurzem in Hohenems, einer Stadt im Bundesland Vorarlberg. Die Hauskatze des Mannes hat sich in der Nacht auf ein Balkondach geschlichen und nachdem das in etwa 6 Meter Höhe liegt, das ist etwas höher als das 5 Meter Sprungbrett im Schwimmbad, ist die Katze dort alleine nicht mehr heruntergekommen. Ihr Herrchen hat sich dann mutig ebenfalls aufs Dach begeben und ist dann aber selber dort festgesessen. Nachbarn haben ihn dort oben auf dem Dach bemerkt und die Feuerwehr zur Hilfe geholt. Etwa 20 Einsatzkräfte und noch einige Helfer und Helferinnen mehr haben dann Katze und Mann wohlbehalten vom Dach gerettet.
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6: Ja, hallöle, hier ist der André. Hier gibt's einen neuen Buchstaben in unserem Internet-ABC. Heute haben wir das D, also das weiche D, wie Datenschutz. Ja, jetzt fragst du dich vielleicht gleich, was sind Daten und warum muss auf die aufgepasst werden? Also, über wirklich jeden Mensch gibt es Daten und persönliche Informationen. Das können zum Beispiel der Vorname und der Nachname sein, aber auch der Geburtstag. Aber auch wo du wohnst, wo du in die Schule gehst oder was du gerne isst, können persönliche Daten sein. Und das sind aber eigentlich sehr private Dinge. Deshalb sollte auch jeder Mensch selbst bestimmen dürfen, wer darüber Bescheid wissen soll. In manchen Bereichen ist es wichtig, dass deine Daten bekannt sind, zum Beispiel beim Arzt oder bei der Ärztin, wenn du gerade krank bist und Medikamente brauchst. Aber auch diese Menschen müssen gut auf deine Daten aufpassen und dürfen sie nicht einfach irgendjemandem weitergeben. Vielleicht denkst du dir jetzt, warum ist das eigentlich wichtig? Warum kann nicht einfach jeder alles über mich wissen? Naja, also wenn wirklich jeder Mensch ganz einfach herausfinden kann, wo du gerade bist und wie viel Geld in deinem Sparschwein ist, dann könnte er ja einfach bei dir zu Hause vorbeikommen, wenn du am Spielplatz zum Beispiel bist, und dein Sparschwein einfach einstecken. Du merkst schon, mit persönlichen Daten kann man ganz viele Dinge anstellen. Und deshalb ist es wichtig, deine Daten auch zu schützen, wenn du zum Beispiel online bist, also im Internet unterwegs bist. Sei also vorsichtig, mit wem du persönliche Informationen teilst und auf welchen Webseiten du unterwegs bist. Einige Apps und Webseiten können deine Daten nämlich sammeln und auch speichern. Dann weißt du vielleicht nicht, in welche Hände sie geraten. Wenn du also im Internet aufgefordert wirst, deine Zustimmung zur Verwendung von Daten bzw. sogenannten Cookies zu geben, dann hol dir immer einen Erwachsenen dazu oder lehne ab, wenn du dir nicht sicher bist. Auch wenn du an einem Gewinnspiel teilnehmen möchtest oder dich irgendwo anmelden möchtest, mach das lieber mit einem Erwachsenen gemeinsam.
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9: Guten Morgen. Na, ist das nicht ein wundervoller Tag? Naja, also im Moment kann man das noch nicht so genau sagen. Wir sind ja noch nicht so lang auf, aber wenn man nur will, dann kann jeder Tag ein wundervoller werden, oder? Viel Spaß in der kommenden Stunde und jetzt gleich mit dem ersten Lied.
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0: Ganz genau.
1: Oh ja, was für ein dinotastisches Lied bei mein Kinderradio. Heute Nachmittag in der Minidisco, da gibt's ja wieder jede Menge Sprachnachrichten. Und da bin ich schon wieder voll gespannt. Hast du mir eigentlich auch schon eine geschickt über meine Handy-App? André, ich freue mich schon voll auf dich heute am Nachmittag.
2: Ich freue mich voll, dass ich jetzt schon mal bei dir und deiner Mama reinschauen darf. Ich bin schon richtig in Minidisco-Stimmung für heute Nachmittag um 4.
1: Ja, und ich erst. Da werde ich tanzen, springen und sehr, sehr laut und sehr, sehr falsch mitsingen.
2: Ja, wir singen ja beide immer laut und falsch mit.
3: Ja, und ganz Österreich ist froh, dass während den Liedern die Mikros ausgeschaltet sind.
2: Ja, wir hören sie ja nicht, wir haben ja die Kopfhörer auf. So, was wir aber tatsächlich hören können, sind viele, viele Sprachnachrichten aus ganz Österreich. Und ich brauche bitte noch mehr. Die spiele ich dann heute oder in den nächsten Tagen in der Sendung.
1: Und sind eigentlich schon welche über meine Handy-App reingekommen?
2: Naja, ein paar sind schon da für heute Nachmittag. Wollen wir uns vielleicht ein paar anhören?
1: Ja, gute Idee.
2: Dann machen wir das. Und nicht vergessen, bis zum Nachmittag kannst auch du vor dem Radiogerät deine Sprachnachricht über Radinos Gratis-Handy-App aufnehmen.
1: Achtung, Achtung, jetzt kommt wieder eine dinotastische Sprachnachricht.
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5: Hallöle, ich bin der Anton aus Buchenau und meine Freunde sind der Aaron, der Raphael, meine Familie und alle, die mich sonst noch kennen. Ich mag das Gegenstück.

Na, so lässt sich doch gut in den Tag starten, oder? Hallo du daheim, ich bin Radinos Mama und Radino hat sich gerade wieder in seinen Kasten eingesperrt. Er glaubt nämlich, dass ich ihn dort nicht finde und dass er sich dann nicht anziehen muss. Er will nämlich am liebsten den ganzen Tag im Pyjama bleiben, aber natürlich geht das nicht. Ein bisschen lasse ich ihn jetzt aber noch da drin im Kasten. In der Zeit ist es nämlich so schön ruhig bei uns daheim. Ja, und wenn ich ihn dann rufe, dass es einen Keks für ihn gibt, dann ist er ganz schnell wieder da. Und für dich habe ich inzwischen wieder ein Lied ausgesucht.

0: Kreis herum.
1: Hallo bei uns, bei Radino und bei seiner Mama. Und heute ist auch mal die restliche Familie da, weil nämlich Wochenende ist und das ist gut so. Zwar gibt's am Wochenende immer wieder mal Streitereien, aber auch viel Zeit und Platz, dass einmal miteinander gespielt wird, weil keiner in die Schule geht oder im Kindergarten ist. Und besonders viel Zeit zum Lieder hören und die spannenden Geschichten endlich einmal zu Ende hören. Viel Spaß dir an diesem Wochenende.

Hallo du, weißt du, was jetzt gleich kommt? Ich verrat's dir, eine Geschichte. Dino cool, oder? Davor aber noch ein Lied.

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3: Du frisst mir noch das Haar vom Kopf. Auf einer Alm in den Bergen lebte ein Bergbauer. Den Winter über standen seine Tiere unten im Dorf in einem Stall. Im Sommer aber führte er sie hoch auf die Wiesen und dort grasten sie Tag ein, Tag aus. Auch sein Pferd Franz Ferdinand führte er im Sommer auf die Weide. Doch Franz Ferdinand war der Sache mit den Jahren überdrüssig geworden. Er stand und kaute, stand dann wieder und dann legte er sich ein wenig auf die Wiese, nur um ein paar Stunden später wieder zu kauen und zu stehen.
4: »So wie du kaust und immer zu kaust, wird die Wiese bald leer gefressen sein«, lachte der Bauer. »Und was dann? Dann frisst du mir wahrscheinlich das Haar vom Kopf.«
3: Das sagte der Bergbauer jedes Mal, wenn er kam, und jedes Mal schien er das lustig zu finden. Eines Tages aber brachte er Franz Ferdinand damit auf eine Idee.
4: »Das Haar auf deinem Kopf, das kommt mir nicht auf den Speiseplan. Aber immer nur Gras und was du auf dem Hof so übrig hast, das kann doch auch nicht alles sein«, sprach er zum Bauern, der freilich nur ein Wiehern hörte.
3: Franz Ferdinand fackelte nicht lange. Er nahm Anlauf, sprang mit einem weiten Satz über das Gatter und galoppierte auch schon den Weg hinunter.

0: und rechts davon ließen ihre Köpfe hängen. So kraftvoll roch der Käse. Franz Ferdinand riss das Maul auf und biss hinein. Sogleich schmeckte er die leckere Milch der Bergkühe, aus der der Käse gemacht war, die würzigen Kräuter der Wiesen und die frische Landluft, in der die Kräuter wuchsen. Herrlich war das. Aber das kannte Franz Ferdinand ja schon. Jeden Tag atmete er diese Luft und fraß diese Kräuter. Also lief er weiter. Auf den Käsehändler, der ihm wild rufend hinterherlief, achtete er nicht. Nach einer Weile kam er an einem Haus vorbei, aus dessen Kamin Rauch aufstieg. Am Fenster standen dunkelbraune Brote mit vom Backen aufgerissener Kruste und ein Kuchen, der süß duftete.
1: Das muss etwas Neues sein.
0: Dachte Franz Ferdinand und wieder mampfte er drauf los. Die Brotkruste krachte und schon war sein Maul gefüllt von dem luftigen Brot, das noch warm war vom Backen. Er schmeckte das Getreide, das der Müller zu Mehl gemahlen hatte. Mit dem Wasser der Gebirgsbäche war das Mehl zu Brotteig geknetet worden. Auch das schmeckte Franz Ferdinand. Er schmeckte sogar die Sonne des letzten Herbstes, unter der das Getreide vor der Ernte seine Kraft bekommen hatte. Das war wunderbar. Doch auch das war Franz Ferdinand nicht fremd. Jeden Tag genoss er im Sommer die Sonne, trank das kühle, klare Wasser der Gebirgsbäche und vom Bauern bekam er Hafer und Stroh, das auf denselben Feldern wuchs wie das Getreide für das Brot. Also lief er zurück auf den Weg und kümmerte sich nicht um die Bäckerin, die ihm mit dem Nudelholz in der Hand hinterherrannte. Er war jetzt in der Dorfmitte angekommen. Hier stand das Gasthaus. Franz Ferdinand bog um die Ecke, denn die Gruppe seiner Verfolger war inzwischen recht groß und er wollte sich vor ihnen verstecken. Doch in der Gasse, in die er kam, duftete es herrlich würzig nach einem Eintopf. Die Hintertür zur Küche des Gasthauses stand einen Spalt breit offen und das Pferd schlich hinein. Auf dem Herd sah es einen großen stählernen Topf, in dem eine hellbraune, sahnige Brühe leise vor sich hin blubberte. Vorsichtig beugte Franz Ferdinand seinen Pferdekopf in den Topf hinunter und schlürfte mit den kräftigen Lippen von dem Gericht. Weichgekochte Möhren und Kartoffeln wurden von seiner Zunge zerdrückt und mischten sich mit den Gewürzen in der dicken Soße. Paprika knackte zwischen den Zähnen. Das alles zusammen war ein Hochgenuss. Franz Ferdinand konnte sich nicht erinnern, je so gut gegessen zu haben. Doch dieses eine Gewürz kannte er von dem kleinen Strauch, der am Waldrand nah am Gatter stand. Jenes andere Gewürz von ein paar kleinen Beeren, die dort wuchsen, wo er mittags gern ein Nickerchen hielt. Möhren wie diese bekam er gelegentlich vom Bauern. Franz Ferdinand hatte genug probiert. Er lief aus der Küche. Auf den zeternden Koch, der gerade zur Tür hereinkam, achtete er nicht. Er rannte an der Bäckerin mit dem Nudelholz vorbei, an dem Käsehändler, der kräftig nach Käse roch, und an seinem Bergbauern. Die drei sprangen aus dem Weg, sahen sich verdutzt um und nahmen sogleich wieder die Verfolgung auf. Der Koch schloss sich der wilden Jagd auch noch an. Franz Ferdinand galoppierte den Pfad in Richtung Alm hinauf, sprang über das Gatter und schaute sich nach seinen Verfolgern um. Als der Bauer sah, dass sein Pferd heimgekehrt war, wurde er langsamer. Sofort bestürmten ihn all die anderen. Franz Ferdinand beobachtete, wie der Bauer ängstlich zu dem Nudelholz der Bäckerin und dem Küchenmesser des Kochs schielte und sich die Nase zuhielt, als der Käsehändler näher kam. Dann nahm er seinen Geldbeutel aus der Tasche und gab jedem ein paar Münzen. Die drei schienen zufrieden. Sie drehten sich um und begannen den Abstieg, nicht ohne dem Pferd vorher noch ein paar empörte Blicke zuzuwerfen. Franz

0: Ferdinand trottete zum Gatter und stupste den Bauern entschuldigend an.
1: Oh, so wie du frisst und immer zu frisst, kann ich mir das nicht lange leisten, mein Guter. Du frisst mir noch das Haar vom Kopf,
0: lachte der und gab ihm einen Apfel. Franz Ferdinand fraß ihn und etwas von dem würzigen Strauch und den kleinen Beeren an seiner Koppel, und er erinnerte sich an den herrlichen Eintopf. Er fraß die Bergkräuter, die um ihn wuchsen, und dachte an den kräftigen Bergkäse. Und er trank vom Gebirgsbach, roch den Duft der Heuballen und schmeckte das frische Brot der Bäckerin auf der Zunge. Dann machte er sich wieder über die Wiese her und freute sich seines herrlichen Pferdelebens.
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0: Dino. Mama, weißt du, warum ich die früh so Ur-Dino gern hab?
1: Nein, warum denn, mein Schatz?
0: Weil es da immer was zu futtern gibt. Frühstück ist so toll. Da freut man sich die ganze Nacht drauf.
1: Aber ab dem Frühstück freust du dich ja dann schon genauso aufs Mittagessen, oder?
0: Stimmt. Mittagessen ist auch cool. Und Abendessen. Und die Jause ist auch Dino super. Eigentlich ist Essen immer das Schönste.
1: Naja, aber Spielen ist ja wohl genauso schön. Und Lieder hören und Geschichten, oder?
0: Genau. Warum spielen wir eigentlich kein Lied?
1: Na, weil du dauernd vom Essen redest.
0: Jetzt rede ich nicht mehr. Jetzt gibt's ein Lied. Mama, krieg ich was zu essen?
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0: Er hat 17 Burger mit extra Käse gegessen. Und nun kann er sie nicht bezahlen.
1: Aber Mr. Krabs, vielleicht kann er seine Schuld ja abarbeiten.
0: Abarbeiten? Der?
1: Warum denn nicht?
0: Der ist der eine, der schlimmer macht. Der schlimmer macht, der schlimmer macht, der schlimmer macht.
2: Was? Ich?
0: Oh, der schlimmer macht. Also gut, Kerl, du putzt jetzt mal das Klo. Schrubber raus und dann so, so, so.
1: Patrick!
0: Siehst du, wie er meine Seife frisst? Denn er ist der eine.
1: Also wirklich.
0: Der eine.

0: Geh mal zu dem Eisschrank, nimm die Eiswürfel raus und die füllst du dann da in das Fass.
1: Ich geh zu dem Eisschrank, nimm die Eiswürfel raus und die füll ich dann da in das Fass.
0: Patrick, nein!

0: Mama, ich bin ganz schön Dino brav, oder?
1: Brav? Du? Was genau meinst du, Radino?
0: Na, ich esse immer alles auf, wenn's mir schmeckt. Und ich räum was weg. Manchmal. Und überhaupt bin ich der Dino-bravste Dino hier weit und breit.
1: Naja, also da gibt's ja auch nicht wirklich Konkurrenz. Warum meinst du eigentlich, dass du so brav bist? Was willst du denn?
0: Ich will wieder was erleben und einen Dino-coolen Ausflug machen.
1: Aber das machen wir ja auch, wenn du, wenn du ein ganz normaler Dino bist. Hm? Schau, da kommen schon ein paar Tipps. Da können wir uns ja mal wieder was aussuchen, oder?
0: Juhu!
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3: Hi, ich bin's, der David. Ein Tag voller Bewegung, Spaß und Abenteuer wartet auf dich. Am 5. Juli gibt's in der Ninja Box in Graz im Bundesland Steiermark jede Menge Kletter- und Hangelstationen zum Ausprobieren, einen bunten Flohmarkt und vieles mehr. Das alles bei freiem Eintritt. Los geht's um 9 Uhr in der Früh. Singen, Tanzen, Klatschen und klassische Musik von Wolfgang Amadeus Mozart erleben. Das kannst du am 5. Juli im Arenbergpark in unserer Bundeshauptstadt Wien. Das Mitmachkonzert für Kinder von 2 bis 8 Jahren beginnt um 11 Uhr vormittags und ist gratis für dich. Hip-Hop für alle heißt es bei den beiden Musikern Brudi und Bär, die durch die Wiener Parks touren. Bei freiem Eintritt wird knapp eine Stunde lang mit Kindern ab 2 Jahren gesungen, getanzt und vielleicht sogar gerappt. Zum Beispiel am 6. Juli um 11 Uhr vormittags im Arne-Karlsson-Park und um 5 Uhr am Nachmittag im Josef-Strauß-Park im 7. Bezirk. Und wenn du auch einen Tipp für eine tolle Kinderveranstaltung hast, dann gib uns doch bitte Bescheid auf www.meinkinderradio.at.
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6: Hallo, ich bin der Franz, ich komme aus Graz. Meine Mama ist Elsa, mein Papa ist auch Franz. Ich bin am 3. Mai geboren und ich erzähle euch jetzt einen Witz. Eine Mutter wollte ein Haus bauen und rief die Bauarbeiter an. Die Bauarbeiter bauten ihr ein Haus, das gleich wieder umstürzt. Dann sagte der Bauarbeiter, oh je, wir sind doch keine guten Bauarbeiter.
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12: Hallo, hier ist der David und jetzt kommen wieder die Nachrichten von dieser Stunde. Heuer findet der Kindergipfel in Hart bei Graz im Bundesland Steiermark statt. Kinder im Alter von 8 bis 13 Jahren haben die Möglichkeit, ganz spielerisch zu lernen, wie Politik und die Arbeit in einer Gemeinde funktionieren. In einem sogenannten Kindergemeinderat wird von den Kindern selbst auch ein Kinderbürgermeister gewählt. Dieses Jahr findet der Kindergipfel, also das Treffen aller Kindergemeinderäte vom Bundesland Steiermark, in Hart bei Graz statt. Und Marco von diesem Gemeinderat Hart bei Graz weiß, was da alles besprochen wird.
13: Gemeinsam sprechen wir über die Kinderrechte, Politik und darüber, dass alle Kinder mitreden dürfen und gleich behandelt werden sollen. Es gibt viele spannende Workshops, zum Beispiel Theater, Basteln und kreative Projekte.
12: Ja, und diese Kindergipfeltreffen, die gibt es schon recht lange. Heuer findet er bereits zum 18. Mal statt. Österreichs Badegewässer haben eine ausgezeichnete Wasserqualität. Wenn es richtig heiß wird bei uns in Österreich, besuchen viele gerne einen See in ihrer Nähe. Im jährlichen Bericht der Europäischen Umweltagentur sind Seen in 29 Ländern auf ihre Wasserqualität untersucht worden. Bei den sogenannten Binnenbadegewässern, das sind Badeseen oder Teiche, die offiziell zum Baden freigegeben werden, liegt Österreich auf Platz 1 von diesen 29 Ländern. Ein Grund für dieses sehr gute Ergebnis ist laut Umweltminister Norbert Totschnig, dass der Schutz von Gewässern in unserem Land stark ausgebaut wird. Auch in der Antarktis steigen die Temperaturen. Vor etwa 28 Jahren sind in der Antarktis südlich vom Kontinent Afrika 13,3 Grad Celsius an Höchsttemperaturen im Juni gemessen worden. Die Forschungsstation Esperanza Base in der Antarktis hat dieses Jahr Anfang Juni eine Temperatur von 15,4 Grad Celsius gemessen. Im Durchschnitt, also normalerweise, liegen die Temperaturen bei etwa minus 6,2 Grad, also ein bisschen kälter als in deinem Kühlschrank. Wegen der doch recht hohen Temperaturen in diesem Bereich der Erde schmilzt auch das Eis in der Antarktis schneller als gewohnt. Unsere Umwelt zu schützen ist also auch in Zukunft ganz wichtig.
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14: Hallo, schön, dass du wieder eingeschaltet hast zu Radinos Werkstatt. Heute haben wir etwas Dinotastisches geplant. Und zwar bauen wir eine Holzeisenbahn. Dafür brauchen wir in der Bauanleitung einiges. Einen Quadratstab, einen Halbrundstab, eine Sperrholzplatte, Holzleim, einen Holzdübel, Kotflügelscheiben, Schrauben, Schraubhaken und Ringschrauben. Und Werkzeug brauchen wir natürlich auch. Und zwar einen Feinsäge, einen Hammer und einen Akkuschrauber. Ich glaube, wir haben alles. Bist du bereit, David?
15: Ja, ich bin bereit, Philipp. Und freue mich schon.
14: Na dann geht's los!
15: Als erstes müssen wir aus dem Quadratstab unsere Lok und unsere Waggons zurechtschneiden. Dafür machen wir den Quadratstab mit einer Schraubzwinge fest und messen dann die Länge unserer Lok und Waggons ab.
14: Und für das Führerhaus der Lokomotive.
15: Ganz genau. Am besten ist, wir wechseln uns mit Messen und Sägen ab.
14: Dann messe ich mal ab. Also für die Lok 7 cm steht hier in der Bauanleitung. Ich mache dir einen Strich mit dem Bleistift.
15: Dankeschön. Dann übernehme ich einfach das Sägen. Die Bauanleitung gibt's übrigens auch auf der Mein Kinderradio Webseite www.meinkinderradio.at. So, jetzt aber weiter mit dem nächsten Schritt. Jetzt öffnen wir die Schraubzwinge und ziehen den Quadratstab etwas nach. Dann wiederholen wir das Ganze für die beiden Waggons. Wie lang werden die?
14: Die Waggons 5 cm und das Führerhaus 2,5 cm.
15: Okay, haben wir. So, jetzt braucht die Lokomotive noch einen Kessel. Dafür machen wir den Halbrundstab in der Schraubzwinge fest, messen wieder 5 cm und sägen auch dieses Teil zurecht.
14: Ja, und unser Führerhäuschen braucht noch ein Dach.
15: Richtig, das schneiden wir aus der Sperrholzplatte. Während ich das Dach ausschneide, könntest du doch schon alle Teile glatt schleifen.
14: So machen wir das. Immerhin bin ich ja schon ein echter Profi mit dem Sandpapier.
15: Ja, da hast du recht.
14: So, fertig. Jetzt haben wir alle unsere Holzteile perfekt glatt geschliffen.
15: Nur dann können wir beginnen, unsere Lok zusammenzubauen. Als erstes montieren wir das Führerhaus. Das nageln wir auf ein Ende unserer Lokomotive.
14: Aber aufpassen, dass es aufrecht steht, das Häuschen. Sonst hat der Kessel keinen Platz mehr.
15: Ja, richtig. Den Kessel aus dem Halbrundstab und das Dach kleben wir jetzt mit Leim auf die Lok. Dann fehlt nur noch der Schornstein.
14: Damit es eine echte Dampflokomotive wird.
15: Genau. Als Schornstein verwenden wir den Dübel. Um den zu befestigen, bohren wir zuerst ein Loch in den vorderen Bereich der Lok und hämmern dann den Dübel dort hinein.
14: Cool. Jetzt sieht das wirklich aus wie eine Lok. Aber ich finde, es fehlt noch Farbe.
15: Da hast du absolut recht. Während der Leim trocknet, kannst du ja die Waggons bemalen.
14: Super, das mache ich.
15: Noch ein kleiner Tipp. Nimm dir die Unterlegscheiben, die dann unsere Räder werden, und leg sie schon mal auf den Zug.
14: Ah, die verdecken ja dann Teile des Zuges. Dann male ich dort nichts Wichtiges an.
15: Korrekt, du Handwerksmeister.
14: So, jetzt sind die Waggons bemalt. Ich habe mich für blau und lila entschieden. Und das Dach des Häuschens von der Lok, das bemale ich später noch rot an.
15: Wow, Sieht super aus. So einen Zug habe ich noch nie gesehen.
14: Danke, David. Mir gefällt es auch sehr gut.
15: Dann zeichnen wir jetzt ein, wo die Räder hinkommen. Dafür nehmen wir wieder die Unterlegscheiben und markieren uns die Stelle, wo wir sie befestigen.
14: Und dann bohren wir dort die Löcher?
15: Genau. Dafür spannen wir unsere Zugteile wieder mit der Schraubzwinge fest. Und dann bohren wir ganz leicht vor.
14: Aber aufpassen, dass du nicht in den Tisch bohrst.
15: Natürlich. Deshalb spanne ich die Teile ja so ein, dass sie etwas über die Tischkante hinausstehen.
14: Jeder Waggon und auch die Lok bekommt 4 Räder. Das heißt, wir brauchen insgesamt 12 Unterlegscheiben.
15: Und dann auch gleich viel Schrauben zum Befestigen.
14: Ich schraube die Räder gleich an.
15: Ist gut, aber zieh die Schrauben nicht zu fest. Die Räder müssen sich ja auch noch drehen können.
14: Das weiß ich doch.
15: Eh klar. Jetzt müssen wir nur noch die Kupplungen befestigen.
14: Ich weiß, wofür das ist. Das ist, damit die einzelnen Waggons miteinander verbunden sind.
15: Ja, und wir nehmen dafür eine Ringschraube und einen Haken. Die Lok zieht alle Waggons an einer Ringschraube. Das heißt, die Waggons bekommen vorne einen Haken und hinten eine Ringschraube.
14: Außer der letzte Waggon, der braucht hinten keine Ringschraube mehr.
15: Eigentlich nicht, aber wer weiß, vielleicht möchtest du deinen Zug ja mal erweitern. Da wäre es dann schon gut, wenn auch der letzte Waggon hinten eine Ringschraube hätte.
14: Auch wieder wahr. Dann werde ich jetzt wieder vorzeichnen.
15: Und ich vorbohren. Wenn du fertig bist mit Anzeichnen, kannst du bei den ersten schon die Schrauben und Haken reindrehen.
14: David, wir sind wirklich ein super Team.
15: Finde ich auch, Philipp. Und ich denke, unsere Eisenbahn kann sich echt sehen lassen.
14: Und wenn du die Eisenbahn auch baust und sich deine auch sehen lassen kann, dann lass sie uns sehen und mach ein Foto davon und lade es auf Radinos Webseite hoch.
15: Genau, das würde mich echt auch interessieren. Auf meinkinderradio.at beim Menüpunkt Galerie gibt's ein Formular dafür. Schick uns fleißig Fotos. Und jetzt heißt's wieder,
9: bis zum nächsten Mal.
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0: Das kleine Gespenst hauste seit uralten Zeiten auf der Burg Eulenstein. Nachts, wenn im Städtchen Eulenberg die Rathausuhr Mitternacht schlug, erwachte es. Gähnend kramte es den Schlüsselbund mit den 13 Schlüsseln hervor, den es ständig mit sich herumschleppte, und kroch aus seiner Schlaftruhe. Bei schlechtem Wetter verbrachte das kleine Gespenst die Geisterstunde im Burgmuseum. Besonders gern unterhielt es sich dabei mit alten Bekannten aus längst vergangenen Tagen, deren Bilder die Wände des Rittersaals zierten. Mit Vorliebe stand es vor dem Gemälde, das einen feisten Herrn mit rotem Knebelbart und grünem Mantel darstellte, der kein geringerer war als der gefürchtete schwedische General Torsten Torstensson.
1: Feuert die Kanonen! Feuer!
0: Der General Torsten Torstensson hatte vor 325 Jahren mit seiner Armee die Burg Eulenstein und das Städtchen belagert. Doch schon nach wenigen Tagen hatte er eines Morgens das Lager abbrechen lassen und war mit seinen Soldaten unverrichteter Dinge davonmarschiert.
1: Verschone mich, verschone mich. Ich will alles tun, was du von mir forderst.
2: Das möchte ich aber auch hoffen. Morgen früh rückst du ab von hier und lass es dir ja nicht einfallen, jemals wiederzukommen. Verstanden?
1: Niemals, niemals, niemals!
0: Aber am liebsten besuchte das kleine Gespenst seinen alten Freund, den Uhu Schuhu. Der hauste in einer hohlen Eiche am äußersten Rand des Burgberges, wo die Felsen steil nach dem Fluss hin abfielen. Der Uhu Schuhu freute sich jedes Mal, wenn ihn das kleine Gespenst besuchen kam.
3: Seitdem habe ich mir geschworen, in Zukunft immer darauf zu achten, dass ich bei Tagesanbruch zu Hause bin. Wir Nachtgeschöpfe sind für das Tageslicht eben nicht geschaffen. Auch Sie nicht, verehrter Freund. Sie ganz besonders nicht.
0: Nach diesem Gespräch wurde das kleine Gespenst immer öfter und immer heftiger von dem Wunsch geplagt, sich die Welt bei Tageslicht anzusehen. Nicht einmal hat es bisher die Sonne gesehen, nicht ein einziges Mal. Zu seinem Leidwesen wacht es ja stets um Mitternacht auf. Es konnte einfach nichts dagegen machen. Doch dann erlebte das kleine Gespenst eine riesige Überraschung. Es erwachte am helllichten Tag um 12 Uhr mittags.
4: Ein Gespenst! Herr Thalmeier, Herr Thalmeier! Ein Gespenst! Schnell! Ein Gespenst!
5: Wo ist es denn?
4: Ja, da drüben! Ein Gespenst!
5: Ich sehe es nicht!
4: Verdammt nochmal, da vorne ist es doch! Vielleicht verschwindet es!
0: Nun geschah etwas Seltsames. Kaum hatte der erste Sonnenstrahl es berührt, als das kleine Gespenst einen furchtbaren Schlag auf den Kopf bekam, der es fast zu Boden warf. Laut aufheulend schlug es die Hände vor das Gesicht und begann zu taumeln.
5: Seht doch! Was ist denn mit dem Gespenst los?
4: Jetzt ist es... Es war doch eben noch ganz weiß. Jetzt ist es auf einmal schwarz.
5: Schwarz?
4: Es ist schwarz!
5: Wie ein Schornsteinfeger!
0: Ja, tatsächlich. Aus dem weißen Taggespenst war ein furchterregendes schwarzes Nachtgespenst geworden. Das einzig Weiße an ihm waren seine Augen. Aber es sollte noch schlimmer kommen. Das kleine Gespenst fand nicht mehr zurück zu seinem Dachboden auf dem Eulenstein. Und dann saß es plötzlich auch noch in der Falle. Weil man es überall suchte, hatte es sich in einer Truhe im Rathaus versteckt. Und nun stritten draußen der Bürgermeister und zwei Herren von der Polizei darüber, wie man dem Treiben des schwarzen Unbekannten ein Ende bereiten könnte.
6: So lächerlich! Holzinger! Vollkommen lächerlich. Solche Geschichten, die können Sie kleinen Kindern erzählen, aber nicht mir. Ihr glaubt ja noch an Gespenster. Ich jedenfalls glaube nicht an Gespenster.
0: Bis hierher hatte das kleine Gespenst dem Gespräch ruhig zugehört. Aber jetzt war es um seine Beherrschung geschehen.
7: Hui, hui, hui, hui, hui, hui,
0: rief das kleine Gespenst in der leeren Ratstruhe, dass es nur so dröhnte. Dann hob sich der Truhendeckel und langsam, ganz langsam, begann es sich unter Ächzen und Stöhnen und Schlüsselrasseln in der Ratstruhe aufzurichten. Dabei blickte es dem Herrn Bürgermeister mit seinen weißen Augen starr ins Gesicht. Da packte den Bürgermeister das kalte Grausen. Er ließ die Zigarre fallen, die er sich noch vor dem Gespräch angezündet hatte, und japste nach Luft. Auch dem Leiter der Stadtpolizei und dem Kriminaloberwachtmeister Holzinger standen die Haare zu Berge. Unfähig, sich zu rühren, mussten sie zusehen, wie das kleine Gespenst aus der Truhe stieg und schlüsselrasselnd das Zimmer verließ. Kriminaloberwachtmeister Holzinger war der Erste, dem es gelang, einen klaren Gedanken zu fassen. Wenige Augenblicke, nachdem das kleine Gespenst aus dem Zimmer des Bürgermeisters verschwunden war, riss er die Tür auf und stürzte ihm nach, auf den Gang hinaus. Dort sah er die schwarze Gestalt mit dem Schlüsselbund gerade noch um die nächste Ecke biegen.
8: Halt! Stehen bleiben! Sie sind verhaftet!
0: Aber das kleine Gespenst hatte nicht die geringste Lust, sich verhaften zu lassen. Es huschte davon und kicherte.
8: Aufpassen! Alles aufpassen! Der schwarze Unbekannte ist im Rathaus! Festhalten! Festhalten! Haltet den schwarzen Unbekannten! Haltet ihn! Haltet ihn!
0: Während der Mittagszeit waren die meisten Beamten und Angestellten nach Hause gegangen. Die wenigen, die im Rathaus geblieben waren, kamen aus ihren Zimmern gerannt. Jeder von ihnen war fest entschlossen, den schwarzen Unbekannten zu fangen.
9: Haben Sie das gehört, Herr Müller? Jetzt macht er sogar das Rathaus unsicher.
10: Sieh mir die Schere her, Fräulein Krause. Es ist vielleicht nie verkehrt, eine Waffe zu haben.
11: Ich finde, man sollte die Polizei verständigen.
10: Nein,
9: gute Idee, Frau Schneider. Sehr gut. Wie war die Telefonnummer? 2001?
11: Man sollte die Polizei rufen.
9: Ruhe! Oder 1020. Hallo? Hallo? Ja, ist da die Polizei? Hier spricht Stadtbaurat Lehmann.
11: Man muss die Polizei verständigen.
9: Ja, Stadtbaurat Lehmann. Kommen Sie bitte sofort mit allen verfügbaren Leuten zum Rathaus. Zum Rathaus. Ja, der schwarze Unbekannte, verstehen Sie? Ja, er ist plötzlich hier aufgetaucht. Kommen Sie, so schnell wie möglich.
10: Frau Schneider, bitte die Schere, eine Waffe.
0: Unter der Leitung des Herrn Kriminaloberwachtmeisters Holzinger wurde das ganze Rathaus von Eulenberg nach dem schwarzen Unbekannten durchsucht. Jedes Zimmer und jeder Schrank, jeder Treppenwinkel und jede Nische.
8: Sie nach oben! Und die Gruppe den ganzen Keller absuchen!
11: Ich komme mit.
12: Wir werden das alles aufklären.
11: Ich gehe nach oben.
13: Ich stehe vor einem Rätsel. Sowas ist mir in meiner ganzen Dienstzeit noch nicht passiert. Noch nie. Wo steckt der schwarze Unbekannte bloß?
0: Ja, wo steckt er, das kleine Gespenst? Auch kleine Gespenster können sich nicht in Luft auflösen. Deshalb versuchte es zunächst, in den unterirdischen Gang zurückzukehren.
2: Überall stehen die und versperren mir den Weg. Dann eben nicht. Na, dann verstecke ich mich auf dem Dachboden. Die kriegen mich nicht. Da können die lange suchen. Die Wendeltreppe rauf und in den Turm. So. Hier bin ich sicher.
11: Ich geh mal die Treppe rauf.
12: Das gibt's doch nicht.
11: Oben.
14: Mein Gefühl sagt
12: unauffindbar.
11: Bestimmt oben.
12: Also, wir werden das alles aufklären.
11: Treppe hoch, da oben.
14: Merkwürdig.
2: Jetzt kommen die auch noch hierher. Die Uhr. Dann eben nichts wie hinein in die Uhr. Im Uhrkasten vermutet mich bestimmt keiner. Hier wird mich keiner suchen. Als Nachtgespenst lebt man entschieden angenehmer. Ach, was gäbe ich darum, wenn ich je wieder eines werden könnte.
0: Und dabei hätten ein paar Handgriffe an der Rathausuhr ausgereicht, um dem kleinen Gespenst zu helfen. Aber das kleine Gespenst hatte ja keine Ahnung von dem Zusammenhang, der zwischen ihm und der Uhr bestand. Woher auch? Der Uhu-Schu hatte ja niemals mit ihm darüber gesprochen.
2: Das ist ganz schön ungemütlich und laut hier. Ganz schön ungemütlich. Ganz schön ungemütlich. Ungemütlich.
0: Das kleine Gespenst hielt sich mit beiden Händen die Ohren zu. und bald fiel es, wie immer, in seinen tiefen Gespensterschlaf.

0: des Schläfen hinterm Schornstein, unterm Dach, auf dieser Burg sich was bewegt, dann komm ich.
1: Aha.
0: Wenn es Nacht wird, jede Nacht, und schwarz die Mitternacht beginnt.
1: Was dann?
0: Wenn dann der Mond so silbern lacht, ein Niesen durch die Gänge klingt, dann komme ich.
1: Aha.
0: Ich bin das Nachtgespenst, bin das kleine Nachtgespenst. Ich bin

0: Gesch.
1: Und ich der Uhu-Schuhu.
2: Wenn es Nacht wird, jede Nacht, und Schlüssel öffnen Tür und Tor. Und einer fröhlich und ganz wach zur Geisterstunde schwebt hervor. Dann komme ich. Ich bin das Nachtgespenst, bin das kleine Nachtgespenst. Ich bin schon immer da, ob 100 oder 1000 Jahr. Ich bin schon immer da, ob 100 oder 1000 Jahr. Ich bin das Nachtgespenst, bin das kleine Nachtgespenst.
3: Oh nein, mein Kopf, mein armer, armer Kopf. Oh, ich muss weg hier, rasch in den Keller und dann auf dem gleichen Weg zum Rathaus hinaus, so wie ich reingekommen bin. Oh, Hilfe, mein Kopf.
4: Das war aber gar nicht so einfach, wie sich das kleine Gespenst das vorstellte. Immer dann, wenn es dachte, nun sei das Treppenhaus endlich frei, um sich unbemerkt in den Keller zu schleichen, immer dann musste irgendjemand dazwischen kommen. Und wenn es die Putzfrau war, die in der Mittagsstunde die Treppen fegte und das Geländer wischte.
5: Hey, Mensch!
3: Hier komme ich nicht runter, ohne dass es wieder ein großes Theater gibt. Und das wird mir allmählich lästig. Unser Eins ist die ständige Aufregung nicht gewöhnt. Am besten, ich warte hier oben in aller Ruhe den nächsten Sonntag ab. Dann stört mich kein Bürgermeister und keine Putzfrau, kein Ratsdiener und kein Polizist. Die sitzen am Sonntagmittag alle daheim in der guten Stube und ich habe das ganze Rathaus für mich allein. Ja, das ist sehr vernünftig. Das mache ich. Aber diesmal kriech ich nicht in das Uhrengehäuse, sondern ich suche mir ein Versteck auf dem Dachboden.
4: Die nächsten Tage und Nächte verbrachte das kleine Gespenst also auf dem Dachboden des Eulenberger Rathauses. Dort gefiel es ihm gar nicht schlecht. Auch hier gab es Staub. Auch hier gab es Spinnweben. Zwar hingen sie längst nicht so dicht und tief von der Decke herab wie auf dem Eulenstein, aber trotzdem fühlte sich das kleine Gespenst hier fast wie zu Hause. Nach den Abenteuern der letzten Zeit war es dankbar dafür, dass es hier oben von niemandem gestört wurde. Niemand erschrak vor ihm, niemand jagte es, niemand wollte.

0: Guten Morgen. Ja. Oh. Mal sehen, was ich heute unten tut. Die Welt von oben sehen ist schon komisch. Gut, dass es hier auf dem Dachboden Fenster gibt. Ich sehe alles, aber niemand sieht mich. Hui, heute ist wohl Markttag. So viele Menschen. Was die Leute alles kaufen. Gemüse, Obst, ganze Zwiebelberge türmen sich da auf dem Stand bei der dicken Frau. Oder da, Salate, Salate, Salate. Jetzt werde ich mal auf der anderen Seite vom Dachboden hinunterschauen. Hey, lustig, wie es da unten zugeht. Ob der Mann mit der weißen Mütze ein Zauberer ist? Er streckt bloß die Arme aus und schon kommen von beiden Seiten die Kutschen herbei. Diese seltsamen Kutschen aus Blech und Glas, die ganz ohne Pferde fahren. Wie das nur möglich ist, dass eine Kutsche ganz ohne Pferde fährt. Der Uhu-Schuhu wird meinen, ich binde ihm einen Bären auf, wenn ich ihm das erzähle.
1: Der Uhu-Schuhu. Wie lange hatte das kleine Gespenst nicht mehr an ihn gedacht? Und jetzt plötzlich fiel er ihm wieder ein.
0: Ach du liebe Güte, der Uhu-Schuhu. Ob ich ihn jemals wiedersehe? Wenn ich daran zurückdenke, wie es war?
2: Dabei geschah es mir einmal, dass ich mich der Zeit irrte. Und was meinen Sie? Plötzlich merke ich, dass der Morgen graut.
0: Und dann? Was war dann?
2: Was dann war? Zum Eulenstein waren es mindestens 7 Meilen. Ich war mir nicht sicher, ob ich ihn noch erreichen würde, ehe die Sonne aufging. Ich flog, was die Flügel hergaben. Aber die Sonne war schneller. Etwa auf halbem Weg überraschte sie mich. Ich musste sogleich die Augen schließen, weil ihre grellen Strahlen mich blendeten. Wissen Sie, wie einem zumute ist, wenn man fliegen muss, ohne etwas sehen zu können?
0: Ich kann es mir ungefähr denken.
2: Oh nein. Niemand vermag sich das vorzustellen, der es nicht selbst erlebt hat.
0: Ach, wenn der Herr Uhu-Schuhu und ich in den Zweigen der alten Eiche saßen und uns beim Mondschein Geschichten erzählten. Och, wenn ich daran denke, dann wird mir das Herz schwer. Ich glaube, ich bekomme schon wieder Heimweh. Heimweh nach früher, nach meinen Zeiten als Nachtgespenst.

0: Am nächsten Sonntag ging es in Eulenberg hoch her. Alle Häuser waren mit Laubgewinden und Fahnen geschmückt. Über dem Rathaustor hatte der Stadtgärtner einen mächtigen Fichtenkranz aufgehängt, der ein rotes Schild mit einer goldenen 325 umschloss. Überall in der Stadt hingen Schilder mit einer goldenen 325. Daraus konnte jedermann ersehen, dass man heute in Eulenberg eine 325-Jahr-Feier feierte. Bereits in den frühen Morgenstunden waren die ersten auswärtigen Besucher angekommen. Alle wollten das große historische Festspiel sehen und drängten zum Rathausplatz.
1: Begrüßen wir jetzt die Vereinigte Landjugend auf diesem wundervoll festlich geschmückten Leiterwagen. Und nun ein weiterer Höhepunkt unseres Festes, der Einzug der schwedischen Armee. Landsknechte mit ihren Fahnen gehen voraus. Dann folgt der Penner Gesangverein Harmonia 1890 und unser Eulenberger Reit- und Fahrclub. Wer von Ihnen hat schon mal so wundervolle Kostüme gesehen, wie sie unsere Stadtkapelle trägt? Und was hören wir jetzt? Eine eigens für den heutigen Tag komponierte Musik, die General Torsten Torstensson Jubiläumsfanfare. Das verdient einen großen Applaus.
0: Der Turnverein, die Kleingärtner, der Kegelclub und viele andere Bürger von Eulenberg wirkten bei diesem historischen Festzug mit. Sogar zwei Kanonen hatte man aufgetrieben. Vor jedes der beiden Geschütze waren vier schwere Rösser gespannt, die eigentlich Brauereipferde waren. Auch die Bierkutscher trugen heute natürlich Kostüme. Es dauerte gute 20 Minuten, bis die Armee vor dem Rathaus aufmarschiert war. Und nun musste er selbst gleich erscheinen. Er, der berühmte Heerführer und gefürchtete General Torsten Torstensson. Breit und gewichtig saß General Torsten Torstensson auf seinem Apfelschimmel, die linke Hand in die Hüfte gestemmt, in der rechten den Feldherrnstab, den er grüßend umherschwenkte. Am federgeschmückten Hut trug er goldene Tressen.
2: Bravo! Brauereidirektor Kumpfeller! Bravo!
3: Bravo!
2: Haben wir es glücklich, ein General von uns?
3: Echter, kann der echte Torstensson auf die Kasse nehmen! Wunderbar!
0: Torsten Torstensson lenkte den Apfelschimmel zur Mitte des Platzes. Es wurde mäuschenstill. Dann räusperte sich der General und begann zu sprechen.
4: In schwedischen Königs Namen stehe ich hier, zu nehmen ein die Stadt und jene Feste, die

0: er seinen beiden Kanonieren einen Wink mit dem Feldherrnstab und brach in die schrecklichen Worte aus.
1: Gefällt ist mein Entschluss unwiderruflich. So sprecht Kanonen denn. Geschütze, donnert!
0: Da luden die schwedischen Kanoniere ihre Kanonen und feuerten einen Schuss nach dem anderen ab, dass es nur so rumpelte. Die Zuschauer jubelten vor Begeisterung. Und niemand achtete darauf, dass die Rathausglocke gerade begann, die Mittagsstunde zu schlagen. Pünktlich wie immer erwachte das kleine Gespenst mit dem 12. Glockenschlag. Es wusste nichts von dem großen historischen Festspiel, das vor dem Rathaus im Gang war. Aber es hörte die Thorstensonschen Geschütze donnern. Und als es erschrocken zum Dachbodenfenster hinausblickte, sah es den Rathausplatz von Soldaten wimmeln.
2: Was denn? Was denn? Sind das wieder einmal die Schweden? Was zum Teufel wollen die denn hier?
0: Das kleine Gespenst war sehr ungehalten. Es wünschte die schwedischen Truppen samt ihren Kanonen ins Pfefferland. Und auf einmal entdeckte es mitten im Pulverdampf einen Apfelschimmel, der einen Reiter mit grünem Mantel trug.
2: Alle Wetter, das ist doch...
0: Der Generalshut, der Spitzkragen, das feiste Gesicht mit dem roten Knebelbart. Kein Zweifel, er war es.
2: Hui, die Sache wird ja immer schöner. Er ist also wiedergekommen. Er wagt es, sich hier zu zeigen. Glaubt er vielleicht, ich ließe mir das gefallen, bloß weil er ein General ist? Aber da irrt er sich ganz gewaltig, dieser Kanonenprotz!
0: Nun ging alles sehr schnell. Das kleine Gespenst stürzte sich Hals über Kopf aus dem Dachfenster auf den Rathausplatz und landete haargenau dort, wo es landen wollte. 3 Schritte vor Thorstensons Apfelschimmel.
2: Hey, Thorstenson, mir scheint, du bist wahnsinnig,
0: schrie das kleine Gespenst voller Wut.
2: Hast du vergessen, was du mir hoch und heilig versprochen hast? Damals, in jener Nacht, als du händeringend vor mir auf den Knien lagst und um Gnade flehtest. Mach, dass du hier verschwindest!
0: Thorstenson, oder vielmehr der Brauereidirektor Kumpfmüller, war zu Tode erschrocken. Fassungslos blickte er auf die schwarze Gestalt mit den weißen Augen herab.
1: Bitte, ich verstehe nicht. Was meinen Sie? Ich meine, was meinst du? Wer sind Sie?
0: Der Brauereidirektor konnte sich nicht erklären, woher diese schwarze Gestalt gekommen war. Und was wollte sie bloß von ihm?
2: Also, verschwindest du freiwillig? Oder muss ich nachhelfen?
0: Aber ehe Direktor Kumpfmüller etwas erwidern konnte, brach das kleine Gespenst in ein schauerliches Geheul aus. Da scheute der Apfelschimmel des Herrn Direktor und bäumte sich auf. Dann machte er auf der Hinterhand kehrt und preschte in weiten Sprüngen davon. Herr Kumpfmüller ließ den Feldherrnstab und die Zügel fahren. Es fehlte nicht viel und er wäre im hohen Bogen vom Pferd gefallen. Er krallte sich in der Mähne des Pferdes fest. Nur mit äußerster Mühe gelang es dem vermeintlichen General Thorstenson, sich im Sattel zu halten. Kein Wunder, dass auch die übrigen Pferde scheu wurden. Die Rösser der schwedischen Reiterei gingen durch, die Biergäule mit den Kanonen ebenfalls. Sie jagten in wilder Flucht dem Apfelschimmel des Generals nach, quer über den Rathausplatz zum Grünen Markt und mit Holterdiepolter zum Städtchen hinaus. Soldaten und Offiziere ließen die Waffen fallen und wichen entsetzt zurück vor der zornigen, schwarzen Gestalt mit den weißen Augen. Das Gedränge war fürchterlich. Man flüchtete in die Häuser, man zwängte sich in die Nebenstraßen. Alles war kopflos vor Angst. Dabei dachte das kleine Gespenst überhaupt nicht daran, den Zuschauern auch nur

0: Haar zu krümmen. Ihm ging es bloß um die Schweden.
1: Hui! Ihr vermaledeiten Halunken, schert euch zum Satan! Mitsamt euren Säbeln und Spießen und Schießgewehren! Hui! Hui! Hui! Hui! Hui! Hui!
0: Heulend und fauchend stob das kleine Gespenst von einer Ecke des Rathausplatzes zur anderen. Wehe dem armen Schweden, der sich nicht schnell genug aus dem Staub machte.
1: Und jetzt du, du schwedische Halunke!
2: Hilfe! Hilfe! Ich bin doch gar kein Schwede!
1: Ich werde dich für alle Zeiten vertreiben!
2: Hilfe! Hilfe! Hilfe!
1: Und so!
2: Hilfe!
1: Siehst du, wie es dir geht, wenn du nicht gehorchen willst?
2: Hilfe! Ich bin doch gar kein Schwede! Hilfe! Hilfe!
1: Hurra! Und noch einer!
0: Das kleine Gespenst gönnte sich keine Ruhe, bis nicht das ganze schwedische Heer über alle Berge war, einschließlich Fahnenschwinger und Feldmusik.
1: Victoria! Victoria! Torstensson ist geschlagen! Die Schweden sind ausgerissen! Eulenberg ist gerettet! Victoria! Victoria, Sieg! Sieg!
0: Bis zum Ende der Mittagsstunde blieb ihm noch etwas Zeit. Aber bei aller Freude über seinen Sieg fühlte sich das kleine Gespenst doch zum Umfallen müde. Es ist eben keine Kleinigkeit, ganz allein einen so berühmten Feldherrn mit seiner Armee in die Flucht zu schlagen.
1: Tja, ich muss sagen, für heute reicht es mir. Ich werde mich nach diesem wundervollen Sieg jetzt zum Schlafen legen. Oh ja.
0: Da es sich zufällig in der Nähe der Ratsapotheke befand und da ebenso zufällig eines der Kellerfenster offen stand, schlüpfte das kleine Gespenst kurzerhand dort hinein. Es verkroch sich im untersten Schubfach einer ausgedienten Kommode. Dort gedachte es stolz seines Sieges.
1: Victoria! Victoria!
0: Murmelte es und schlief ein.

0: Am Montagmorgen erwachte das kleine Gespenst mit Kopfschmerzen. Es fühlte sich matt und elend.
1: Die gestrige Anstrengung hat mir gewaltig zugesetzt. Aber vielleicht fehlt mir nichts weiter als ein bisschen frische Luft um die Nase. Ich finde es ziemlich stickig hier.
0: Es verließ die Kommode und sah sich im Keller der Ratsapotheke um. Nacheinander besichtigte das kleine Gespenst den Vorratskeller, die Waschküche und den Kohlenkeller, den Obstkeller und die Holzlege. Schließlich geriet es auf seinem Rundgang auch in den Weinkeller.
1: Donnerwetter, die vielen Flaschen! In dem Haus scheinen Leute mit einem gesunden Durst zu wohnen.
0: Der Weinkeller hatte ein schmales, vergittertes Fenster zum Garten hinaus. Das Fenster stand offen. Eben wollte das kleine Gespenst den Kopf durch das Gitter stecken und einen Blick nach draußen werfen. Da hörte es in der Nähe des Fensters Kinder sprechen. Und schleunigst zog es den Kopf zurück.
2: Ihr müsst zugeben, dass es ein tolles Stück war. Der schwarze Unbekannte ist großartig. Wie die Hasen sind sie vor ihm davongelaufen.
3: Was du an dieser Geschichte bloß so komisch findest, Herbert, tut es dir denn nicht leid um das schöne Festspiel?
4: Mir schon, Jutta. Es wäre bestimmt eine feine Sache geworden, wenn dieser Kerl nicht dazwischen gefahren wäre. Der Anfang war jedenfalls nicht schlecht.
0: Es waren die Kinder des Apothekers, die das kleine Gespenst belauschte. Sie lagen auf einer Decke im Schatten des Hauses und unterhielten sich. Der eine der Jungen hieß Herbert und war 11 Jahre alt. Seine Geschwister, die Zwillinge Günther und Jutta, waren knapp 9. Das kleine Gespenst konnte jedes Wort verstehen. Und weil es gerade nichts Besseres zu tun hatte, hörte es zu.
3: Am besten hat mir gefallen, dass alles so echt gewirkt hat.
4: Stimmt.
3: Zum Beispiel der Thorstenson. Hat er nicht haargenau ausgesehen wie auf dem Bild im Burgmuseum?
4: Stimmt.
3: Sogar den Däuerlein musste jeder für einen schwedischen Offizier halten, wenn man nicht wusste, dass er in Wirklichkeit ein verkleideter Apotheker war.
4: Ich stelle mir vor, wie viel Mühe und Geld es gekostet hat. 476 schwedische Uniformen zu schneidern.
3: Und woher sie wohl die Federhüte und Waffen hatten?
4: Es muss für die Festspielleitung nicht einfach gewesen sein, alle Mitspieler damit auszustatten.
0: Das kleine Gespenst hing mit beiden Händen am Gitter des Kellerfensters und traute seinen Ohren nicht.
1: Dann waren das also gestern gar keine echten Schweden, die ich verjagt habe. Und Thorstenson war gar nicht der echte Thorstenson. Zum Kuckuck, er konnte es unmöglich gewesen sein. Er war ja vor 325 Jahren hier und hat die Burg und das Städtchen belagert. So alt wird kein Mensch, so alt werden nicht einmal Generäle.
0: Das kleine Gespenst hätte sich ohrfeigen können.
1: Ach du liebe Güte, wie konnte ich nur so dumm sein? Und dabei kam ich mir noch wie ein großer Held vor. Ein feiner Held bin ich. Einer der feinsten Helden, die man sich vorstellen kann. Ja, ja.
0: Je länger das kleine Gespenst über die Angelegenheit nachdachte, desto größer wurde sein Katzenjammer. Wie sehr sehnte es sich danach, wieder zu Hause auf seiner Burg Eulenstein zu sein. All der Ärger hier und jeden Tag neue Aufregungen, das reichte ihm ein für allemal. Das reichte für den Rest seines Lebens.
1: Doch bevor ich mich aus dem Städtchen empfehle, werde ich den 3 Kindern im Garten erzählen, wie alles gekommen ist. Das mit den Schweden gestern und überhaupt. Dann können sie allen Leuten davon berichten. Wenn ich schon daran schuld war, dass das Festspiel ein solches Ende genommen hat, sollen die auch alle wissen, was ich mir bei der ganzen Sache gedacht habe. Es geht dabei schließlich um meinen guten Ruf. Ja.
0: Flink und geräuschlos schlüpfte das kleine Gespenst in den Garten hinaus und versteckte sich hinter dem nächsten Fliederstrauch. Dann rief es den Kindern leise und freundlich zu.
1: Psst, Kinder, nicht erschrecken! Ich habe euch etwas zu sagen, etwas sehr, sehr Wichtiges, aber ihr dürft nicht davonlaufen.
4: Was ist das?
3: Da redet doch!
1: Psst, bitte nicht erschrecken, ich werde euch nichts zuleide tun.
3: Ah, da, seht doch!
0: Jutta blickte wie gebannt auf die schwarze Gestalt mit den weißen Augen, die langsam hinter der Fliederhecke hervorgeschwebt kam und ihnen zuwinkte.
3: Seht nur, Der schwarze Unbekannte.
1: So nennt man mich leider in Eulenberg. Und ich weiß leider auch, dass mich alle Leute fürchten. Dabei bin ich nichts weiter als ein unglückseliges kleines Gespenst. Und es tut mir entsetzlich leid, dass ich gestern beim Festspiel dazwischen gefahren bin.
2: Sie sind ein...
1: Ja, aber ich habe es nicht aus Bosheit getan, sondern weil ich gedacht habe, dass der Thorstenson und die Schweden echt sind.
2: Ein Gespenst? Und,
1: Ja, wenn du nichts dagegen hast.
4: Und warum sind sie schwarz? Ich dachte immer, Gespenster sind weiß.
1: Nur die Nachtgespenster.
3: Und Sie? Zu welcher Gespenstersorte gehören Sie denn?
1: Ich bin leider seit 14 Tagen ein Taggespenst. Das Sonnenlicht hat mich schwarz gemacht. Aber zuvor, als ich noch ein Nachtgespenst war, bin ich blütenweiß gewesen. Weißer als eine Wolke Schneestaub.
2: Aber seit einiger Zeit...
1: Und eigentlich hause ich auf der Burg oben, auf dem Eulenstein.
2: Aber Sie sind seit einiger Zeit hier unten und machen das Städtchen unsicher. Stimmt's?
1: Och, das hat sich rein zufällig so ergeben.
0: Das kleine Gespenst blickte die Apothekerskinder verlegen an. Dann erzählte es ihnen seine Geschichte, wobei es sich immer wieder für das gestrige Missverständnis entschuldigte.
1: Ihr ahnt nicht, wie leid mir das alles tut und wie sehr mir daran gelegen wäre, den Leuten in Eulenberg klarzumachen, dass ich nichts Böses gewollt habe. Aber... Wie soll ich das anstellen?
4: Schreiben Sie doch einen Brief an den Bürgermeister.
1: Oh, ein Brief? Das ist ausgeschlossen.
3: Wieso? Ist doch eine gute Idee und...
1: Ich kann nicht.
3: Nicht schreiben?
1: Ich habe es niemals gelernt, weder schreiben noch lesen.
3: Macht nichts, dafür können wir es.
1: Ja?
0: Jutta eilte ins Haus und holte aus ihrem Zimmer den Füller und einen Briefblock. Sie kniete nieder, um auf der Gartenbank zu schreiben.
3: Bitte diktieren Sie.
0: Da diktierte das kleine Gespenst und Jutta schrieb.
1: Sehr geehrter Herr Bürgermeister von Eulenberg, was sich gestern bei Ihrem großen historischen Festspiel ereignet hat, tut mir schrecklich leid. Hast du es?
3: Ja, machen wir Sie weiter.
1: Bitte lassen Sie sich erklären, wie es dazu gekommen ist.
0: Es wurde ein ziemlich langer Brief. Als er fertig war, ließ das kleine Gespenst ihn sich vorlesen. Danach musste Jutta ihm etwas Tinte auf den rechten Daumen tropfen. Und feierlich unterzeichnete es den Brief mit seinem Daumenabdruck. Gleich dreimal.
1: Moment bitte, ich habe was vergessen, eine Kleinigkeit.
3: Aber gern. Klar doch.
1: Also, ich wäre Ihnen dankbar, wenn Sie mir diesen Brief im Eulenberger Stadtanzeiger abdrucken lassen würden. Außerdem gebe ich Ihnen mein Wort. Alles klar?
3: Ja, habe ich.
1: Dass ich morgen Mittag Ihr Städtchen verlassen werde und nie mehr dahin zurückkehre.
3: Sie kehren zurück auf den Eulenstein, wenn Sie das Städtchen morgen verlassen?
1: Selbstverständlich.
4: Und dann? Dann werden Sie wieder zu einem Nachtgespenst, oder?
0: Das kleine Gespenst warf Günther einen traurigen Blick zu.
1: Ich wollte, du hättest recht. Aber leider habe ich keine Hoffnung mehr, dass ich jemals wieder ein Nachtgespenst werden könnte. Damit ist es wohl vorbei.
0: Das kleine Gespenst fing an zu weinen. Dicke weiße Tränen tropften ihm aus den Augen und fielen zu Boden. Wie Hagelkörner. Tipp, tipp, tipp. Die Kinder blickten sich betroffen an.
2: Aber was haben Sie denn?
0: Günther kratzte sich hinter den Ohren und sagte gar nichts. Und Herbert war auch so durcheinander, dass ihm nichts einfiel. Bloß Jutta hatte verstanden, worum es ging.
3: Nur nicht verzweifeln. Denken wir lieber nach, ob man Ihnen helfen kann.
1: Mir ist nicht zu helfen. Hätte ich bloß auf den Uhu Schuhu gehört, er hat mich gewarnt.
4: Uhu was?
3: Was für ein Uhu?
1: Der Uhu Schuhu. Ja, natürlich. Dass ich nicht früher darauf gekommen bin, wenn überhaupt jemand Rat weiß in meiner Sache, dann er. Er weiß zwar nicht alles, aber er weiß eine ganze Menge, was andere nicht wissen. Wenn ihr mir wirklich helfen wollt, dann müsst ihr den Uhu Schuhu fragen.
4: Und warum fragen Sie ihn nicht selber?
5: Ich bin doch ein Taggespenst und er ist ein Nachtvogel.
1: Aber er ist mein Freund. Er wohnt in der hohlen Eiche hinter der Burg. Sie ist leicht zu finden.
6: Auf dem Eulenstein waren die Kinder oft mit ihren Eltern spazieren gegangen. So brauchte das kleine Gespenst ihnen den Weg dorthin auch nicht zu erklären.
2: Aber wie kommen wir durch die Burg? Es gibt keinen anderen Weg, der zu der Eiche führt. Und die Burgtore werden am Abend bekanntlich abgeschlossen.
1: Ich leih euch einfach den Schlüsselbund mit den 13 Schlüsseln. Mit seiner Hilfe könnt ihr alle Türen öffnen. So kommt ihr am leichtesten in die Burg hinein und auch am leichtesten wieder hinaus.
6: Nun versprachen die Apothekerskinder, dem kleinen Gespenst in der nächsten Nacht zu der hohlen Eiche zu gehen und den Uhu Schuhu um Rat zu fragen.
1: Aber könnt ihr denn nachts so ohne weiteres?
3: Es ist überhaupt nicht schwierig. Wir werden uns schon aus dem Haus schleichen können. Versprochen.
6: Das kleine Gespenst war sehr glücklich und bedankte sich bei den Kindern. Dann gab es Herbert den Schlüsselbund mit den 13 Schlüsseln.
1: Und nicht vergessen, der Uhu Schuhu legt größten Wert auf Höflichkeit. Niemals duzen, immer mit Sie und Herr Schuhu anreden. Damit ihr Bescheid wisst. Ach, und noch was. Bringt bitte den Brief an den Bürgermeister heute noch nicht zur Post.
2: Wie Sie wünschen, aber warum nicht?
1: Weil ich dem Bürgermeister versprochen habe, morgen für immer aus Eulenberg zu verschwinden. Und es könnte doch sein, dass ich morgen noch gar nicht weg kann, nach allem, was wir eben besprochen haben.

0: In der Nacht, zwischen 11 und 11:30, verließen Jutta, Günther und Herbert auf Zehenspitzen das Haus. Alles verlief ohne Zwischenfall. Niemand bemerkte etwas. Um diese Zeit lag das Städtchen Eulenberg schon in tiefem Schlaf. Die drei eilten durch Nebenstraßen und schmale Gässchen zum oberen Tor. Dort schlugen sie einen Fußpfad ein, der zur Burg führte. Er war steinig und steil. Sie stolperten in der Dunkelheit alle naselang über Baumwurzeln, Felsbrocken und die eigenen Füße. Auf dem Platz vor dem äußeren Burgtor verschnauften sie.
1: Jemand ein Stück Kandiszucker? Kleine Stärkung. Habt ihr auch so ein Herzklopfen?
2: Das kommt vom steilen Weg. Woher sonst?
3: Wollen wir?
1: Ja.
0: Der große Augenblick war gekommen. Herbert schwenkte den Schlüsselbund mit den 13 Schlüsseln. Der Zauber wirkte. Leicht und geräuschlos öffneten sich die schweren Flügel des Burgtors. Und als die Kinder im Burghof waren, schloss sich das Tor wieder leise.
2: Fabelhaft! Nun kann nichts mehr schiefgehen.
1: Da ist das nächste Tor. Mach schon! Hab ich einen Schrecken.
3: Klappe! Weiter!
1: Da! Das muss die alte Eiche sein. Leucht doch mal mit der Taschenlampe, Günther.
3: Hör! Da ist er!
1: Ja, das muss er sein.
3: Du sollst deine Lampe ausmachen, sagt der Uhuschu. Sie blendet ihn.
2: Verstehst
1: du ihn?
3: Ich etwa nicht?
2: Nein, du denn?
3: Ja, alles. Es muss wohl an dem Schlüsselbund liegen.
0: Da fassten auch Jutta und Günther die Schlüssel an. Und von nun an verstanden auch sie die Uhu-Sprache.
4: Wer sind Sie? Woher kommen Sie?
3: Wir sind die drei Apothekerskinder aus Eulenberg.
1: Ein alter Bekannter von Ihnen schickt uns herauf. Er lässt Sie vielmals grüßen.
4: Aha. Ich wusste nicht, dass ich in Eulenberg alte Bekannte hätte.
2: Es handelt sich um das kleine Gespenst.
1: Es ist sehr, sehr unglücklich, wissen Sie, und es bittet um Ihren Rat.
4: Aha. Warum nicht gleich so? Ich komm runter. Dann können wir alles in Ruhe besprechen.
0: Leise, mit einem feinen Zischgeräusch, kam der Uhu-Schuh von seinem Sitz herabgesegelt und hockte sich auf den untersten Zweig der Eiche.
4: Erzählen Sie bitte. Ich höre.
0: Die Kinder erzählten dem Uhu-Schuh, was zu erzählen war. Schweigend hörte er ihnen zu. Dann plusterte er das Gefieder auf und schüttelte sich.
4: Aha. Sehr traurig, die ganze Angelegenheit. Außerordentlich traurig. Deshalb hat mich das kleine Gespenst in letzter Zeit nicht mehr besucht. Es wurde also zum Taggespenst. Aha. Das muss mit der Uhr zusammenhängen.
1: Mit welcher Uhr?
4: Na, mit der Rathausuhr, selbstverständlich.
0: Der Uhu-Schuhu erläuterte in aller Kürze, wie es sich mit der Rathausuhr und dem kleinen Gespenst verhielt. Dann fügte er langsam und sehr bedächtig hinzu.
4: Versuchen Sie, in Erfahrung zu bringen, ob irgendjemand vor 14 Tagen die Rathausuhr angehalten oder verstellt hat. Und falls das geschehen sein sollte, dann sorgen Sie bitte dafür, dass der Fehler wieder behoben wird.
3: Angehalten oder verstellt?
1: Der Fehler
4: wieder?
1: Das
4: ist alles, was ich dazu zu sagen habe. Leben Sie wohl, meine Herrschaften, und empfehlen Sie mich dem kleinen Gespenst, dem ich alles Gute wünsche.
0: Damit breitete der Uhu-Schuh die Flügel aus, nickte den Kindern zu und verschwand in der Finsternis.

0: Und, was ist? Habt ihr was erreichen können? Ja oder nein?
1: Es hat alles geklappt.
2: Ich hoffe, sie werden zufrieden sein. Es sieht ganz so aus, als ob wir ihnen helfen können.
0: Oh, wirklich? Erzählt, bitte, bitte erzählt doch.
1: Hier ist erstmal der Schlüsselbund. Schönen Dank dafür.
0: Ja, nun aber los. Ich will endlich wissen, woran ich bin.
3: Wie Verschwörer hockten die vier um den Tisch im alten Gartenhäuschen. Herbert und seine Geschwister berichteten von dem Gespräch mit dem Uhu-Schuhu und von dem Zusammenhang zwischen dem Missgeschick des kleinen Gespenstes und der Rathausuhr.
4: Wir wussten erst gar nicht, was der Uhu damit meinte. Aber dann...
2: Dann haben wir uns gesagt, fragen wir am besten den Uhrmachermeister Zifferle.
1: Wir also hin zu ihm?
2: Und was glauben Sie, hat sich dabei herausgestellt?
0: Was denn?
2: Herr Zifferle hat uns erzählt, dass er vor 16 Tagen im Auftrag des Bürgermeisters die Rathausuhr überholen musste.
1: Morgens um 7 Uhr hat er das Uhrwerk abgestellt. Dann hat er volle 12 Stunden lang an der Uhr gearbeitet.
2: Bis um 7 Uhr abends.
1: Und dann, nach 12 Stunden, hat Herr Zifferle die Rathausuhr wieder in Gang gesetzt. Und zwar ließ er sie einfach dort weiterlaufen, wo sie am Morgen stehen geblieben war.
2: Auf dem Zifferblatt ist es gleich, ob es 7 Uhr früh oder 7 Uhr abends ist.
1: In Wirklichkeit geht die Rathausuhr seither um 12 Stunden nach. Wenn es Mitternacht ist, schlägt sie Mittag.
2: Und wenn es Mittag ist, schlägt sie Mitternacht.
1: Das hat niemand gemerkt, denn es ist niemand dabei zu Schaden gekommen.
2: Mit einer Ausnahme.
0: Ja, und die Ausnahme, die bin ich. Bloß weil die Rathausuhr nachgeht, wach ich neuerdings immer zu Mittag auf, statt um Mitternacht. Ihr glaubt also wirklich, dass ihr mir helfen könnt?
1: Ja, das glauben wir. Und deshalb steigen wir heute Abend um 7 mit dem Herrn Zifferle auf den Rathausturm.
2: Und dann wird die Rathausuhr einfach um 12 Stunden weitergedreht, bis sie wieder stimmt.
0: Das ist alles? Oh, und ihr meint, es wird klappen?
2: Selbstverständlich. Ja, klar.
1: Selbstverständlich.
0: Oh, wenn ihr recht behieltet. Es wäre nicht auszudenken. Oh.
3: Dann schwärmte das kleine Gespenst den Kindern vor, wie sehr es sich darauf freue, wieder als Nachtgespenst durch die Burg zu geistern.
0: Oh, es gibt nichts Schöneres.
3: Es schwärmte und schwärmte, bis die Mittagsstunde beinahe zu Ende war.
0: Der Brief. Ihr könnt ihn heute Abend zur Post bringen. Ob wir Glück haben mit der Rathausuhr oder nicht, morgen um diese Zeit werde ich jedenfalls nicht mehr hier sein. Das steht fest.
3: Dann wollte sich das kleine Gespenst empfehlen, um im Keller zu schlafen. Aber Jutta ließ das nicht zu. Das kleine Gespenst sollte nicht mehr im Keller schlafen, sondern im Gartenhäuschen, wo sie ihm mit den Kissen aus ihrem Puppenbett in einer Sitztruhe ein bequemes Lager machte.
2: Schlafen Sie wohl und viel Glück beim Erwachen.
0: Oh, danke.
3: Dann schloss sich der Deckel über dem kleinen Gespenst. Und da war es genau 1 Uhr.

0: Abends um 7, nachdem sie den Brief an den Bürgermeister zur Post gebracht hatten, stiegen Jutta, Herbert und Günther mit dem Uhrmachermeister Zifferle auf den Rathausturm. Dann drehte Herr Zifferle mit einem Schraubenschlüssel die Zeiger der Rathausuhr um 12 Stunden vor, bis die Zeit auf dem Zifferblatt und die Tageszeit wieder übereinstimmten.
1: Hoffentlich hilft es auch.
2: Hoffentlich.
1: Hoffentlich.
0: Nach dem Abendessen gingen die Kinder sofort ins Bett, worüber die Eltern nicht wenig staunten. Die Geschwister stellten ihre Wecker auf genau 10 Minuten vor 12. Aber Herbert und Günther hörten gar nichts, als der Wecker klingelte. So fest schliefen sie. Jutta musste sie wecken.
2: Aufstehen! Jetzt steht mal auf! Beeilt euch! Gleich ist es soweit!
0: Vom Fenster aus konnten die Kinder das Gartenhäuschen beobachten. Es war eine finstere Nacht. Der Mond hielt sich hinter dichten Wolken verborgen. Nur gut, dass nahe am Zaun eine Straßenlaterne stand, deren Licht bis zum Gartenhäuschen hinüberschimmerte.
1: Hoffentlich. Oh Mann, hoffentlich.
2: Nun hört doch mal auf mit eurem blöden Hoffentlich. Ich bin sicher, es wird klappen.

0: 8, 9, 10, 11, 12.
1: Die Geschwister wagten sich nicht zu rühren. Sie starrten zum Gartenhäuschen. Da öffnete sich auf einmal die Tür und heraus huschte eine dunkle Gestalt.
0: Da ist es ja.
1: Die Gestalt war klein und schwarz und sie hatte weiße Augen, die in der Finsternis auffallend leuchteten.
2: Es kommt zu uns. Ja, es kommt zu uns ans Fenster.
3: Ich danke euch, liebe Kinder. Ich danke euch tausendmal. Es ist nicht zu beschreiben, wie glücklich ihr mich gemacht habt durch eure Hilfe. Hätte ich einen Schatz zu hüten, ich würde ihn euch schenken. Aber alles, womit ich euch danken kann, ist ein guter Wunsch. Ich wünsche euch, dass ihr wenigstens einmal im Leben so glücklich sein dürft, wie ich es heute bin.
0: Das ist lieb von dir.
3: Ihr seid mir nicht böse, wenn ich mich jetzt empfehle? Aber es zieht mich gewaltig zurück auf den Eulenstein. Ich kann es schon kaum erwarten, bis ich zu Hause bin.
2: Aber klar doch. Lass dich nicht aufhalten. Wir verstehen das.
0: Alle verstehen das, kleines Gespenst.
2: Ja, wir verstehen es.
1: Nun schwebte das kleine Gespenst nach Hause. Über die Dächer des schlafenden Städtchens hinweg zum Rathaus. Vom Rathaus über den grünen Markt zum oberen Tor und von dort zur Burg hinauf.
3: Lebt wohl da unten, ihr Bürger von Eulenberg. Ihr habt in den beiden letzten Wochen allerlei Ärger mit mir gehabt. Doch nun seid ihr mich endlich los und das ist die Hauptsache. Ich bleib von nun an dort, wo ich hingehöre. Von meiner Burg soll mich nichts mehr weglocken, nicht einmal meine eigene Neugier.
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0: Dreimal umkreiste das kleine Gespenst die Mauern des Eulensteins. Dreimal den Burgturm, dreimal das Herrenhaus mit dem Rittersaal. Alles war unverändert, obwohl es ihm vorkam, als sei es seit einer Ewigkeit nicht mehr hier gewesen.
1: Ob ich dem General meine Aufwartung mache? Nein, nein, nein, nein, das hat Zeit bis zur nächsten Regennacht. Wie so viele andere Dinge, die ich seit langem nicht mehr gemacht habe. Heute habe ich etwas sehr viel Wichtigeres zu erledigen.
0: Der Uhu-Schuhu saß im Geäst der hohlen Eiche und wunderte sich kein bisschen, als plötzlich das kleine Gespenst heranschwebte und sich an seiner Seite niederließ. Eine Zeit lang hockten die beiden Freunde nebeneinander und schwiegen.
2: Man hat ihnen also geholfen.
1: Man hat, wie Sie sehen. Der Rat, den Sie Jutta und Ihren Brüdern gestern gegeben haben, war Gold wert. Ich danke Ihnen dafür.
2: Aha. Bitte, bitte, mein Lieber. Es war unter uns gesagt reiner Eigennutz.
1: Eigennutz?
2: Reiner Eigennutz. Naja, ich fand es allmählich langweilig ohne Sie. Das Leben gefällt mir bedeutend besser, wenn jemand da ist, der einem Gesellschaft leistet.
1: Danke. Wie schön, dass ich Ihnen...
2: Sie haben gewiss eine ganze Menge erlebt in Eulenberg. Bitte, erzählen Sie.
1: Wie Sie wünschen.
0: Das kleine Gespenst wollte gerade anfangen zu erzählen, da geschah etwas Unerwartetes. Etwas, wodurch es am Erzählen gehindert wurde. Auf einmal trat nämlich hinter den dichten schwarzen Wolken, die den Himmel bedeckten, der Mond hervor. Groß und rund. Eine Scheibe von blankem Silber. Und einer der silbernen Mondstrahlen traf das kleine Gespenst. Und dem kleinen Gespenst wurde unsäglich wohl zumute. Es fühlte sich leicht und frei, viel leichter und freier, als es sich je gefühlt hatte.
1: Oh, ich bin weiß. Herr Schuhu, sehen Sie, ich bin weiß. Ich bin weiß, ich bin weiß, ich bin weiß, weiß, weiß, weiß, weiß.
2: Oh. Das wundert Sie wohl. Aber eigentlich ist es ganz einfach und selbstverständlich, mein lieber Freund. Die Sonne war schuld daran, dass Sie schwarz wurden. Und der Mond hat sie wieder weiß gemacht.
1: Oh,
2: so ist es nun mal.
1: Ich bin weiß.
2: Und ich finde, Sie sollten sich langsam wieder beruhigen.
0: Aber das kleine Gespenst war vor Freude ganz außer Rand und Band. Es hörte nicht auf den Uhu-Schuhu. Bis zum Ende der Geisterstunde tanzte es auf den Mauern der Burg umher. Es hüpfte im Mondschein von Zinne zu Zinne und freute sich. Es freute sich unbeschreiblich, dass es nun wieder weiß war wie früher. Weißer als eine Wolke Schneestaub.
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0: Ich freue mich schon auf das nächste Abenteuer auf mein Kinderradio. Ja! Dinotastische Geschichten und dinotastische Musik. Schönen Vormittag. Ich darf dich aus meinem Kinderzimmer begrüßen. Meine Geschwister sind in der Schule oder im Kindergarten. Meine Mama ist mit der restlichen Familie einkaufen. Und ich mach mir jetzt mal einen dino-starken Vormittag.
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0: Oh yeah.

Hallo zu Hause, du hörst mein Kinderradio. Wir sind für dich natürlich auch jetzt am Vormittag da. Wir? Das sind Radino und ich, seine Mama. Und wir starten jetzt mit dir gemeinsam in eine neue Stunde zu Hause bei Radino. Viel Spaß!

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0: meine lieben Inselgenossen und Freunde der guten Laune, möchte ich auf der Bühne unseren Stargast begrüßen. Ein neuer Stern am Krabbenhimmel. Hier ist der Strandmuschelnuschler Otto Risotto.
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1: So, jetzt gibt's mal ein Lied nur für Oma und Opa. Und danach geht's gleich wieder weiter mit richtig guter Kindermusik.
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1: Hallo, hier ist der David und ich möchte dir heute ein Geschicklichkeitsspiel vorstellen. Man braucht dazu eigentlich nichts, außer eine Mitspielerin oder einen Mitspieler. Das Spiel heißt Krötenkönig und so geht's. Zwei Kinder umfassen ihre Fußknöchel und stellen sich in Krötenhaltung gegenüber auf. Jetzt geht's darum, sich gegenseitig umzuschubsen, ohne die Hände zu benutzen. Der Gewinner nimmt den Zweikampf dann mit dem nächsten Kind auf. Oder man spielt einfach so oft, bis jemand fünfmal gewonnen hat und der Krötenkönig ist.
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2: Ja, ich komm schon. Ich hab gerade eine E-Mail bekommen. Wir haben wieder ein Geburtstagskind.
0: Yeah! Schreib auch du, Radino, wenn du Geburtstag hast, eine Mail. radino@meinkinderradio.at.
2: Ich wünsche allen Geburtstagskindern einen dino-starken Tag. Und das nächste Lied

0: Hallo!
1: Na, Ratino, was hast du denn noch vor am restlichen Wochenende?
0: Ich? Was haben denn wir vor?
1: Also wir haben diesmal nichts Besonderes vor. Zu Hause gibt's einiges zu tun und außerdem war die Woche recht anstrengend. Deshalb werden wir jetzt einfach nur entspannen. Und du kannst dir überlegen, ob du jemanden zum Spielen einladen möchtest oder ob du Oma besuchst oder ob du es dir einfach nur zu Hause gemütlich machst.
0: Mit Kekse essen und so?
1: Naja, mit Musik hören und lesen und Geschichten und so.
0: Na gut.

0: starten wir doch jetzt gleich ein Märchen.
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0: Juhu!

0: Kaspar Eselshausen. Fürsten, die etwas auf sich hielten, ließen sich bei Hofe von einem Narren unterhalten, und dies wünschte sich auch der mächtige Landesfürst Karl Ludwig II. Ein Hofnarr war ein Spaßmacher. Er hatte für die Belustigung der Hofgesellschaft zu sorgen. Es war aber auch seine Aufgabe, dem Herrscher nicht nach dem Munde zu reden, sondern ehrlich seine Meinung zu sagen. Weder für seine Worte noch für seine Taten sollte er bestraft werden. Für den Hofnarren galt Narrenfreiheit. So konnte er Dinge aussprechen, die für jeden anderen Kerker oder den Galgen bedeutet hätten. Der Narr duzte den Fürsten, unterbrach ihn, ahmte ihn nach oder fuhr ihn grob an. Weise Herrscher wussten, wie wichtig es war, dass jemand ihnen ungeschminkt die Wahrheit sagte, aber Fürst Karl Ludwig II. Gehörte nicht zu ihnen. Er wollte jemanden an seiner Seite, der ihm und seinem Hofstaat Vergnügen bereitete, und den glaubte er nach einer Weile gefunden zu haben. Kaspar Eselshausen war sein Name. Er trug zumeist eine auffällige Tracht, eine Narrenkappe mit Schellen, einen Hahnenkamm und ein Narrenzepter mit Puppenkopf. Als der Fürst wieder einmal ein großes Fest feierte, dauerte es nicht lange und Kaspar erzählte lustige Geschichten und sang verrückte Lieder. Die Gäste waren begeistert von dem Hofnarren des Fürsten. Doch dann stieg Kaspar Eselshausen plötzlich auf die Essenstafel, verstellte seine Stimme und ahmte den Fürsten nach.
1: Ich habe in letzter Zeit mein Volk stark vernachlässigt. Statt zu regieren und mich um euch zu kümmern, bin ich faul und gefräßig geworden. Seht her, ich passe kaum noch in meine Kleider.
0: Der Hofnarr hielt die Hände weit vor den Bauch, als wäre der rund wie eine Kugel. Karl Ludwig II. Wurde rot vor Zorn. Doch davon ließ sich Kaspar Eselshausen nicht beirren.
1: Meine Ritter habe ich vollkommen vernachlässigt. Ihre Aus-

0: Zeit, wann das feindliche Herrscher bemerken und uns dann angreifen und bekämpfen, bis wir alle um Gnade winseln. Aber es wird keine Gnade geben, denn wir sind dem Untergang geweiht. Drum lasst uns alle trinken und fröhlich sein, denn so schön wie heute wird es morgen nicht mehr.
1: Kaum hatte der Hofnarr das gesagt, hörte er hinter sich die Ketten rasseln. Die Leibwächter des Fürsten packten ihn, fesselten seine Arme und Beine und zerrten ihn quer durch den Saal, um ihn ins Verlies zu werfen. Dort sollte er bis zu seinem Ende nur noch Wasser und Brot bekommen. Die Menge jubelte.
2: Er ist ein Lügner!
3: Der Fürst ist ein großartiger Herrscher. Der Narr hat es nicht verdient zu leben.
1: Doch es waren auch ein paar edle Ritter anwesend und einer von ihnen wagte es, das Wort zu ergreifen.
4: Er hat recht. Uns geht es wirklich schlecht. Wenn sich nichts ändert, werden wir keine Schlacht mehr gewinnen. Den Narren zu bestrafen, weil er die Wahrheit spricht, ist nicht rechtens.
1: Der Fürst bebte vor Zorn. Niemals würde er sich das gefallen lassen. Für diese Worte sollten alle Ritter büßen. Und so ließ er nicht nur den mutigen Ritter, der gesprochen hatte, in den Kerker werfen, sondern gleich alle Ritter im Saal. Vor dem Schloss versammelten sich mittlerweile unzählige Bauern aus der nahen Umgebung. Ein paar Gäste hatten sich ängstlich davongeschlichen und waren ins Dorf zurückgekehrt. Und so hatte sich das, was hier im Festsaal in den letzten Stunden passiert war, rasend schnell herumgesprochen. Die Bauern verlangten die Freilassung der Gefangenen, die so viel Mut aufgebracht hatten, ehrlich zu sein. Doch kurz darauf ließ der Fürst auch die Bauern in Ketten legen und bald gab es kaum noch einen freien Platz im Verlies. Die Gäste im Saal bekamen es langsam mit der Angst zu tun, denn wer sollte sie beschützen, wenn der König die Ritter einsperrte? Und womit sollten sie ihr Brot backen, wenn kein Bauer mehr das Feld bestellte und es so keine Ernte mehr geben würde? Mittlerweile trafen immer mehr Ritter und Bauern ein, um ihren Unmut kundzutun. Auch sie sollten verhaftet werden, doch das Verlies war voll. Und so stand der Fürst ratlos vor seinem aufgebrachten Volk. Die Gäste im Festsaal schlugen sich nun auch auf die Seite des Hofnarren. Kurzerhand jagten sie den Fürsten vom Hof. Danach jubelten sie.
5: Der Fürst hat uns belogen. Er hat uns alle zum Narren gehalten.
3: Karl Ludwig II. Ist ein Schwächling. Er soll sich hier nie wieder blicken lassen.
1: Kaspar Eselshausen und die anderen Gefangenen wurden umgehend freigelassen. Und noch am späten Abend wurde ein neuer Fürst gewählt. Dieser versprach, sich um jeden seiner Untertanen zu kümmern und er ernannte Kaspar erneut zum Hofnarren.
6: Es ist wichtig, dass jemand die Wahrheit sagt, ohne dass er einen Nachteil befürchten muss. Viele von euch haben vielleicht schon bemerkt, dass es große Unzufriedenheit gab im Land, aber keiner hatte den Mut, es dem alten Fürsten zu sagen, weil er euch womöglich dafür bestraft hätte. Die meisten Menschen haben vor der Wahrheit mehr Angst als vor einer Lüge. Aber die Wahrheit ist eine unzerstörbare Pflanze. Sie wächst selbst unter einem Felsen hervor, wenn es an der Zeit ist,
1: sprach der neue Fürst. Nach diesen Worten feierten alle gemeinsam ein wunderbares Fest. Und so hatte der Hofnarr auch bei einer anderen Sache recht behalten. So schön wie an diesem Tage wurde es am nächsten wirklich nicht. Nein. Es wurde noch viel, viel schöner. Fortan waren alle glücklich und zufrieden.

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Yeah. Ich werd so richtig fröhlich vom Lollibrot. Haha. Nimm ungefähr.

0: Ich werd so richtig fröhlich vom Lollibrot. Das ist mein knuspriges Rettungsboot.
1: Na, bist du auch neugierig und freust dich, wenn du was mit deiner Familie oder deinen Freunden unternehmen kannst? Also Radino liebt das. Manchmal geht er ja mit seiner Oma zum Beispiel in die Stadt, also in die Wiener Innenstadt, oder auch einmal mit seinen Freunden. Ja, und das macht ihm dann Dino viel Spaß. Und es ist ja auch immer wieder was los bei uns. Hier kommen ein paar Tipps für dich.
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3: Hallihallo, hier ist der David. Am 1. Juli verwandelt sich die Westfield Shopping City Süd, also die SCS, in unserer Bundeshauptstadt Wien in ein Spieleparadies für kleine Umweltheldinnen und Umwelthelden. Von 2 bis 5 Uhr am Nachmittag kannst du an der interaktiven Bastelstation tüfteln oder bei den Susi-Charlotte-Summspiele-Shows beim Sesseltanz und Baum-Memory mitmachen. Schau einfach vorbei. Lass dich beim Basteln inspirieren und erlebe einen Nachmittag voller Spiel und Spaß. Der Kasperl ist da, und zwar im Shopping Nord in der steirischen Landeshauptstadt Graz. Jeden ersten Mittwoch im Monat warten Kasperl und seine Freunde mit zwei lustigen und spannenden Geschichten im Obergeschoss bei der Kasperlbühne auf dich. Um 3 und um 4:30 am Nachmittag heißt es, seid ihr alle da? Die nächste Vorstellung ist am 1. Juli. Sei dabei beim Wiener Kinderlesefest in unserer Bundeshauptstadt. Am 2. Juli findet es schon zum 15. Mal statt. Neben den Buchgeschenken erwartet die Kinder ein buntes Rahmenprogramm mit spannenden Lesungen. Das komplette Programm gibt's auf echoevent.at/kinderlesefest. Und wenn du auch einen Tipp für eine tolle Kinderveranstaltung hast, dann gib uns doch bitte Bescheid auf www.meinkinderradio.at.
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14: Hallihallo, am Mikrofon begrüßt dich der David. Studieren und forschen wie die Großen, das können Kinder in unserer Bundeshauptstadt Wien in diesem Sommer wieder auf der Kinderuni. 600 Wissenschaftlerinnen und Wissenschaftler bringen Schulkindern zwischen 7 und 12 Jahren bei spannenden Vorlesungen in den unterschiedlichsten Bereichen viele Informationen näher. Von Weltraum über Medizin bis hin zu gesunder Ernährung. Damit das Lernen in den Sommerferien auch ohne Druck möglich ist, gibt es auf der Kinderuni keine Prüfungen und Tests. Am Ende der 2 Wochen findet dann für alle teilnehmenden Kinder eine Sponsionsfeier statt, bei der jedes Kind eine Urkunde bekommt. Die Anmeldung läuft ab sofort. Alle wichtigen Infos findest du im Internet auf kinderuni-anmeldung.at. Ein Mann will seine Katze vom Dach retten und sitzt dann selber fest. So geschehen vor kurzem in Hohenems, einer Stadt im Bundesland Vorarlberg. Die Hauskatze des Mannes hat sich in der Nacht auf ein Balkondach geschlichen und nachdem das in etwa 6 Meter Höhe liegt, das ist etwas höher als das 5 Meter Sprungbrett im Schwimmbad, ist die Katze dort alleine nicht mehr heruntergekommen. Ihr Herrchen hat sich dann mutig ebenfalls aufs Dach begeben und ist dann aber selber dort festgesessen. Nachbarn haben ihn dort oben auf dem Dach bemerkt und die Feuerwehr zur Hilfe geholt. Etwa 20 Einsatzkräfte und noch einige Helfer und Helferinnen mehr haben dann Katze und Mann wohlbehalten vom Dach gerettet. Heuer findet der Kindergipfel in Hardt bei Graz im Bundesland Steiermark statt. Kinder im Alter von 8 bis 13 Jahren haben die Möglichkeit, ganz spielerisch zu lernen, wie Politik und die Arbeit in einer Gemeinde funktionieren. In einem sogenannten Kindergemeinderat wird von den Kindern selbst auch ein Kinderbürgermeister gewählt. Dieses Jahr findet der Kindergipfel, also das Treffen aller Kindergemeinderäte vom Bundesland Steiermark, in Hardt bei Graz statt. Und Marco von diesem Gemeinderat Hardt bei Graz weiß, was da alles besprochen wird.
0: Gemeinsam sprechen wir über die Kinderrechte, Politik und darüber, dass alle Kinder mitreden dürfen und gleich behandelt werden sollen. Es gibt viele spannende Workshops, zum Beispiel Theater, Basteln und kreative Projekte.
14: Ja, und diese Kindergipfeltreffen, die gibt es schon recht lange. Heuer findet er bereits zum 18. Mal statt.
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15: Hallo, ich bin die Anna. Und heute sprechen wir darüber, warum es die richtige Bildschirmzeit pro Tag nicht gibt. Sicher hast du dich auch schon mal beschwert, dass deine Eltern zu lange am Handy herumtippen, anstatt mit dir zu spielen. Ja, auch Erwachsenen kann es passieren, dass sie gar nicht mehr davon loskommen. Aber wie viele Stunden oder Minuten wir wirklich am Handy verbringen dürfen, ohne dass es ungesund ist, ist echt schwer zu sagen. Es gibt Expertinnen und Experten, die sich richtig gut damit auskennen, was das Spielen am Handy mit unserem Kopf und unseren Augen macht. Klar ist zum Beispiel, dass Kinder unter 2 Jahren gar keine Videos am Smartphone schauen sollen. Außer wenn ihr zum Beispiel gerade mit Oma und Opa telefoniert und sie dabei kurz sehen wollt. Bei Kindern im Kindergartenalter gibt es dann schon sehr unterschiedliche Meinungen. Nicht mehr als 1 Stunde pro Tag, sagen die einen. Nicht mehr als 2 Stunden pro Woche, also deutlich weniger die anderen. Bei den älteren Kindern, also Teenagern, ist es zum Beispiel dann wichtig, was sie sonst noch so machen, dass sie nicht vor lauter Handy schauen auf ihre Freunde und Freundinnen oder Hobbys vergessen. Also, sei nicht traurig, wenn du ältere Geschwister oder Freunde hast, die länger aufs Handy schauen dürfen als du. Vertrau darauf, dass deine Eltern schon wissen, was gut für dich ist. Und beobachten, ob dich das Handy wohl nicht müde oder schlecht gelaunt macht. In der handyfreien Zeit kannst du ja so viele andere schöne Dinge machen. Zum Beispiel Radio hören.
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3: Schönen Vormittag! Ich darf dich aus meinem Kinderzimmer begrüßen. Meine Geschwister sind in der Schule oder im Kindergarten. Meine Mama ist mit der restlichen Familie einkaufen. Und ich mach mir jetzt mal einen dino-starken Vormittag.
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3: Oh yeah! Hallo du, ich bin's, Radino. Ich bin dein Radio-Dino und ich bin den ganzen Tag da, wenn ich nicht gerade draußen bin mit meinen Freunden. Aber eigentlich bin ich auch voll Dino gern zu Hause. Zu Hause bei Radino, so heißt das jetzt, eine ganze Stunde lang. Alles Dino klar? Na dann kann's ja losgehen.

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2: Mama?
3: Ja, Radino? Was meinst du? Ah, okay, wann wieder so ein Oma-Opa-Lied hier bei uns auf mein Kinderradio kommt. Ja, also eigentlich ist jetzt die perfekte Zeit für eine Oma-Opa-Auszeit. Alle Omas und Opas da draußen, würde ich sagen, die legen jetzt einfach mal die Füße hoch. Die Kinder, die kommen in ihre Gehschulen oder in ihre Spielzimmer, nur für ein paar Minuten halt. Und dann heißt's genießen. Hier kommt Musik ganz allein für Oma und Opa.
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5: Und jetzt wieder ein Klassiker der Musikgeschichte.
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5: Hier kommt die Auszeit für Oma und Opa.
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0: Das war wieder dino-tassische Musik hier bei uns. Du hörst Radino, mein Kinderradio. Radino, schau mal, da drüben sitzt schon jemand ganz fleißig am Mikrofon.
1: Stimmt, der ist schon bereit für die riesengroße Party mit dino-tassischer Musik hier bei mein Kinderradio. Hallo, lieber André.
2: Na, seid ihr auch schon so gespannt auf die Minidisco ab 4 am Nachmittag?
0: Also ich freue mich schon sehr drauf. Es ist immer echt lustig, dir und dem Radino beim Tanzen zuzuschauen.
2: Das glaube ich. Auf jeden Fall können ja alle Kinder gerne in der Minidisco mit dabei sein. Viele Kinder schicken ja über Radinos Handy-App Sprachnachrichten und die spiele ich dann in der Sendung ab 4 am Nachmittag ab.
0: Und ich frage jetzt schon einmal für die Kinder, spielst du uns vielleicht sogar jetzt schon ein paar vor, die eigentlich für den Nachmittag für die Minidisco geplant sind?
2: Oh, das ist eine gute Idee, ja. Wenn auch du vor dem Radiogerät mit dabei sein magst, dann schick noch schnell bis zum Nachmittag auch deine Sprachnachricht über Radinos Handy-App.
1: Achtung, Achtung, jetzt kommt wieder eine dino-tastische Sprachnachricht.
3: Hallo, Radino, ich bin der Theodor und ich komme aus Wien und ich bin 7 Jahre alt und ich will meine Freunde grüßen, die David, die Alice, den Valentin, den Adrian, den Maxi, den Leo. Ja, und das waren meine Freunde. Ich wünsche euch noch einen schönen Nachmittag und ich will Tierarzt werden.
4: Hallo Radino, ich bin die Luisa aus Graz und ich liebe die Minidisco. Und ich mag auch gern die Geschichten, weil die immer so lustig sind. Liebe Grüße, Luise.
5: Hallöchen, André. Hallo, Radino. Ich bin Sarah und wohne in Überösterreich und in Bad Hall. Und ich höre gerne im Auto gerne Kinderradio und zu Hause auch. Und heute werde ich 6 Jahre alt. Ich habe heute Geburtstag. Tschüss.
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1: Hallo du daheim, ich freue mich so, dass du da bist. Dino Ehrenwort. Aber ich muss jetzt trotzdem wieder weg, weil ich nämlich gerade beim Spielen bin und mein Turm ist gerade Dino riesengroß. Deswegen kann ich jetzt nicht lange rumtratschen, aber ich spiele dir das nächste Lied, okay? Viel Spaß!

0: Radino? Was schleppst denn du da alles daher?
1: Ich? Gar nix.
0: Radino, Chips? Was ist das? Schokolade? Gummibärchen? Sag einmal, wo hast denn du das alles her?
1: Das habe ich gefunden.
0: Ja, ja, ich weiß eh, wo du es gefunden hast. In Omas Schatzkiste, gell? Also, ich würde mal sagen, du bringst das alles ganz, ganz schnell wieder zurück.
1: Ach, nö.
0: Doch, doch, doch. Und zwar wirklich schnell, weil sonst versäumst du nämlich die Geschichte. Du hast genau 2 Lieder noch Zeit. Dann gibt's hier bei mir auf mein Kinderradio wieder was zu erleben. Also, husch, husch, husch, husch.

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0: Conny lernt reiten. Es war ein langer Tag. Und Papa wundert sich, dass Jakob immer noch auf ist und Auto spielt. Und er wundert sich auch über die Flecken auf Jakobs Pullover.
1: Na Jakob, willst du denn nicht ins Bett?
2: Nein.
1: Wie siehst du denn aus?
2: Pony gespielt.
1: Pony gespielt?
2: Ja, ich hab ihn gestriegelt.
1: Du hast ihn gestriegelt?
2: Hallo? Ja, mit dem kleinen Besen aus dem Garten. Ponys muss man striegeln, damit sie sauber sind. Und jetzt muss ich Rocky die Hufe auskratzen. So. Ja.
0: Conny nimmt einen Löffel und macht sich an Jakobs Füßen, Rockys Hufen zu schaffen.
1: Annette! das ist Rocky und das ist Conny. Kannst du bitte Stroh in die Betten kippen? Wir brauchen nämlich keine Kinderzimmer, sondern einen Stall.
2: Genau.
1: Woher weißt du denn all die Dinge über Pferde?
2: Von Anna, die lernt reiten. Können wir da nicht mal zuschauen? Och, bitte.
3: Einverstanden.
2: Ja.
0: Und nur zwei Tage später besuchen Mama und Conny den Reiterhof, auf dem Anna reiten lernt. Als erstes schauen sie in den Pferdestall. Sie wundern sich nicht nur über die vielen Pferde, die hier in den Boxen stehen. Nein, sie wundern sich auch darüber, wie gut es hier riecht.
2: Oh, das riecht aber gut hier. So warm irgendwie. Mhm. Oh, guck mal.
0: Conny geht auf ein Pferd zu, das es ihr auf den ersten Blick angetan hat. Wie heißt der Name da auf dem Namensschild?

0: Also ich...
1: Ich kann noch nicht immer auf Rocky reiten. Der ist viel zu klein.
0: Also gut, du kannst es ja mal probieren.
2: Das ist toll. Wenn du jetzt mitmachst, dann sind wir schon drei. Du, David und ich.
3: Und bei der Probestunde möchte Conny gerne auf Flecki reiten. Ob sie ihn jetzt mal streicheln darf? Conny legt ihre Hand auf Fleckis Rücken. Da zuckt Flecki etwas zusammen.
4: Du musst sie an dir schnuppern lassen, damit sie dich kennenlernt. Halte einfach deine Hand ganz flach unter ihr Maul, denn sonst denkt sie, dass du was zu essen hast und knabbert aus Versehen deine Finger an.
2: Ja. Hey, das kitzelt. Sie hat wohl Hunger.
3: Jetzt stampft Flecki leicht mit den Hufen auf.
2: Oh, Flecki juckt.
4: Stimmt. Hast du eine Idee, was wir da machen können?
2: Striegeln?
4: Mhm, gut.
2: Oh, darf ich das machen?
4: Unbedingt. Ihr müsst euch doch kennenlernen. Wenn du einmal über das Fell bürstest, so, dann musst du die Bürste auf dem Striegel abstreifen, damit der ganze Sand aus Fleckis Fell wieder aus der Bürste kommt.
2: Aha.
4: Jetzt bist du dran.
2: Hallo, ich bin Conny. Darf ich dich heute putzen?
3: Und Conny macht das sehr gut. Als sie fertig ist, ist Flecki nicht nur blitzeblank sauber, sondern auch sehr zufrieden. Zu Hause muss Conny Jakob natürlich alles haarklein von ihrem Besuch auf dem Reiterhof und von Flecki erzählen.
2: Und sie hat eine ganz weiße Nase.
0: Du meinst Flecki, stimmt's?
2: Ja, und ich habe sie auch gestriegelt. Und
5: na, Papa? Ja, was gibt's Neues?
2: Ich lerne reiten. Auf einem echten Pony. Und ich habe es heute sogar gestriegelt.
5: Du lernst reiten? Und was ist mit Rocky?
2: Hey!
0: Na, der ist doch ein viel zu wildes Pony. Und außerdem hat Conny erst mal Probestunden.
3: Rocky, ich meine natürlich Jakob, sammelt seine zusammengestürzten Bausteine ein und Conny freut sich auf ihre Probestunde. Und die ist schon bald. Doch bevor Conny auf Flecki darf, gibt Reitlehrerin Silke ihr einen Reithelm.
4: Hier, sieh mal, Conny. Ich glaube, der könnte passen.
2: Super. Wozu brauche ich den denn?
0: Der schützt deinen Kopf. Du hast ja auch einen Fahrradhelm, falls du mal hinfällst.
2: Vom Pferd fallen? Tut das weh?
4: Schon. Am besten, du fällst erst gar nicht runter. Aber wenn, dann fällst du auf einen ganz weichen Boden aus Sand und Sägespäne.
3: Und dann ist es soweit. Drei Kinder und drei Pferde warten in der Reithalle darauf, dass es endlich losgeht.
2: Ich bin so gespannt.
4: Aufsitzen, bitte.
3: Aufsitzen? Silke hat gut reden. Denn obwohl vor Flecki ein Podest steht, fragt Conny sich zurecht, wie sie da oben auf Flecki raufkommen soll.
4: Der linke Fuß muss hier rein. Das nennt man Steigbügel. Und mit dem rechten hüpfst du etwas, um Schwung zu holen.
2: Mist.
4: Komm, gleich nochmal. Nimm diesmal deine andere Hand dazu, um dich am Sattel festzuhalten. Das geht schon ganz gut.
2: Ja.
4: Und nun musst du den anderen Fuß in den Steigbügel stellen. Nein, nicht ganz durchstecken. Nur vorne mit den Spitzen in die Bügel. Und, wie gefällt es dir da oben?
2: Super!
6: Ich hatte beim ersten Mal so viel Schwung, dass ich auf der anderen Seite wieder runtergerutscht bin.
4: Gut! Anna, David, fertig?
6: Ja.
7: Ja!
4: Dann wollen wir mal im Schritttempo beginnen.
3: Silke führt Flecki an der Longe. David und Anna, die ja schon etwas länger dabei sind, reiten schon allein.
4: Du kannst Flecki jetzt am Hals klopfen und loben, dass sie so lieb mitmacht.
3: Aber auf einmal trabt Flecki einfach los.
6: Und steh.
2: Ich will wieder runter.
6: Ist doch nichts passiert.
4: Schon, aber Flecki hat Conny einen Schrecken eingejagt. Was glaubst du, warum Flecki traben wollte?

0: wollte.
1: Weiß ich nicht. Ich hab ihr das nicht gesagt.
0: Das musst du auch nicht. Das verstehen Pferde einfach durch Schenkeldruck.
1: Schenkeldruck? Was ist denn das?
0: Hier, wenn du da an Fleckys Bauch drückst, dann denkt sie, jetzt aber los. Erst einmal Trab und dann noch schneller Galopp. Also vorerst nicht zu fest andrücken. Und jetzt probier doch mal, wie es ist, nur die Zügel zu halten, Conny.
1: Mit beiden Händen?
0: Ja, mit beiden Händen. Ja, Conny, das machst du gut. Anna, gerade sitzen und Abstand halten.
1: Ist gut.
2: Guck mal, deine Schwester lernt reiten. Willst du auch mal aufs Pony?
3: Bin doch auch ein Pony.
0: Sitzt du gut im Sattel?
1: Ja.
0: Dann halte dich mal vorne am Sattel fest. Anna, David, alles klar bei euch?
4: Ja, alles super.
0: Jetzt üben wir mal ein bisschen Traben.
1: Nein, nicht Flecki.
5: Hab keine Angst, Conny.
0: Jetzt bist du schon ein bisschen im Trab geritten. Und das schon in der ersten Stunde.
1: Hast du gesehen? Ich kann schon Trab.
2: Ja. Toll, Schatz. Das machst du großartig.
6: Dann ist die Probestunde vorbei. Und Conny darf dabei bleiben. Sie darf reiten lernen. Conny ist glücklich. Und nach jeder Reitstunde bedankt sie sich mit einer dicken Möhre bei Flecki.
1: Jetzt hatte ich schon viermal Unterricht und kann immer noch nicht schneller reiten. Ich meine, ohne dass Silke die Longe hält.
4: Das dauert eben. Ich konnte es ja auch nicht gleich.
6: Und schon geht es weiter mit der nächsten Reitstunde.
0: Lass die Zügel los und breite die Arme aus.
1: Soll ich mich nicht festhalten?
0: Nein, wir üben das Gleichgewicht zu halten. Indianer und Ritter konnten sogar galoppieren, ohne die Zügel zu halten.
1: Echt? Das will ich auch.
0: Du kannst die Arme wieder runternehmen. Ihr sollt jetzt mit einer Hand den Fuß auf der anderen Seite berühren. Versuch das mal.
1: Ist ja wie Turn.
0: Ja, damit ihr später so richtig fest im Sattel sitzt. Ihr wollt doch traben lernen, oder?
5: Endlich!
4: Ja, super!
0: Ja, das macht ihr schon ganz toll.
6: Und natürlich fragt Papa nach der Stunde, wie es war.
1: Und weil die so laut waren, hat Flecki sich erschreckt und ist losgerannt. Zack, weg war sie. Und ich bin nicht runtergefallen.
7: Wow, du bist ja eine richtige Indianerin geworden.
1: Nee, noch nicht. Die konnten reiten, ohne sich festzuhalten. Aber weißt du was? Irgendwann kann ich das auch.
7: Ja, ganz bestimmt, Conny.
6: Na, so ganz haut es auch nach der nächsten Reitstunde noch nicht hin. Aber dafür heißt es absatteln. Conny hat an dem schweren Sattel ganz schön zu schleppen.
2: Der ist doch viel zu schwer für dich. Komm, ich nehme ihn.
1: Absatteln gehört auch dazu. Das muss ich doch auch lernen.
2: Hast du ja auch.
0: Hallo, Frau Klawitter.
1: Ich komm gleich. Ich muss Flecki nur noch striegeln.
0: Sie macht das richtig gut. Hier, eine Einladung. Nächste Woche haben wir Schaureiten. Da zeigen alle Kurse, was sie können. Conny platzt schon vor Aufregung.
2: Wie, und Conny soll da schon mitmachen?
0: Aber klar, sie reitet doch schon richtig gut.
2: Na dann, herzlichen Dank.
6: Conny ist ja so aufgeregt, als sie davon hört. Zwar heißt es noch proben und proben und proben, aber dann ist der große Tag endlich da.
0: Und jetzt zeigt Ihnen unsere jüngste Gruppe, was man in 10 Stunden schon alles lernen kann. Wir begrüßen Anna auf Ronja, Conny auf Flecki und David auf Molly.
7: Ja. Toll, Conny, ganz toll.
3: Conny, hier bin ich.
6: Stolz wie die drei Musketiere reiten Conny, Anna und David auf die Reitbahn.
0: Ja, das macht ihr sehr gut. Und jetzt
7: Bravo.
0: Die Arme ausbreiten. Ja,
7: Conny
0: sehr
7: ist klasse.
0: Schön. Jetzt die Zügel aufnehmen. Ja, prima.
2: Hoffentlich geht das gut.
0: Schön gerade sitzen.
7: Conny kann Abstand doch jetzt reiten.
0: Mhm.
6: Und wie Conny jetzt schon reiten kann. Das Schaureiten war ein voller Erfolg. Conny bringt Flecki in den Stall. Flecki freut sich schon auf die Möhre. Und als Conny Flecki striegelt und bürstet, ist sie sehr zufrieden. Flecki auch.

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Unglaublich, wie die Zeit verfliegt. Du hörst mein Kinderradio und in Kürze ist es 11 und da knurrt dir wahrscheinlich auch schon der Magen, so wie Radino. Wir werden uns jetzt was überlegen und kurz nach 11 gibt's dann Radinos Mittagessenswunsch des Tages, unseren Kochtipp. Und davor haben wir noch Nachrichten für dich, wie zu jeder vollen Stunde. Schön, dass du da bist.

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Was könnte er damit wohl meinen? Ja, von mir aus meinetwegen interpretiert da irgendwas rein. 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
3: Stell dir vor, du steigst in eine Zeitmaschine und landest in der Vergangenheit. Genauso fühlt es sich im Heeresgeschichtlichen Museum in Wien an. Das ist nämlich ein riesiger, echter Palast voller Geheimnisse. Dort kannst du große Flugzeuge bestaunen. 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
7: Am Mikrofon ist der David. Hallo. Lesen wird richtig cool diesen Sommer. In der Bundeshauptstadt Wien können sich Kinder ab 6 Jahren ab sofort ein spannendes Stickerbuch in den Stadt-Wien-Büchereien abholen. Drehbuch mit Drache heißt es und darin geht's um eine Runde von Freundinnen und Freunden, die gemeinsam versuchen, einen Film zu drehen. Ja, und wie der Name des Buches schon verrät, auch ein Drache spielt dabei eine Rolle. Wie kommt man zu den Pickerln für Stickerbuch? Ganz einfach, man borgt sich Bücher, Hörbücher oder auch Zeitschriften in den Wiener Büchereien aus, bewertet diese und bekommt dafür je 3 Überraschungspickerl. Damit wird das Stickerbuch schnell befüllt und jede Menge Abenteuer im Kopf entstehen dabei auch. In welchem Rhythmus reden Tiere untereinander? Ein Forscherteam an der Universität Genf in der Schweiz hat für eine aktuelle Studie mehr als 2000 Tonaufnahmen von Vögeln, Insekten oder auch Fischen untersucht. Dabei sind die Forscherinnen und Forscher draufgekommen, dass fast jede Tierart in einem überraschend ähnlichen Sprachrhythmus miteinander redet. Egal ob Mücke, Vogel, Affe oder Frosch. Warum das so ist? Tiere senden Informationen in einer Geschwindigkeit, die ihr Gehirn besonders gut verarbeiten kann. Und diese gemeinsame Geschwindigkeit könnte auch die Kommunikation der verschiedenen Tierarten untereinander erleichtern. Stofftiere vom Flohmarkt bekommen ein zweites Leben. Und zwar durch die Schülerinnen und Schüler der Höheren Lehranstalt für Mode in Mödling im Bundesland Niederösterreich. Vor kurzem haben die jungen Leute ihre kreativen Ideen, wie sie Mode und Plüschtiere verbinden wollen, vor 150 Gästen in einer Modenschau präsentiert. Dabei sind ihre modischen Einzelstücke für den guten Zweck sogar versteigert worden und das Geld im Wert von 1.500 Euro ist an die Tiere im Tierschutzhaus nach Vösendorf, dem größten Tierheim Österreichs, gespendet worden.
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3: Hallo, hier ist die Anna. Heute geht es in der Sendung Aufgepasst ums Schwimmen und Planschen. Schwimmen macht riesigen Spaß, wenn es kühler ist im Hallenbad, an heißen Sommertagen draußen zum Abkühlen. Das Wasser kann für Kinder aber auch sehr gefährlich werden. Für Erwachsene natürlich auch. Deshalb ist es wichtig, früh schwimmen zu lernen und immer vorsichtig zu sein. Zuerst habe ich ein paar Tipps für kleine Nichtschwimmerinnen und Nichtschwimmer. Bleibe dort, wo du noch stehen kannst, also im seichten Wasser, solange du noch nicht gut schwimmen kannst. Vielleicht hast du schon Schwimmflügel oder Schwimmwesten ausprobiert. Die sorgen dafür, dass du mit dem Kopf über Wasser bleibst. Aber sie ersetzen keinen Schwimmunterricht. Das Schwimmen solltest du schon möglichst bald lernen. Und es muss trotzdem immer ein Erwachsener bei dir sein. Das gilt übrigens auch für Planschbecken oder Pools im Garten, obwohl das Wasser dort nicht so tief ist. Falls du schon schwimmen kannst, gehe niemals allein ins Wasser. Egal ob im Schwimmbecken, im See oder Meer. Nimm immer einen Erwachsenen oder ältere Freunde mit, damit im Notfall schnell Hilfe da ist. Es könnte ja zum Beispiel passieren, dass du einen Krampf in den Muskeln bekommst oder müde wirst. Schwimm daher am besten auch nicht zu weit raus, sondern bleibe in der Nähe des Ufers oder des Beckenrands. Schlau ist es auch, wenn Mama oder Papa für dich auffällige Badekleidung in leuchtenden Farben kaufen. Da gibt's ja so schöne Sachen für Kinder. So wirst du im Wasser nämlich besser gesehen. Also, mit diesen Tipps kannst du das Schwimmen in vollen Zügen genießen. Stimmt's, Helmi?
8: Ja, genau, denn sicher ist sicher.
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0: Weißt du was? Bei mir zu Hause ist es am allerschönsten.
11: Ja, und wir wollen natürlich auch, dass sich die Kinder zu Hause bei Radino wohlfühlen. Deshalb hast du ja auch so viele Kinderlieder für diese Stunde ausgesucht.
0: Ja, voll coole.
11: Ja, und diese Stunde gibt's außerdem auch wieder eine kleine musikalische Auszeit für Oma und Opa. Versprochen. Schönen Vormittag.

0: Und weil ich meine Oma und meinen Opa so lieb hab, kommt jetzt ein Lied von früher.
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0: dieses Lied handelt vom Gesicht. The Face, wie es im Englischen heißt.
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2: Weißt du, mein Schatz, was wir heute kochen?
1: Nein, was denn?
2: Heute machen wir Fleischbällchen. Wenn du magst, machen wir auch noch Pommes dazu.
1: Boah, das ist ja ein super Dino-cooles Kinderessen.
2: Ja, das gefällt dir, hm? Geht auch ganz einfach und muss nicht einmal ungesund sein. Also zuerst fangen wir mit den Pommes an. Dafür schneiden wir einfach Kartoffeln in Stäbchen, trocknen sie mit Küchenrolle und legen sie für ca. 40 Minuten in den Backofen auf ein Blech, das wir vorher mit Olivenöl eingestrichen haben. Und da streuen wir dann auch noch ein bisschen Meersalz drüber. Und dann ganz einfach backen lassen. Für die Fleischbällchen nehmen wir Faschiertes, mischen es mit etwas Basispulver für Spaghetti Bolognese und formen Kugeln draus. Dann in etwas Öl anbraten. Die Kugeln aus der Pfanne rausnehmen, eine Dose passierte Tomaten dazu, den Rest der Spaghetti-Basis einrühren, aufkochen lassen, Bällchen für ca. 10 Minuten drin dünsten lassen, Pommes dazu. Und fertig.
1: Yummy, das ist eine Dino-gute Idee.
2: Ja, aber langsam gehen sogar mir die Ideen aus. Vielleicht hast ja du daheim ein Lieblingsrezept. Dann schreib uns bitte. Wir stellen dein Rezept dann in Radinos Mittagessenswunsch des Tages vor. Schreib uns einfach an radino@meinkinderradio.at. Danke und Mahlzeit.
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0: Endlich Wochenende. Das ist meine liebste Zeit der Woche. Deine auch? Was machst denn du eigentlich so am Wochenende? Weißt du, warum ich das Wochenende so dinodastisch finde? Weil da alle einfach mehr Zeit für alles haben. Da kann man zum Beispiel ausschlafen, den ganzen Tag spielen oder natürlich mein Kinderradio hören. Ich hoffe, du hast dabei genauso viel Spaß wie ich.
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0: Hier sind Donald.
1: Ja, aber ich.
0: Daisy.
2: Hier.
0: Goofy.
3: Hier.
0: Pluto.
4: Ruff, ruff.

0: Viele, viele, viele schöne Kinderlieder, viel Spaß und spannende Geschichten. Das ist unser Programm hier auf mein Kinderradio und das den ganzen Tag. 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
1: Na klar, www.meinkinderradio.at. Ist aber auch nicht schwer.
0: Ganz genau. Ja, und da kannst du alles über das einzige Radio für Kinder hier in Wien nachlesen. Ja, und wenn du lieber zuhörst, als selber zu lesen, dann kannst du dich freuen, weil in zwei Liedern gibt's hier wieder eine spannende Geschichte für dich.
1: Juhu!

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3: Die drei Bärenkinder. Es waren einmal drei Bärenkinder. Sie hießen Frederik, Paula und Matze und trafen sich regelmäßig zum Spielen an ihrem Baumhaus. Heute wollten sie kochen und die anderen Waldbewohner zum Essen einladen. Frederik stand schon oben auf dem Baumhaus neben dem Flaschenzug. Paula und Matze blieben unten und füllten einen Korb mit all den Sachen, die sie gesammelt hatten, um eine leckere Suppe zu kochen. Zapfen, Gänseblümchen, Grashalme und Blätter. Alles wanderte erst in den Korb und dann in den Topf. Frederik begann damit, alle Zutaten zu verrühren. Das wird lecker, rief er nach unten. Die anderen Tiere werden sich freuen. Paula nagelte ein Schild quer über das Baumhaus. Bärenklause stand darauf. Herzliche Einladung, am Nachmittag gibt's Waldsuppe. Matze fand, dass zu einer Essenseinladung unbedingt ein Nachtisch gehörte. Er beschloss, Erdbeeren und Blaubeeren zu sammeln. Aber den anderen sagte er davon nichts, denn der Nachtisch sollte eine Überraschung werden. Durchs Gebüsch huschte er davon. Es war warm, die Bienen summten und irgendwo schnarchte Martha die Eule. Matze fand viele Beeren und freute sich sehr über sein volles Körbchen. Immer tiefer lief er in den Wald. Es dauerte eine Weile, bis Paula und Frederik bemerkten, dass ihr Freund fehlte. Sie beschlossen, sofort ihn zu suchen. In der Nacht zuvor hatte es geregnet, und so waren Matzes Tatzenabdrücke gut auf dem Waldboden zu erkennen.
4: »Wo wollte er nur hin?«
3: wunderte sich Paula.
5: »Hoffentlich ist er nicht zur Höhle gelaufen«,
3: jammerte Frederik und setzte vorsichtig eine Pfote vor die andere.
5: »Da findet er nie wieder raus.«
4: »Meinst du wirklich? Ist es da gefährlich?«
3: wollte Paula wissen, die neben ihm herlief.
5: »Meine Mama hat es mir gesagt und sie hat mir verboten, darin zu spielen«,
3: antwortete Frederik. Die Spuren führten tatsächlich zur Höhle. Paula und Frederik sahen sich erschrocken an. »Was nun?« Sie starrten in den dunklen Eingang.
5: »Matze, bist du da drin?«
3: rief Frederik und hörte ein Echo.
5: In.
3: Wie schaurig das klang. Paula nahm all ihren Mut zusammen und tapste in den Höhleneingang. Frederik lief zögernd hinterher. Schon nach 5 Metern teilte sich der Weg. 3 Gänge waren es jetzt. Es war dunkel. Und obwohl Bären ein warmes Fell haben, zitterten die beiden Bärenkinder.
4: »Wir brauchen Hilfe«,
3: entschied Paula. Sie eilten wieder nach draußen und riefen, so laut sie konnten,
5: »Ihr lieben Waldbewohner, kommt bitte schnell zur großen Höhle!«
3: Schon bald teilte sich das Dickicht und Wurzel das Wildschwein trabte herbei. Ihm folgten Lilli das Reh, der Hase Emil und Martha die Eule, die soeben aufgewacht war.
5: »Wo brennt's?«
3: rief sie.
4: »Matze ist da drin«,
3: Paula deutete mit der Pfote in Richtung der großen Höhle.
4: »Wir müssen ihm helfen.«
3: Der schlaue Hase Emil hatte sofort eine Idee. Die Tiere bildeten eine Kette. Sie nahmen erst den linken Gang. Martha, die im Dunkeln gut sehen konnte, flog vorne weg. Die anderen liefen hinterher. Doch da war Matze nicht. Dann nahm sie den rechten Gang. Auch hier kein Matze weit und breit. Schließlich nahmen sie den mittleren Gang und gingen geradeaus. Und dort fanden sie Matze. Er lag auf dem Boden und schlief. Neben sich hatte er ein Körbchen Beeren stehen. Der Hase Emil schnupperte daran. Sie dufteten herrlich.
4: »Untersteh dich«,
3: warnte ihn Paula und betrachtete glücklich ihren Bärenfreund. Die Eule Martha setzte sich auf Matzes Bauch und hüpfte wie auf einem Trampolin darauf herum.
5: »Uhu, aufwachen«,
3: kreischte sie. Matze schlug die Augen auf.
4: Hm? Wo bin ich? In der Höhle.
3: Paula lächelte ihn an.
4: Was wolltest du hier?
3: Matze rappelte sich auf.
5: Oh, ich habe Bären gesucht und wurde plötzlich schrecklich müde. Oh, draußen war es mir zu warm, also bin ich in die Höhle gegangen, um ein Nickerchen zu machen.
6: Du dummer Bär, schallte ihn Wurzel das Wildschwein. Ohne uns hättest du nie wieder rausgefunden.
3: Er schaute ihn streng an.
4: Entschuldigung,
3: sagte Matze leise und hielt seinen Rettern schnell das Bärenkörbchen unter die Nase.
4: Ich wollte euch keinen Kummer bereiten.
3: Nachdem sie die Nachspeise aufgefuttert hatten, liefen alle Tiere schnell nach draußen. Wieder schön hintereinander, damit niemand verloren ging.
4: Und jetzt gibt es Waldsuppe für alle,
3: verkündete Matze, und gemeinsam gingen sie zu ihrem Baumhaus zurück. Was tut man, wenn man sich verlaufen hat?
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Hallo bei Mein Kinderradio. So schön, dass du da bist. Wir sind das einzige Radio für Kinder in Österreich und wir freuen uns über jedes einzelne Kind, das uns zuhört. Wenn du magst, kannst du ja in der Schule oder im Kindergarten von Radino erzählen. Dann können noch mehr Kinder unsere Lieder und Geschichten hören. Und Radino freut sich, weil er ja so Dino stolz ist auf sein Radio. Schau, das nächste Lied hat er wieder extra für dich ausgesucht.

0: mich aus meinem Kinderzimmer begrüßen. Meine Geschwister sind in der Schule oder im Kindergarten. Meine Mama ist mit der restlichen Familie einkaufen. Und ich mach mir jetzt mal einen dino-starken Vormittag.
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0: Oh yeah. Juhu, da bin ich schon wieder. Hast du mich vermisst? Brauchst du nicht. Ich bin ja eh immer gleich nach den Nachrichten wieder da. Jetzt habe ich wieder eine neue Stunde für dich vorbereitet. Viel Spaß!
2: Hier ist wieder das kleine 1x1. Jetzt mit den Zahlen 5 und 6. Seid ihr bereit?
3: Heute üben wir das

kommt die Fünferreihe. Einmal fünf ist fünf. Zweimal fünf ist zehn. 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
0: 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Geschafft und alles richtig.
2: Und jetzt singen wir gemeinsam.
3: Heute üben wir das kleine Einmaleins. Hört mal, was ich kann. Das Einmaleins ist dran.
0: Und hier kommt die Sechserzahlenreihe. 1 mal 6 ist 6. 2 mal 6 ist 12. 3 mal 6 ist 18. Ich kann die 1 und die 8 sehen. 4 mal 6 ist 24. 5 mal 6 ist 30. 6 mal 6 ist 36. Dein Talent erfreut mich. 7 mal 6 ist 42. 8 mal 6 ist 48. 9 mal 6 ist 54. 10 mal 6 ist 60. Geschafft! Du bist echt unglaublich. Komm, sing mit mir.
3: Heute üben wir das kleine Einmaleins. Hört mal, was ich kann. Das Einmaleins ist dran.
0: So, jetzt das Ganze nochmal mit Tempo. Achtung! 1 mal 5 ist 5. 2 mal 5 ist 10. 3 mal 5 ist 15. So wirst du jeden Test bestehen. 4 mal 5 ist 20. 5 mal 5 ist 25. 6 mal 5 ist 30. Du machst das toll! 7 mal 5 ist 35, 8 mal 5 ist 40, 9 mal 5 ist 45, 10 mal 5 ist 50. 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
15: Aus dem Nachrichtenstudio begrüßt dich der David. Servus. Österreichs Badegewässer haben eine ausgezeichnete Wasserqualität. Wenn es richtig heiß wird bei uns in Österreich, besuchen viele gerne einen See in ihrer Nähe. Im jährlichen Bericht der Europäischen Umweltagentur sind Seen in 29 Ländern auf ihre Wasserqualität untersucht worden. Bei den sogenannten Binnenbadegewässern, das sind Badeseen oder Teiche, die offiziell zum Baden freigegeben werden, liegt Österreich auf Platz 1 von diesen 29 Ländern. Ein Grund für dieses sehr gute Ergebnis ist laut Umweltminister Norbert Totschnig, dass der Schutz von Gewässern in unserem Land stark ausgebaut wird. In Wels im Bundesland Oberösterreich hat die ÖBB eine riesige Brücke verschoben. Diese Brücke war so schwer wie 360 Elefanten und ist über die Autobahn A25 gehievt worden. Das ist Teil eines großen Projekts, um eine wichtige Bahnstrecke zu erweitern. Die Brücke war aus Stahl und Beton und ist mit speziellen Maschinen ganz langsam an ihren Platz bewegt worden. Damit das alles sicher abgelaufen ist, ist die Autobahn für einen ganzen Tag gesperrt worden. Die ÖBB arbeitet daran, daran, dass in Zukunft mehr Züge auf dieser Strecke fahren können, weil mehr Menschen mit dem Zug reisen wollen. Das Projekt wird noch bis 2031 dauern. Die japanischen Fans liefern bei der Fußball-Weltmeisterschaft eine saubere Aktion. Aktuell treten in den Ländern USA, Kanada und Mexiko viele verschiedene Fußballmannschaften gegeneinander an. Die Fans aus Japan haben bereits nach dem ersten Spiel ihrer Mannschaft eine wirklich außergewöhnliche Aktion durchgeführt. Gleich nach Spielende sind sie mit blauen Sackerln durch die Sitzreihen gegangen und haben allen Müll, der liegen gelassen worden ist, eingesammelt. Diese Aufräumarbeiten lernen japanische Kinder bereits während ihrer Schulzeit und setzen dieses umweltbewusste Verhalten offensichtlich auch im Erwachsenenalter fort. Was machst du eigentlich in Sachen Aufräumen oder wenn du Müll auf der Straße entdeckst? Schick uns dazu gern eine Sprachnachricht über Radinos Handy-App.
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1: Ja, Mama?
6: Bist du bereit für eine neue Stunde Spielzeit?
1: Ist ja, Dino, klar. Ich bin immer bereit zum Spielen.
6: Ja, aber hast du auch genug Lieder vorbereitet?
1: Ich schau mal. Aber die haben die... Ja, das passt Dino gut.
6: Na dann auf in eine neue Stunde Radinos Spielzeit.
1: Viel Spaß!

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1: 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Am 2. Juli findet es schon zum 15. 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Neben den Buchgeschenken erwartet die Kinder ein buntes Rahmenprogramm mit spannenden Lesungen. Das komplette Programm gibt's auf echoevent.at/kinderlesefest. Ein voller Tag, voller Bewegung, Spaß und Abenteuer wartet auf dich. 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
3: Und jetzt? Weißt du, was jetzt kommt?
2: Coole Musik für coole Kids!
3: Genau! Für alle unsere Geburtstagskinder ein tolles Lied zum Geburtstag!
2: Yeah!
3: Na dann, alles Gute, liebe Freunde!

0: Weißt du was? Jetzt mach mal den Mamas und den Papas wieder eine Freude. Weil wenn die sich freuen, dann sind sie ganz besonders lieb zu uns Kindern. Und dann kriegt man vielleicht einen Keks, wenn man fragt. Oder sonst was, Dino Feines. Tipp von mir. Und ich kenne mich da aus. Jetzt gibt's also ein Lied extra für alle Mamas und Papas. So, jetzt gibt's mal ein Lied nur für Mama und Papa.
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Hallo meine Lieben, ich freue mich sehr, dass du uns heute schon wieder zuhörst. Jetzt habe ich eine ganz, ganz tolle Spielidee für dich. Und zwar für einen heißen Tag im Sommer. Was du da brauchst, sind zwei Mannschaften zu mindestens zwei Kindern, vier Eimer und zwei große Schwämme. Jede Mannschaft stellt sich in einer Reihe hintereinander auf. Ganz vorn steht ein Kübel mit Wasser und ganz hinten steht ein leerer Kübel. Jetzt muss der Erste vorn den Schwamm in den Kübel eintauchen, dann wird der Schwamm bis zum letzten Mitspieler in der Reihe weitergegeben und am Schluss in den leeren Kübel ausgedrückt. Welche Mannschaft kann denn das Wasser schneller nach hinten transportieren? Ein Tipp noch von mir, noch lustiger wird's, wenn ihr den Schwamm über den Köpfen weitergeben müsst. Dann aber am besten gleich in der Badehose spielen. Wenn du auch so einen tollen Spieltipp für uns hast, dann schreib uns doch einfach an radino@meinkinderradio.at.

0: hörst mein Kinderradio und hier gibt's für dich natürlich ganz viel Kindermusik, aber auch besonders viele Geschichten. Weil Kinder Geschichten und Abenteuer lieben und gar nicht genug davon hören können. Wenn du Zeit hast, dann bleib jetzt einfach dran. Gleich kommt nämlich wieder eine Geschichte
1: Kleine
0: für dich.
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0: Mach der Reiter.
1: Plumps, nanu, was war denn das? Kracht da in der Hose was? Liebes Pferdchen, danke schön, du musst jetzt schlafen gehen.
2: Oh, schade. Noch einmal, noch ein einziges Mal.
1: Na gut, einmal.

0: macht der Reiter plumps.
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0: Sehr gut gemacht, Hase. Das ist sehr eindrucksvoll.
1: Ich übe für die Waldwettspiele, weißt du? Und am allerbesten kann ich hüpfen. Es ist ganz leicht. Alle Tiere können irgendwas besonders gut. Vielleicht kannst du auch gut hüpfen.
0: Naja.
1: Das geht doch bestimmt noch höher. Stell dir vor, deine Füße wären wie eine Feder. Hoppala. So, siehst du?
0: Ich glaube, das Hüpfen lasse ich lieber sein.
2: Hallo, Mondbär. Solltest du nicht irgendwas üben für die Waldwettspiele?
0: Ich glaube, ich bin nicht gut genug, um morgen mitzumachen, Mariechen.
2: Ach, darauf kommt's doch gar nicht an. Spiele sollen doch Spaß machen. Na komm, Mondbär, trinken wir erst mal Tee. Einverstanden?
0: Mhm. Was kann ich denn besonders gut?
3: Letzte Möglichkeit, euch für die Waldwettspiele einzutragen. Meldet euch an!

0: Klettern mag ich auch nicht so gern.
1: Ach, Mondbär, irgendwas kannst du bestimmt.
2: Versuch's doch mal mit Klettern.
1: Na also, du bist ein toller Kletterer.
0: Aber hier oben gefällt's mir nicht.
3: Sehr gut.
2: Bravo, bravo. Das hast du gut gemacht.
1: Hervorragend, Mondbär.
0: Ach, das war nur ein Purzelbaum.
1: Ein Purzelbaum, sagst du?
3: Also, so etwas habe ich in meinem ganzen Leben noch nicht gesehen.
2: Ja, wie macht man das? Siehst du? Du kannst also doch etwas besonders gut, Mondbär.
0: Dann könnte ich bei den Spielen ja doch mitmachen.
1: Tja, aber dann müsstest du noch jemanden finden, der auch Purzelbäume kann.
0: Das ist einfach. Jeder kann Purzelbaum schlagen.
2: Also bei mir bin ich da nicht so sicher.
1: Dann gibt es eigentlich nur eins, Mondbär. Du musst eine Purzelbaumschule eröffnen.
0: Als erstes müsst ihr gerade stehen und eure Füße zusammenhalten. Als zweites streckt ihr die Arme nach vorne und die Hände nach oben. Und als drittes zieht ihr den Kopf ein und macht eine Rolle vorwärts.
4: Das sieht doch leicht aus.
0: Und jetzt müsst ihr das eigentlich nur noch ein paar Mal üben.
4: Jetzt komm ich.
5: Yeah.

0: Autsch! Tut mir leid, entschuldige, Dax.
1: Purzelbäume schlagen ist jetzt wohl in Mode gekommen. Inzwischen wollen es alle lernen. Das haben wir nur dir zu verdanken.
0: Oh, danke schön.

0: getroffen!
1: Ja, ja!
2: Und jetzt unsere neueste Disziplin. Purzelbaum.
3: Also dann, aufstellen zum Purzelbaum schlagen.
4: Das wird lustig.
5: Wo ist denn Marienkäfer?
2: No.
6: Hui! Hui!
5: Hallo, Mariechen.
6: Hallo. Freust du dich schon drauf?
5: Aber klar.
2: Specht? Ein Teilnehmer scheint aber noch zu fehlen.
3: Ein Teilnehmer fehlt noch. Ein Teilnehmer fehlt noch.
7: Ich komme!
2: Auf die Plätze!

0: Das schaffst du schon. Und vergiss nicht, es ist nur zum Spaß.
1: Alles auf die Plätze.
2: Fertig.
1: Alle bereithalten.
2: Los.

0: Und das Ergebnis des Purzelbaumrennens lautet... Auf Platz 1 Mondbär, Platz 2 Jonathan. Hase ist disqualifiziert und Mariechen ist immer noch auf der Strecke.
1: Autsch!
2: Bitte lacht sie nicht aus. Sie gibt ihr Bestes. Was hast du da gerade gemacht?
1: Na, ich bin rückwärts gelaufen.
2: Das ist das Unglaublichste, was ich jemals gesehen habe.
1: Ehrlich?
3: Und nun unsere allerneueste Disziplin. Rückwärts auf allen Vieren.
1: Ja! Das wird richtig lustig.
0: Und alles auf die Plätze.
3: Fertig. Los.
0: Erwischt.
1: Oh.
3: Nein, nein, das geht ganz und gar nicht, Hase. Du bist disqualifiziert, weil du wieder geschummelt hast.
4: Ja.
1: Ich hab gewonnen, ja! Ja!
3: Sehr gut! Gut gemacht! Und die Gewinnerin der Waldwettspiele beim Rückwärtslaufen ist... Marienkäfer!
1: Liebe Freunde, hört mal zu! Ich fühle mich sehr geehrt, dass ich diesen Preis gewonnen habe. Aber der wahre Gewinner der heutigen Spiele ist... Mondbär, weil er mich daran erinnert hat, nie aufzugeben, auch wenn man nicht in allem der Beste ist.
3: Gut gemacht, Mondbär. Wirklich gut gemacht.

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3: Seid ihr bereit? Wir stellen uns alle gemeinsam in einen Kreis und singen und tanzen den Schuvidupsi-Tacki.

Das ist so ein Dino-schöner Tag. Heute ist nämlich Wochenende und Wochenende ist super Dino-cool, weil dann alle mehr Zeit für alles haben. Meine große Schwester hat zum Beispiel Zeit, ihre Freunde zu treffen. Und dann ärgert sie mich weniger. Und meine kleine Schwester hat Zeit zu malen. Dann kreischt sie nicht so viel herum und schmeißt meine Türme um. Und meine Mama und mein Papa haben auch mehr Zeit. Die wollen dann aber immer Zeitung lesen und ausrasten und so. Voll Dino langweilig. Aber ich hab dann Zeit für alle meine Spiele und die kann ich dann alle ausräumen und dann kann ich so lang spielen, wie ich mag. Spielst du mit? Juhu!

0: Mama?
1: Ja, Radino?
0: Kann ich ein Glas Milch?
1: Was, in die Ecke schmeißen? Na, natürlich nicht.
0: Haben natürlich. Bitte, kann ich bitte ein Glas Milch haben?
1: Ach so. Ja, natürlich kannst du ein Glas Milch haben. Warte. Da, bitteschön. Aber Vorsicht, das bricht leicht.
0: Weiß ich doch. Ich kenne mich ja mit Glas aus.
1: Wirklich? Weißt du, was Glas eigentlich ist? Also, woraus es gemacht wird?
0: Glas halt. Was meinst du, woraus es gemacht wird? Glas ist Glas.
1: Ja, und du glaubst, dass Glasflaschen am Feld wachsen und dass die nur geerntet werden im Herbst, oder wie? Nein, Glas wird hergestellt und zwar aus Sand und Kalk zum Beispiel.
0: Was? Aber das ist doch kein Sand. Ich sehe da doch durch und außerdem hätte ich ja sonst Sand zwischen meinen Zähnen.
1: Nein. Der Sand und die anderen Bestandteile werden geschmolzen und zwar bei über 1500 Grad. Unseren Backofen zum Beispiel, den kann man gerade mal auf 250 Grad aufheizen.
0: Also können wir nicht selber Glas backen? Schade.
1: Nein, Glas können wir leider nicht selber machen. Also wenn der Sand und das Ganze dann flüssig ist, dann verbindet sich alles zu einer Masse. Und die Masse, die wird dann geformt. Entweder von Maschinen in einer Fabrik oder von Glasbläsern. Die formen dann ganz vorsichtig Gläser draus. Die halten das ist vorne ganz, ganz heiß, das Glas, diese Masse. Und durch Drehen und durch Reinblasen und Abkühlen und wieder Erhitzen wird es dann ein Glas oder ein Gegenstand aus Glas. Das ist richtige Kunst.
0: Voll Dino cool. Und wenn es runterfällt und kaputt ist, wo kommt das dann hin?
1: Dann bringt man die Scherben in den Glascontainer. Und dieses Altglas, das wird dann auch wieder eingeschmolzen und da wird ein neues Glas draus.
0: Dino praktisch. Dann ist es ja eh nicht so schlimm, wenn es runterfällt.
1: Naja, Glas ist sehr, sehr scharf und da kannst du dich dran verletzen und deshalb musst du sehr, sehr aufpassen mit Glas. So, aber jetzt trinke mal deine Milch aus und die Kinder daheim bekommen das nächste Lied, okay?
0: Genau.

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14: Am Mikrofon ist der David. Hallo. Marmelade darf wieder Marmelade heißen. Klingt erstmal kompliziert, aber es ist Folgendes damit gemeint. Erdbeermarmelade hat es in der Europäischen Union so eigentlich gar nicht gegeben. Da hat es nämlich Konfitüre geheißen. Marmelade hat es nur heißen dürfen, wenn sie aus Zitrusfrüchten hergestellt worden ist. Also zum Beispiel Zitronen, Mandarinen oder auch Orangen. Jetzt hat die EU beschlossen, dass auch die anderen Sorten Marmelade heißen dürfen. Diese Regel hat klarerweise nur für den Handel und die Supermärkte gegolten. Wie du dazu sagst, ist natürlich ganz dir überlassen. Auch in der Antarktis steigen die Temperaturen. Vor etwa 28 Jahren sind in der Antarktis südlich vom Kontinent Afrika 13,3 Grad Celsius an Höchsttemperaturen im Juni gemessen worden. Die Forschungsstation Esperanza Base in der Antarktis hat dieses Jahr Anfang Juni eine Temperatur von 15,4 Grad Celsius gemessen. Im Durchschnitt, also normalerweise, liegen die Temperaturen bei etwa minus 6,2 Grad, also ein bisschen kälter als in deinem Kühlschrank. Wegen der doch recht hohen Temperaturen in diesem Bereich der Erde schmilzt auch das Eis in der Antarktis schneller als gewohnt. Unsere Umwelt zu schützen ist also auch in Zukunft ganz wichtig. Es gibt ab sofort eine Weltkarte von unterirdischen Pilzen. Diese Karte zeigt die Netzwerke von speziellen Pilzen, die unter der Erde leben. Diese Pilze helfen Pflanzen, indem sie ihnen Nährstoffe und Wasser geben. Im Austausch bekommen sie von den Pflanzen Kohlenstoff. Diese Pilzfäden sind so zahlreich, dass sie aneinandergereiht von der Erde bis zur Sonne reichen könnten. Und das eine Milliarde Mal. In einem Teelöffel Erde können bis zu 10 Meter dieser Fäden stecken. Die Karte hilft Forscherinnen und Forschern zu verstehen, wo die Pilze wachsen und wie wichtig sie für die Erde sind. Besonders Graslandschaften sind für sie wichtig, aber leider gehen viele davon verloren. Die Karte soll helfen, diese wichtigen Gebiete zu schützen.
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9: Hallo du. Heute geht's bei Radinos Sprachschatz um etwas, das du bestimmt kennst. Die Schule. Oder vielleicht gehst du sogar noch in den Kindergarten und freust dich schon auf deine erste Schulklasse? In der Schule lernst du ganz viele spannende Sachen. Buchstaben, Zahlen, Geschichten, Musik und wie man mit anderen Kindern gut zusammenarbeitet. Aber weißt du was? Schule heißt in anderen Sprachen manchmal ganz anders. Lass uns gemeinsam hinhören. Auf Bosnisch, Kroatisch und Serbisch sagt man Škola. Kannst du das mal sagen? Škola. Sehr gut! Viele Kinder in Österreich haben Eltern oder Großeltern, die dieses Wort schon von klein auf kennen. Auf Türkisch heißt Schule Okul. Sag doch mal. Okul. In der Türkei beginnt der Unterricht oft mit einem gemeinsamen Lied. Das fühlt sich gleich nach Zusammenhalten an. Auf Englisch sagt man School. Vielleicht kennst du das schon aus Liedern oder Videos. In manchen englischsprachigen Ländern tragen Kinder sogar Schuluniform, eine Art gleiche Kleidung für alle. Das gibt's bei uns in Österreich auch, aber nur in wenigen Schulen. Auf Rumänisch heißt Schule Škola. Das klingt ein bisschen wie das bosnische Wort, oder? Auch Sprachen können miteinander verwandt sein, so wie Familien. Egal ob Škola, Okul, School oder Škola. Überall auf der Welt lernen Kinder hier lesen, schreiben, rechnen und finden neue Freundinnen und Freunde. Und jetzt bist du dran. Kannst du mir nochmal sagen, wie Schule auf Türkisch heißt? Genau, Okul. Super gemacht. Tschüss, du kleine Sprachforscherin oder du kleiner Sprachforscher.
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16: Hallo und willkommen auf Mein Kinderradio. Sag mal, Radino, was machst du da eigentlich für einen Lärm?
1: Jetzt wird wieder gespielt.
16: Ja, bei Radinos Spielzeit, da bleibt kein Platz ungenutzt.
1: Spielen und dabei Geschichten und Lieder hören, das ist die schönste Zeit des Tages. Neben dem Essen natürlich.
16: Also Radino, aber er hat natürlich recht. Jetzt warten wieder dinotastische Spieltipps, Geschichten, Kinderlieder zum Mitsingen und zum Tanzen. Ja, und jetzt?
1: Jetzt starte ich schon mal das erste Lied in der neuen Stunde.

0: weißt du, was ich so gern mal wieder machen würde? So ein richtig dinotastisches Abenteuer erleben. Das machen wir zwar ja eh ganz oft, aber man kann ja gar nie genug Ideen haben. Und deswegen kommen jetzt auch ein paar Tipps für dich. Viele von den Tipps haben mir übrigens die Kinder aus ganz Österreich geschickt. Dankeschön. Also Ohrenspitzen, vielleicht ist ja auch was dabei, was dir Spaß machen könnte.
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2: Servus, hier ist der David. 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
0: Stopp, stopp, stopp, stopp, stopp, stopp. Jetzt müssen wir aber wieder mal ein Lied für die Erwachsenen spielen.
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0: Los geht's.

Hallo bei Mein Kinderradio. Geht's dir gut? Oder bist du vielleicht krank? Jetzt am Wochenende? Das wäre natürlich doppelt schlimm. Aber wir wollen, dass es dir bald wieder besser geht. Radino hat jetzt extra ein Lied für dich ausgesucht. Also wenn du gerade krank zu Hause bist, dann denken wir ganz fest an dich und schicken dir das nächste Lied als Medizin. Und alle gesunden Kinder denken jetzt auch ganz fest an dich mit. Und du wirst sehen, wenn wir alle zusammen an dich denken, dann wird es dir bestimmt bald wieder besser gehen. Also, das ist jetzt dein Lied.

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0: 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Ja, ja, ja.
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0: der Not.
1: Busfahrt mit Hindernissen. Sam und Elvis sind unterwegs.
2: Und wie gefällt dir dieses Lied, Sam?
3: Eigentlich habe ich lieber etwas, wo ich auch mitsingen kann, Elvis.
2: Die Bremsen funktionieren jedenfalls gut.
4: Wieso sitzt Woolly denn da mitten auf der Straße?
1: Sam kontrolliert sofort das Weidetor.
4: Sie muss durch dieses offene Tor geschlüpft sein.
2: Bei Fuß, Woolly! Sitz!
4: Wenn hier Tiere auf die Straße laufen, wird's auch für Autofahrer gefährlich.
2: Bleib doch stehen, Woolly!
4: Wir bringen Woolly zur Familie Price. Die können sich um sie kümmern. Und Mike Flood muss dieses Tor reparieren. Braves Schaf.
2: Wie hast du das denn geschafft?
4: Das ist ein alter Schäfertrick. Morgen, Mike. Hier ist Sam. Ich habe eine dringende Aufgabe für dich. Das Weidetor am oberen Feld. Ja, das ist kaputt, Mike.
1: Zur gleichen Zeit bei Norman.
5: Oh, Mom. Wie lange denn noch?
6: Ich weiß, dass du raus zum Spielen möchtest, Norman. Aber erstmal musst du diese schlimme Erkältung auskurieren. Gut. Und jetzt bringe ich dir ein schönes Glas heiße Milch.
5: Na gut, Mom.
4: Hä? Hallo?
5: Hey, das ist Feuerwehrmann Sam und er hat Woolly dabei.
1: Kurz darauf.
4: Und rein mit dir, Woolly.
6: Keine Sorge, wir passen gut auf Woolly auf. Norman wird sich freuen, dass er Gesellschaft hat.
4: Wenn Mike das Tor repariert hat, kann Woolly zurück aufs Feld. Vielen Dank, Dillis.
6: Aber gern. Oh, knabberst du da an meinem Strohhut, Woolly?
1: Zur selben Zeit.
7: Da kommt er ja endlich.
8: Morgen, Kinder. Eure Kutsche ist da.
9: Morgen, Mr. Evans.
7: Ich habe den hinteren Sitz.
9: Immer du.
8: Nächster Halt, das Haus von Norman Price.
1: Derweilen untersucht Mike das Weidetor.
10: Dürfte nicht lange dauern. Das Tor muss nur geflickt werden. Ah, und hier ist das Werkzeug dafür. Hihi.
1: Mike hämmert auf das Tor.

0: hier drin festzusitzen.
1: Wulli geht zur Tür.
0: Tut mir leid, Wulli. Mom sagt, ich darf heute nicht raus. Aber ein paar Minuten werden mir schon nicht schaden. Im Gegenteil, die frische Luft wird mir sicher gut tun.
1: Die beiden schleichen sich aus dem Haus.
2: Oh, ja, oh, und diesen Seetang kann man auch wirklich essen, Gwendolyn? Oh nein, Norman fühlt sich nicht so, er ist oben.
1: Derweilen in der Feuerwache.
3: Elvis und ich unterhielten uns gerade über Musik. Da sahen wir Wooly ganz seelenruhig mitten auf der Straße sitzen.
4: Wirklich sehr bemerkenswert, dass du so schnell reagiert hast, Sam. Das hätte sonst leicht einen Unfall geben können. Ja, schnelles Reaktionsvermögen ist für einen Feuerwehrmann überaus wichtig.
5: Oh. Der Tee ist fertig, Sir.
1: Derweilen vor dem Haus der Flats.
6: Hallo.
7: Hallo.
6: Hallo, wo ist denn Norman?
8: Der ist zu Hause im Bett.
9: Ja, der Glückspilz.
10: Endlich mal Ruhe. Was haltet ihr davon, wenn wir heute zur Abwechslung mal die schöne Strecke nehmen über die Straße an den Klippen? Wer will etwas singen?
11: Ich!
1: Währenddessen auf einer Weide.
0: Juhu! Fang, Wulli!
1: Derweil. Zur selben Zeit am Weidetor.
12: So, fast fertig. Oh nein!
1: Das Tor ist umgefallen und Mike ruft Helen an.
12: Hallo Helen, Mittagessen fällt aus. Ich muss für dieses Tor ein paar extra starke Schrauben aus dem Laden holen. Bis später.
1: Mike steigt in seinen Wagen und fährt davon. Da kommt Norman mit Wulli.
0: Bist du bereit für Normans Spitzenwurf, Wulli? Wusch, hol das Stöckchen.
1: Während sich der Bus dem Tor nähert, sitzt Wulli mit dem Stöckchen auf der Straße.
13: Ganz
0: Wulli, runter von der Straße, schnell!
1: Trevor kann gerade noch ausweichen, doch der Bus rast auf die Klippen zu.
5: Gut festhalten, Kinder!
1: Der Bus bleibt gerade noch am Klippenrand stehen.
5: Hört gut zu, Kinder. Wir steigen jetzt alle hinten aus. Und zwar so ruhig, wie es geht, ja?
9: Und das soll nun die schöne Strecke sein?
5: Geht's euch allen gut?
8: Ich glaub schon.
5: Gut, dann setze ich den Bus mal auf die Straße zurück und wir fahren zur Schule, ja?
8: Mr. Evans, da!
5: Oh nein!
1: Der Bus rutscht mit dem Vorderreifen über den Klippenrand. Da kommt Norman mit Wulli.
8: Wir dachten, du liegst im Bett.
9: Wir brauchen Hilfe, Mr. Evans. Rufen Sie Feuerwehrmann Sam.
5: Gute Idee. Aber mein Handy liegt doch im Bus.
0: Überlassen Sie das nur mir. Ich habe Mikes Handy in seiner Werkzeugkiste liegen sehen. Bin gleich wieder da.
1: Währenddessen in der Notrufzentrale. Hauptfeuerwehrmann Steele läuft zum Faxgerät.
4: Oh, der Schulbus von Trevor Evans droht vom Rande der Klippen zu stürzen. Oh. Der Bus von Trevor Evans droht vom Rande der Klippen zu stürzen.
14: Verliert keine Zeit, Sam.
1: Sam und Elvis sitzen schon im Wagen.
3: Ponte Pendi Feuerwache an Bergwacht. Wir brauchen dringend Hilfe, Tom.
1: Und schon ist Tom unterwegs.
3: Und los geht's.
1: Während Tom mit dem Hubschrauber abhebt, steuert Sam den Feuerwehrwagen Richtung Klippen.
3: Hoffentlich kommen wir noch rechtzeitig.
14: Der Bus steht an einer schwierigen Stelle, Sam. Aber der Rand der Klippen sieht stabil aus. Verstanden, Tom. Wir sind gleich da.
0: Das Feuerwehrmann
3: Sam! Sind noch Passagiere im Bus?
5: Nein, Sam, es sind alle raus. Aber mein armer Bus macht mir noch Sorge.
8: Und Norman!
1: Der Bus rutscht ein wenig Richtung Abgrund.
3: Na gut, beeilen wir uns. Elvis, befestige das Seil.
5: Ist gut, Sam!
1: Elvis befestigt das Seil des Feuerwehrmanns.

0: Werbewagens am Bus.
1: Alle zurücktreten. Schön vorsichtig.
2: Beeilung, Sam. Die Klippen fangen an zu bröckeln.
3: Keine Sorge, Tom.
0: Sam fährt rückwärts. Langsam zieht er den Bus vom Klippenrand weg auf festen Boden.
4: Danke, Sam. Oh, danke.
0: Eine Weile später im Supermarkt.
5: Tut mir leid, dass ich mich weggeschlichen habe, Mom. Aber ich fühle mich jetzt schon viel besser.
6: Immerhin hast du Hilfe gerufen. Aber du hättest Wooly erst gar nicht rauslassen dürfen.
7: Was wird denn jetzt mit meinem Norman passieren, Sam?
6: Ich weiß schon, wie er das wieder gut machen kann.
0: Kurz darauf am Weidetor.
5: Schau, Wooly, da drüben ist ein Bild von dir.
6: Dieses Schild soll alle Autofahrer vor freilaufenden Schafen warnen.
8: Na, dann dürfte jetzt ja wohl nichts Schlimmes mehr passieren, oder?
4: Au! Oh, oh, oh.

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Hallo, ich bin's, Radino. Weißt du was? Ich habe eine eigene geheime Liederkiste für Samstag und Sonntag, also fürs Wochenende, weil da habe ich immer besonders viel Lust, herumzuspringen und mitzusingen und überhaupt und sowieso, weil da bin ich nämlich Dino froh, weil da nämlich Wochenende ist. Jawohl. Und jetzt habe ich schon wieder so ein Dino-tolles Lied für dich.

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5: Hallihallo, am Mikrofon begrüßt dich der David. Lesen wird richtig cool diesen Sommer. In der Bundeshauptstadt Wien können sich Kinder ab 6 Jahren ab sofort ein spannendes Stickerbuch in den Stadt-Wien-Büchereien abholen. Drehbuch mit Drache heißt es, und darin geht's um eine Runde von Freundinnen und Freunden, die gemeinsam versuchen, einen Film zu drehen. Ja, und wie der Name des Buches schon verrät, auch ein Drache spielt dabei eine Rolle. Wie kommt man zu den Pickerln für Stickerbuch? Ganz einfach, man borgt sich Bücher, Hörbücher oder auch Zeitschriften in den Wiener Büchereien aus, bewertet diese und bekommt dafür je 3 Überraschungspickerl. Damit wird das Stickerbuch schnell befüllt und jede Menge Abenteuer im Kopf entstehen dabei auch. Marmelade darf wieder Marmelade heißen. Klingt erstmal kompliziert, aber es ist Folgendes damit gemeint. Erdbeermarmelade hat es in der Europäischen Union so eigentlich gar nicht gegeben. Da hat es nämlich Konfitüre geheißen. Marmelade hat es nur heißen dürfen, wenn sie aus Zitrusfrüchten hergestellt worden ist. Also zum Beispiel Zitronen, Mandarinen oder auch Orangen. Jetzt hat die EU beschlossen, dass auch die anderen Sorten Marmelade heißen dürfen. Diese Regel hat klarerweise nur für den Handel und die Supermärkte gegolten. Wie du dazu sagst, ist natürlich ganz dir überlassen. Es gibt ab sofort eine Weltkarte von unterirdischen Pilzen. Diese Karte zeigt die Netzwerke von speziellen Pilzen, die unter der Erde leben. Diese Pilze helfen Pflanzen, indem sie ihnen Nährstoffe und Wasser geben. Im Austausch bekommen sie von den Pflanzen Kohlenstoff. Diese Pilzfäden sind so zahlreich, dass sie aneinandergereiht von der Erde bis zur Sonne reichen könnten. Und das 1 Milliarde Mal. In einem Teelöffel Erde können bis zu 10 Meter dieser Fäden stecken. Die Karte hilft Forscherinnen und Forschern zu verstehen, wo die Pilze wachsen und wie wichtig sie für die Erde sind. Besonders Graslandschaften sind für sie wichtig, aber leider gehen viele davon verloren. Die Karte soll helfen, diese wichtigen Gebiete zu schützen.
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8: Hallo, hier ist die Anna. Kletterst du gerne auf Bäume? Dann habe ich heute ein paar wichtige Tipps für dich.
9: Hallo. Hier oben bin ich. Warte, ich komme erst mal runter.
8: So, das war jetzt gar nicht so einfach. Aber fangen wir besser ganz von vorne an. Also nicht oben, sondern unten. Genau, bei deinen Füßen. Wenn du Flipflops oder Sandalen anhast, dann kletterst du besser nicht auf einen Baum. Du brauchst feste Schuhe, die nicht rutschen. Nach deinen Schuhen checkst du dann den Baum ab. Schau auch nach unten. Achte darauf, ob sich unter dem Baum gefährliche Dinge wie Zäune mit Spitzen oder andere Hindernisse befinden. Und beim Baum selbst, worauf muss man da achten, Helmi?
7: Schau dir die Äste genau an. Sie müssen stark genug sein. Trockene Äste, die schon ganz grau aussehen, brechen sehr leicht ab.
8: Genau. Am besten suchst du dir Äste aus, die so dick wie dein Arm sind. Oder noch dicker. Also wir sagen, mindestens so dick wie dein Arm soll der Ast sein. Ein ganz wichtiger Rat ist auch, klettere immer nur so hoch, wie du dich wirklich traust, ohne sehr mutig sein zu müssen. Du solltest nur so weit hinaufsteigen, wie du auch ganz alleine ohne Hilfe wieder runterkommst. Das ist nämlich oft schwieriger als das Hinaufklettern, stimmt's, Helmi?
7: Das stimmt. Und nimm beim Klettern deinen Fahrradhelm ab. Mit dem Gurt könntest du hängen bleiben. Den setzt du erst wieder auf, wenn du unten bist.
8: Ein super wichtiger Tipp. Also, feste Schuhe an, nur an starken Ästen festhalten und immer schön konzentrieren, also nicht ablenken lassen. Wenn du das beachtest, bist du ein echter Kletterprofi. Stimmt's, Helmi?
7: Ja, genau, denn sicher ist sicher.
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0: Hallihallo. Spielzeit ist auch Streichzeit, oder? Also bei mir auf jeden Fall schon. Also dann kommt jetzt wieder eine ganze Stunde Zeit für Streiche und Spiele, weil es ja eigentlich Spielzeit heißt. Viel Spaß!

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1: Ein Lied für Mama und Papa und alle Erwachsenen? 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

Hallihallo auf mein Kinderradio. Na, was hast du denn heute schon Tolles gemacht? Oder habt ihr vielleicht noch irgendwas Besonderes vor? Bei uns auf mein Kinderradio läuft ja jede Stunde der Kinderkalender. Da sind Tipps drin, was man so unternehmen könnte. Weil es gibt ja so viel zu erleben da draußen. Aber solange du daheim bist und spielst, wird dir natürlich auch nicht langweilig. Denn dann gibt's Musik und Geschichten. Natürlich hier bei uns auf mein Kinderradio. Schönes Wochenende.

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Schön, dass du da bist. Lust auf eine kleine Geschichte? Auf ein Abenteuer? Na dann pack mal deine Sachen und geh mit uns mit auf eine kleine Reise. In wenigen Minuten hier bei uns auf mein Kinderradio.

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1: Servus, ich bin's, der David. Mir ist heute was passiert. Ich bin gestolpert und hingefallen. Dabei habe ich mir meine Jeans am Knie ordentlich zerrissen. Ein richtiges Loch ist drin. Hast du auch schon einmal ein Loch in der Hose gehabt? Zum Glück gibt es ja so lustige Aufnäher, die das Loch verdecken. Ich weiß aber noch was Besseres. Ich werde aus dem Riss in meiner Jeans ein Hosenmonster machen. Dafür brauche ich Nähzeug und ein paar Stoffreste. Das Loch schneide ich jetzt so weit auf, dass es das Maul des Monsters sein könnte. Aus weißem Filz schneide ich ein paar spitze Zähne aus und nähe oder klebe sie von innen an den Rand des Monstermauls. Dann nehme ich ein rotes Stoffstück und lege es hinter das Loch. Rundherum festnähen. Und dann kommen noch zwei Augen. Die mache ich aus größeren weißen Stoffscheiben und kleineren schwarzen, die ich aufeinander klebe. Die Augen befestige ich dann mit ein paar Nadelstichen über dem Maul. Mein Hosenmonster sieht echt lustig aus und meine Jeans sind dadurch einzigartig geworden.
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3: So ein Leben.
4: Weißt du, Daisy, sagte Alfons zu seiner Stute, als er sie nach dem Reiten striegelte. Du musst dir um nichts Sorgen machen. Deine Box halte ich sauber. Du musst weder aufräumen noch Staub wischen, musst nicht kehren und nicht putzen. So ein Leben.
5: So ein Leben?
3: Schnaubte Daisy, obwohl Alfons ihre Sprache nicht verstand.
5: Ich stehe hier in meiner Box und habe kein Haus mit vielen Zimmern und kein Bett aus Daunen. Ich trage jeden Tag dasselbe Fell. Du dagegen ziehst dich jeden Morgen anders an, kleidest dich, wie es dir gerade gefällt. So ein Leben.
3: Als Alfons mit Daisy am nächsten Tag ausritt, ging es weiter.
4: Ach, Daisy, du brauchst dich nicht zu sorgen. Du kommst jeden Tag an die frische Luft und du läufst über die Felder. Wenn ich mir kein Pferd mehr leisten kann, dann trägst du einen anderen Reiter spazieren. So ein Leben.
3: Daisy wieherte dagegen.
5: Du hast gut reden. Du musst nicht schnell laufen, wenn es von dir verlangt wird, und langsam, wenn die Zügel angezogen werden. Sobald ich das feine Gras am Wegrand fressen will, hast du es auf einmal ganz eilig weiterzukommen. Und der Sattel drückt und zwickt, wenn du ihn nicht richtig eingestellt hast. Einmal würde ich mich gerne tragen lassen, einfach faul auf jemand anderem sitzen. Wenn ich schnalze, geht es schneller und wenn ich brrr mache, langsamer. So ein Leben.
3: Als Alfons Daisy nach dem Ausritt Futter brachte, seufzte er.
4: Na, Daisy, hier bekommst du alles, was du brauchst und musst nicht einmal danach fragen. Dein Hafer, ein paar Äpfel und das frische Wasser obendrein, ist das nicht ein Leben?
5: Ich rieche doch genau, was jeden Abend in deiner Küche passiert. Da wird das Gemüse nicht einfach in einen Eimer geworfen, da wird es gewürzt und zubereitet. Jeden Tag ein anderer Geschmack, jeden Tag ein Festessen. Das ist dein Leben.
6: Jetzt hört endlich auf, euch immer zu beklagen, ihr zwei, donnerte da eine Stimme vom Himmel. Hier oben kann es keiner mehr hören. Tag aus, Tag ein dasselbe Lied, immer zu Gejammer. Euer Wunsch sei euch erfüllt. Seht, wie ihr damit zurechtkommt.
3: Und es blitzte und Funken stoben. Als der Spuk vorbei war, rappelte sich Daisy auf und Alfons sank auf alle Viere. Sein Kopf streckte sich nach vorne und als er den Mund aufmachen wollte, kam nur ein lautes Wiehern heraus. Stachsig streckte er die vier langen Beine und klappernd klangen die Hufe auf dem Boden. Daisy dagegen wankte auf zwei Füßen und musste sich an der Stalltür festhalten, um nicht umzufallen.
6: Der Zauber hält für einen Tag. Wenn ihr euch tatsächlich so wohl in der fremden Haut fühlt, müsst ihr nichts weiter tun, als heute Nacht im Bett des jeweils anderen zu schlafen, polterte die Stimme. Dann wurde es still.
5: Yes, jetzt bist du ich und nicht du,
3: lallte Daisy, die ihre menschliche Zunge noch nicht ganz im Griff hatte.
4: So sieht es wohl aus,
3: wollte Alfons entgegnen und schnaubte, als wieder nur ein Wiehern herauskam.
5: Na dann, ab in die Küche,
3: jubelte Daisy. In der Küche aber stand gar nichts fertig

0: für sie bereit. Da waren glänzende Töpfe und eine Schublade voller scharfer und spitzer Dinge. Außerdem lag dort dasselbe Gemüse, das sie auch bekam. Sie warf ein wenig davon in einen Topf und wartete, aber nichts passierte. Dann drehte sie ein paar Knöpfe und es wurde furchtbar warm, also drehte sie die Knöpfe schnell wieder zurück. So hatte sie sich das nicht vorgestellt. Sie lief weiter zum Kleiderschrank und kramte ein paar Sachen heraus, denn ohne ihr Fell fror sie. Die bunten Hemden hielten aber kaum warm. Als sie vor die Tür ging, pfiff der Wind nur so durch den dünnen Stoff. Das Bett allerdings gefiel ihr. Sie hüpfte und sprang auf der weichen Matratze und den Kissen, dass die Federn nur so flogen. Hier würde sie sicher gut schlafen und den Rest würde sie schon noch herausbekommen. Als es Abend wurde, legte sich Daisy in ihr Bett und wollte schlafen, damit sie ein Mensch blieb. Doch sie drehte und wendete sich und fand keine Ruhe.
1: »Ich werde gar nicht mehr so schnell laufen können. Und sicher ist Alfons kein so gutes Reittier, wie ich eines war.«
0: Plötzlich fiel es ihr siedend heiß ein.
1: »Alfons! Ich hätte mich ja um ihn kümmern müssen!«
0: Sie rannte die Treppe hinunter und raus in den Stall. Dort stand Alfons und schaute trübsinnig aus seiner Box.
2: »Ich habe Hunger und raus an die frische Luft komme ich auch nicht, wenn du mich nicht hinauslässt«,
0: beklagte er sich wiehernd.
2: »Das ist doch kein Leben, wenn man nur von seinen Menschen abhängig ist.«
1: »Ruhig, Alfons«,
0: murmelte Daisy und klopfte ihm auf den Hals, wie sie es gerne mochte.
1: »Dein Bett ist zwar schön weich und aus deiner Küche duftet es herrlich, aber ich glaube, wir beide passen besser in unsere angeborene Haut.«
0: Also schlief Daisy im Stroh und Alfons auf seinem Bett, das natürlich viel zu klein war für den großen Pferdekörper. Doch als die beiden morgens aufwachten, waren sie zurückverwandelt. Alfons machte Frühstück und hob eine Portion für Daisy auf, und als sie ausritten, bemühte sich Daisy, ihrem Reiter alles recht zu machen. Sie war dankbar, dass er sich um sie kümmerte und sie nicht vergaß, so wie sie ihn vergessen hatte. Im Himmel war man zufrieden, dass alles so gut ausgegangen war und amüsierte sich köstlich, als Alfons eines Tages mit einer riesigen Matratze nach Hause kam, die er Daisy in den Stall legte.
2: »Jetzt schläfst du genauso gut wie ich in meinem Federbett«, sagte er.
0: Daisy war so glücklich, dass sie sofort loswieherte.
1: »So ein Leben!«
0: Und Alfons konnte sich diesmal denken, was sie gesagt hatte.
2: »Du hast recht, Daisy. So ein Leben.«
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Hallo du, magst du das Wochenende auch so gern wie ich? Oder gehst du lieber in den Kindergarten? Oder in die Schule? Nö, am Wochenende, da kann man zum Beispiel zählen, wie man mag. 1, 7, 23, 765, 9, 8, 10 und niemanden stört's. Von mir aus kann immer Wochenende sein. Juhu.

0: jetzt wieder ein Klassiker der Musikgeschichte.
1: Oh, der Lippen soll man küssen.
0: Hier kommt die Auszeit für Oma und Opa.
1: Eben ein Lied, das ich mit der Oma immer ganz laut mitsinge.

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6: Hallo, hier ist der David und jetzt kommen wieder die Nachrichten von dieser Stunde. Studieren und forschen wie die Großen, das können Kinder in unserer Bundeshauptstadt Wien in diesem Sommer wieder auf der Kinderuni. 600 Wissenschaftlerinnen und Wissenschaftler bringen Schulkindern zwischen 7 und 12 Jahren bei spannenden Vorlesungen in den unterschiedlichsten Bereichen viele Informationen näher. Von Weltraum über Medizin bis hin zu gesunder Ernährung. Damit das Lernen in den Sommerferien auch ohne Druck möglich ist, gibt es auf der Kinderuni keine Prüfungen und Tests. Am Ende der zwei Wochen findet dann für alle teilnehmenden Kinder eine Sponsionsfeier statt, bei der jedes Kind eine Urkunde bekommt. Die Anmeldung läuft ab sofort. Alle wichtigen Infos findest du im Internet auf kinderuni-anmeldung.at. Fische schwimmen bald sicherer in der Donau. Bei einem Kraftwerk im Bezirk Melk im Bundesland Niederösterreich soll bald eine sogenannte Wanderhilfe für Fische eingerichtet werden. Auf einer Strecke von 1,6 Kilometern Länge, das sind in etwa 4,5 Runden um den Fußballplatz, können die Fische dann einfach und sicher durch die Donau schwimmen. Ein kurzer Abschnitt ist dabei unterirdisch, also überdeckt. Noch weitere Kraftwerke in Österreich sollen mit diesen Fischwanderhilfen ausgestattet werden, um gefährdete Flussfische damit zu schützen. Heuer findet der Kindergipfel in Hardt bei Graz im Bundesland Steiermark statt. Kinder im Alter von 8 bis 13 Jahren haben die Möglichkeit, ganz spielerisch zu lernen, wie Politik und die Arbeit in einer Gemeinde funktionieren. In einem sogenannten Kindergemeinderat wird von den Kindern selbst auch ein Kinderbürgermeister gewählt. Dieses Jahr findet der Kindergipfel, also das Treffen aller Kindergemeinderäte vom Bundesland Steiermark, in Hardt bei Graz statt. Und Marco von diesem Gemeinderat Hardt bei Graz weiß, was da alles besprochen wird.
7: Gemeinsam sprechen wir über die Kinderrechte, Politik und darüber, dass alle Kinder mitreden dürfen und gleich behandelt werden sollen. Es gibt viele spannende Workshops, zum Beispiel Theater, Basteln und kreative Projekte.
6: Ja, und diese Kindergipfeltreffen, die gibt es schon recht lange. Heuer findet er bereits zum 18. Mal statt.
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8: Hallo, ich bin die Anna und heute erzähle ich dir etwas über In-App-Käufe und warum du sie vermeiden solltest. Wenn du auf dem Handy deiner Eltern manchmal was spielen darfst oder sogar schon ein eigenes hast, solltest du auf In-App-Käufe achten. Ein komplizierter Begriff, ich weiß. In-App ist Englisch und heißt in der Anwendung. Also direkt in einem Spiel kannst du manchmal was mit echtem Geld kaufen, wie zum Beispiel neue Figuren oder tolle Extras. Das kann natürlich auch versehentlich passieren und dann wird's teuer. Deine Eltern stellen das Gerät daher am besten so ein, dass du in Spielen gar nichts kaufen kannst. Dafür gibt's verschiedene Wege. Eine Kinderschutz-App am Gerät kann das natürlich und die kann auch noch viel mehr. Aber auch in den Handy-Einstellungen geht das. Oder gleich im App-Store, wo man die ganzen Spiele runterladen kann. So können deine Eltern die In-App-Käufe ganz ausschalten. Oder sie bekommen eine Kaufanfrage oder müssen ein Passwort eintippen. Das ist wie ein Schutzhelm, der verhindert, dass es zu teuren Überraschungen kommt. Und du? Wenn dir etwas im Spiel komisch vorkommt oder nach echtem Geld aussieht, nicht drücken, sondern kurz bei einem Erwachsenen nachfragen. So bleiben euch teure Überraschungen erspart.
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0: Nein, aus der Villa Kunterbunt will Pippi nicht ausziehen. Auch Tommy und Annika, ihre Spielkameraden, fühlen sich zu Hause wohl. Aber eines Tages rissen sie doch von zu Hause aus. Alles fing damit an, dass Annika sich mit ihrer Mutter verkrachte. Und schon glaubte Annika, dass sie ausreisen müsse. Da wollte Tommy natürlich mit. Leider hatten beide gar keine Erfahrung im Ausreisen.
1: Hör mal, Tommy. Wohin wollen wir denn ausreisen?
2: Am besten fragen wir Pippi, ob sie mitgeht.
3: Hey, was ist denn das? Ich dachte, ihr wärt schon ein paar Kilometer weit weg. Stattdessen sitzt sie hier auf der Treppe und macht Gesichter wie Hühner, wenn's hagelt.
2: Pippi, willst du nicht mit uns ausreisen?
3: Das ist doch Quatsch. Wozu soll ich ausreisen? Ich wüsste nicht, warum.
1: Ach, bitte komm mit, Pippi. Sonst macht's doch gar keinen Spaß.
2: Ja, das ist klar. Bitte komm mit, Pippi.
3: Okay, ich gehe mit euch. Und jetzt werden Brote geschmiert. Das ist das Wichtigste, wenn man ausreist.
0: Das Wetter war herrlich, warm und schön.
1: Hast doch Geld mit?
0: Die Sonne schien,
3: Nein.
0: Und das Pferd trabte schnell.
3: Viel mehr Spaß, wenn man sich ohne Geld durchschlägt.
2: Kann man das überhaupt?
3: Klar kann man das. Die ganze Welt ist voll von Menschen, die kein Geld haben. Und was die können, können wir auch. Mit Geld kann jeder was erleben.

0: Das Lied ist richtig, das könnte von mir sein.
1: Wunderbar, so zu reiten.
2: Ja, das schon. Aber wenn man immer nur so dahin reitet, erlebt man doch keine Abenteuer.
1: Das kann man vorher nie wissen.
0: Genau, abwarten und Tee trinken.
2: Reiten wir jetzt nach rechts oder nach links?
0: Das weiß ich auch nicht. Wir werfen eine Münze.
1: Haben wir denn eine?
0: Ja, mein Glücksbringer. Schon geritzt. Wir müssen da runter reiten.
2: Was? Der Weg sieht aber gar nicht schön aus. Können wir nicht in die andere Richtung reiten, Pippi?
0: Nein, dann wird die Münze böse, die ich geworfen habe.
2: Hey, ich glaube, es wird gleich anfangen zu regnen.
1: Die Kinder in meinem Buch, die ausgerissen sind, hatten immer schönes Wetter.
2: Puh, wo sollen wir heute Nacht nur schlafen?
0: Wir werden schon irgendwas finden. Du weißt doch, ich bin ein Glückspilz. Hinter dem Hügel liegt wahrscheinlich ein wundervolles Schloss. Und der Graf und die Gräfin freuen sich schrecklich, dass wir kommen. Oh. Wenn das ein Schloss ist, bin ich eine Gräfin.
2: Da drin sollen wir schlafen? Das ist doch wohl nicht dein Ernst, Pippi.
3: Hinter dem Hügel lag tatsächlich ein Haus. Aber ein Schloss war es nicht, sondern ein verlassenes und unheimliches altes Gemäuer.
0: Hey, kleiner Onkel, bleib hier! Das ist doch nur ein Gewitter! Komm zurück! Erst reist er mit uns aus und dann reist er vorm Gewitter aus.
2: Was sollen wir denn jetzt machen, Pippi? Ohne Pferd werden wir nicht weit kommen.
0: Abwarten und Tee trinken, habe ich gesagt.
1: Und glaubst du, dass wir den kleinen Onkel noch mal wiederfinden?
0: Ach wo, der läuft zurück zur Villa Kunterbunt und macht Kaffee, damit wir was Warmes haben, wenn wir zurückkommen. Kommt, hier können wir nicht gut bleiben.
3: Da kein Schloss hinter der Wegbiegung lag, mussten sie über Nacht in dem verlassenen Haus bleiben. Das war immer noch besser als gar kein Dach über dem Kopf bei dem Wetter.

0: Du Pippi, ich hab Angst.
1: Ich hab auch Angst, Annika, aber das merkt man nicht.
0: Hört ihr, da spielt einer.
1: Ja, auf einer singenden Säge.
0: Das ist sicher ein Gespenst, Pippi.
1: Das klingt eher nach einem Engel, der vom Himmel gefallen ist.
0: Ich hab Angst.
1: Du immer mit deiner Angst. Ich bin nur neugierig. Ich will wissen, wer da drin ist. Tommy, los komm, du Feigling.

0: Hallo.
1: Hallo. Willkommen.
2: Setzt euch aufs Sofa. Oder in einen der vielen Luxuspolstersessel, wenn euch das lieber ist.
0: Ich nehme lieber den Schaukelstuhl.
2: Auch gut.
1: Schön so ein Schaukelstuhl, was?
0: Ja, wunderbar.
1: Warum wird es dauernd so hell?
0: Ach, draußen ist ein furchtbares Gewitter.
1: Das soll ruhig draußen bleiben. Wie heißt ihr übrigens, ihr drei? Ich heiße Konrad, ist das nicht schön?
0: So schöne Namen haben wir nicht. Ich heiße Pippi, das ist Tommy und das Annika.
1: Auch sehr schöne Namen. Annika sieht nur so ängstlich aus. Ihr Herz klopft so laut, dass man's hört. Wovor hast du Angst? Vor dem Gewitter oder vor mir?
3: Vor Ihnen und dem Gewitter.
1: Ach, das Gewitter ist eine Sache für sich. Daran kann ich nicht drehen. Aber vor mir brauchst du keine Angst zu haben. Ich bin nur ein kleiner Hausierer. Ich tue keiner Fliege was. Und ich freue mich, wenn die Fliegen mir auch nichts tun.
3: Hausierer, haben Sie gesagt? Was macht man denn als Hausierer?
1: Ich ziehe von Dorf zu Dorf und verkaufe den Bauern schöne Sachen.
3: Was verkaufen Sie?
1: Nun ja, so allerhand.
0: Ich kann mir denken, was du verkaufst.
1: Ich will dir sagen, was ich verkaufe. Mein Schlager ist Konrad Spezialkleber. Leim, pappt und kettet alles
0: bombenfest. Lassen Sie mich auch mal probieren.
1: Schmeckt euch das.
0: Bitte.
1: Hier hast du eine ganze Dose. Aber sei vorsichtig, sonst wirst du nie mehr davon loskommen. Konrad Spezialkleber, genannt KSK, ist mehr als ein gewöhnlicher Kleister. Er ist ein Universalmittel. Knöpfe näht man nicht mehr an, man klebt sie mit KSK fest. Wer ein Haus baut und KSK verwendet, der braucht Dynamit, wenn er es wieder abreißen will. Wer im Winter Konrads Spezialkleber unter den Schuhen hat, rutscht auf Glatteis nicht aus. Wer seine Hühner mit KSK füttert, bekommt unzerbrechliche Eier. Wer KSK im Auto hat, der braucht kein Abschleppseil mehr. Konrads Spezialkleber ist die Meisterklasse der Kleistermasse. Drum sag ja zu KSK.
4: Pippi beschmierte sich Hände und Füße mit dem Universalkleber. Und dann, glaubt es oder nicht, lief sie wie eine Fliege an der Wand hoch und tanzte an der Zimmerdecke.
0: Kleber? Wirklich? Große Klasse!
1: Pippi, lass ihn nicht trocken werden, sonst bleibst du da oben hängen. Dann muss einer mit einer Leiter kommen und dir das Essen raufbringen.
0: Keine Sorge, ich mach gleich eine Notlandung. Achtung!
3: Pippi, ich hab einen Bärenhunger.
0: Ich auch, Tommy. Jetzt wird gefuttert.
1: Hey, was ist denn jetzt los? Ich kann nicht mehr hier weg. Jetzt häng ich mit dem Bart in meinem eigenen Kleister fest. Oh, das tut so weh. Zum ersten Mal tut's mir leid, dass mein Spezialkleber so gut ist.
3: Du solltest dich schämen, anstatt zu lachen, Tommy.
1: Wer hat meinen Spezialkleber KSK auf die Fensterbank geschmiert?
3: Entschuldigen Sie, ich hab das getan.
1: Von deiner Entschuldigung habe ich gar nichts. Sag mir lieber, wie ich hier wieder loskomme.
0: Ich bin sehr stark, Konrad. Vielleicht kriege ich dich los.
1: Ja, das ist nett von dir. Aber nicht, dass mein Bart kleben bleibt. Sei vorsichtig.
0: Den schneiden wir einfach ab.
1: Ja, das ist immer noch besser, als ein Leben lang mit einer Fensterbank im Bart rumzulaufen. Der Kleber ist gut. Das hätte ich nicht für möglich gehalten. Hier, pappt noch eine Strähne. Hier, siehst du? Schneid sie ab.
3: Kommen Sie, ich bringe den Bart wieder in Ordnung.
1: Oh ja, das ist lieb, Annika.
3: Ist es schwer, auf so einer Säge zu spielen?
1: Noch wenn man's kann, ist es ganz einfach. Setz dich auf mein Knie, Annika, und fang an. Aber schneid mir keine Löcher ins Kinn.
3: Und jetzt werde ich Sie kennen, ja?
1: Wenn es sein muss.
3: Ja, es muss unbedingt sein.
1: Na, los. Oh, das tut weh.
4: Danach packten die Kinder und Konrad ihren Proviant aus. Wenn es draußen donnert und regnet und blitzt, ist es richtig gemütlich und irgendwie aufregend, in einem leeren Haus auf dem Fußboden zu sitzen und Butterbrote mit Speckwurst zu essen.

0: Auf eure Gesundheit.
1: Richtig gemütlich hier, hm?
0: Ja.
2: Die Wurst schmeckt einmalig gut, Konrad.
0: Findest du? Dann gib mir noch ein Brot mit Salz, Gorki Pibi.
1: Mhm. Hier.
0: Vielen Dank. So, ihr seid also ausgerissen. So wie ich, wenn man es genau nimmt.
1: Wieso? Sind Sie aus dem Gefängnis geflohen?
0: Nein, das nicht, kleine Annika. Es ist so, wenn ich zu lange an einem Fleck bin, wird's mir langweilig. Dann reiße ich einfach aus und suche mir ein Plätzchen, wo es mir besser gefällt.
1: So wie hier zum Beispiel, ne?
0: Genau, mir gefällt es hier. Und was ist mit euch? Warum seid ihr hier?
2: Ich glaube, ich muss Ihnen mal gründlich die Ohren waschen. Es wird höchste Zeit.
0: Ich bin an Einsamkeit und dreckige Ohren gewöhnt.
2: Dann wird es höchste Zeit, dass Sie sich umgewöhnen.
0: Gut, ich werde mir die größte Mühe geben, das verspreche ich dir. Aber jetzt wird erstmal geschlafen. Morgen früh sehen wir weiter.
3: Hör auf, Annika. Einmal kannst du ihm die Ohren waschen, aber du weißt doch gar nicht, ob wir ihn jemals wiedersehen.
2: Das ist mir egal. Einmal saubere Ohren ist besser als keinmal. Mm.
0: Plop, plop.
3: Plop.
4: Konrad war der Erste, der einschlief. Aber er war am Morgen auch als Erster wach und er beschloss, sich ohne Abschied davonzumachen.
0: Nein, kleine Annika, du wirst mir nicht die Ohren waschen. Wenn du aufwachst, bin ich schon längst über alle Berge. Ja, alle Berge.
2: Konrad, kommen Sie sofort zurück! Sie haben sich doch die Ohren noch nicht gewaschen! Konrad! Er stellt sich taub.
5: Tja, den sehen wir so schnell nicht wieder.
6: Aber der Gleister ist noch da.
3: Das ist prima.
4: Als nächstes stellten sie fest, dass der Weg hinter dem unbewohnten Haus aufhörte. Dahinter gab es nur Wald und Berge und Einöde.
2: Pipi, Der Weg ist hier zu Ende. Was machen wir nun? Am besten laufen wir bis zur Kreuzung zurück.
5: Wir gehen so weit, wie es das Geldstück bestimmt hat.
2: Ja, aber...
5: Kein Wenn und kein Aber, Annika. Wir gehen weiter, auch ohne Weg und Steg.
7: Faulsein ist wunderschön, denn die Arbeit hat doch Zeit. Wenn die Sonne scheint und die Blumen blühen, ist die Welt so schön.
5: In so einer Tonne habe ich damals die Niagara-Fälle bezwungen. Das war ein Ding, kann ich euch sagen.
2: Fängst du wieder mit deinen Lügenmärchen an, Pippi?
5: Ich lüge nicht. Ich werde dir zeigen, wie ich es gemacht habe.
3: Mach keinen Unsinn, Pippi. Ich glaub dir ja.
5: Keine Angst. Das ist halb so gefährlich, wie es aussieht.
2: Pippi, du sollst das nicht.
5: Halt den Mund und sing ein Lied. Den Deckel hier, Tommy.
2: Wie schrecklich.
5: Gut so, Tommy. Jetzt roll mich ins Wasser. Achtung!
7: Jetzt das Lüftchen zum Deckel.
3: Komm, Annika, wir wollen sehen, wo sie landet.
7: Oh, nein, ist wunderschön, ganz besonders in den Fass. Einmal hin, einmal her, in den Wellen geklappt, aber ich werde nicht nass.
2: Pippi! Kannst du die Tonne sehen?
3: Nein, sie ist verschwunden. In dem Wasserfall gibt es Strudel, die alles runterziehen.
7: Alle Tage sind wir fröhlich und da machen wir Musik, Musik, Musik.
5: Und jetzt kommt die Pippi Langstrumpf.

Ui, jetzt wird's gefährlich.

0: ja schon auf Grund. Schau dir, gleich ist die schöne Fahrt zu Ende. Endstation, alles aussteigen.
1: Das war genau nach meinem Geschmack. Schade, dass Tommy und Annika nicht mit dabei waren.

Ich glaube, ich bin ein bisschen zu weit geschwommen. Tommy, Annika! Ich zähle jetzt bis 10 und wünsche mir ganz fest, dass Tommy und Annika dann vor mir stehen. 1, 2, 3, 4, 7, 8, 9, 10. Jetzt sind sie da. Ich will es. Junge, wo stecken die nur?

0: Hey, hast du einen Knall, Pippi? Du kannst doch nicht schlafen, wenn Tommy und Annika rumirren. Los, sofort aufstehen, Pippi. Such deine Freunde. Habt ihr Tommy und Annika gesehen? Ach so, ihr kennt sie ja gar nicht. Na, die werden immer weiter stromabwärts gelaufen sein. Und wenn ich sie einholen will, dann bin ich zu Fuß nicht schnell genug. Da stehen ja Fahrräder. Das ist genau das, was ich brauche. Nein, ich brauche ein Pipi-Spezialrad.
1: Was machst du denn da?
0: Nichts Schlimmes, keine Angst. Ich brauche nur ein Fahrrad, um meine Freunde zu suchen.
1: Wieso suchen? Hast du deine Freunde denn verloren?
0: Ja, ich muss die ganze Gegend nach ihnen absuchen. Und dazu brauche ich ein Spezialrad. Das Schlimme ist nur, dass ich kein Geld habe.
1: Das macht nichts, mein Kind. Nimm dir nur, was du brauchst. Ist ja doch alles Schrott.
2: Endlich traf Pippi, Tommy und Annika wieder. Alle drei kamen in eine kleine Stadt und dort, mitten auf der Straße, trafen sie sich wieder.
3: Pippi! Pippi!
0: Hey, Tommy, Annika!
4: Ah! Pippi, wie schön, dass du wieder da bist!
0: Hast du deine ganze Zeit gestellt?
4: Über alle Türen, wenn du alles
5: Hey, ihr drei, macht die Straße frei! Los, verschwindet! Straße ist nicht zum Spielen da! Nehmt den Schott auf den Weg! Los, weg damit! Weg mit dem Los, vereint euch! Ich hab keine Zeit! Jetzt verschwindet! Was euch gar nicht voll erwischen!
6: Sag mal, Pippi, wie hast du es fertiggebracht, ohne Räderrad zu fahren?
0: Wieso? Sind da keine Räder dran?
6: Ha, hab ich gar nicht gemerkt. So was Dummes.
7: Oh, Pippi, ich fall bald um vor Hunger.
2: Sie waren alle drei furchtbar hungrig.
0: Wir müssen sehen, dass wir irgendwo Geld
2: Der Proviant war schon lange aufgegessen. Und Geld hatten sie nicht.

0: tut, ihr wisst nicht,
1: hey, was soll denn das Geplärre? Kann man die nicht mal in Ruhe schlafen, was? Macht, dass ihr wegkommt, und zwar sofort!
0: Wer hat nur ein böses Wort, jagt uns einfach von
1: ihr
0: hier fort.
1: Ihr sollt verschwinden, hab ich gesagt.
0: Gib mir auch den anderen Schuh, böser du.
2: Seht mal, der tut das sogar. Schöne Schuhe sind das und genau die Größe, die ich brauche.
3: Vielen Dank, böser Onkel. Ich brauchte dringend neue Schuhe.
1: Halt deinen frechen Mund und lass die Schuhe liegen. Bist du schwerhörig? Ich will meine guten Schuhe wiederhaben. Bring sie her.
3: Wieso denn? Du hast sie doch hergeworfen. Wenn du sie wiederhaben willst, musst du sie dir holen.
0: Und jetzt sieht der wilde Mann seine Schuhe wieder an.
1: Warte nur!
3: Jetzt brauchst du keine Angst mehr zu haben, dass einer dir die Schuhe wegnimmt.
4: Es ist schon einigermaßen seltsam, dass aus traurigen Liedern Speckpfannkuchen werden können. Aber Speckpfannkuchen waren tatsächlich daraus geworden. Die Kinder saßen auf einem Brückengeländer und aßen Pfannkuchen.
3: Hopp, runter!
4: Tommy und Annika sprangen auf die Eisenbahn, denn sie tun fast immer, was Pippi sagt. Dann kletterten sie auf das Zugdach.
3: Die Eisenbahn ist immer noch das sicherste Verkehrsmittel, Annika. Ich finde es herrlich, so zu reisen, nicht?
5: Doch, jetzt macht mir auch mal ein wenig Spaß.
3: Ich find's toll, so kann nicht jeder reisen. So will ich immer reisen, wenn Schäfchen Wolken ziehen. So will ich immer reisen, wenn Sommerwinde wehen.
5: Wenn alle Blumen blühen und alle Wiesen grün.
3: Oh je, sieh mal, Pippi. Da kommt ein Tunnel, na und?
2: Was machen wir jetzt, Pippi?
3: Flach auf den Bauch legen, was sonst?

0: den Mord, Tommy.
1: Meinst du denn nicht?
0: Oh, ich sehe aus wie George Stepp Vega.

0: Brrr, halt, Brauner, wir sind da.
1: Schmeckt gut, wie Schokoladenpudding.
0: Hey, stopf doch nicht dauernd Dreck in dich rein, Pissenisse.
2: Papa, weißt du, was du auf dem Wagen hast?
0: Klar weiß ich das. Heuer hab ich drauf, was sonst?
3: Hab mein Wagen vollgeladen, voll mit kleinen Kindern.
0: Was? Was habt ihr da oben zu suchen? Wie kommt der überhaupt dazu? Und wo kommt der her?
3: Na ja, wir mussten sehr plötzlich umsteigen und konnten sie nicht fragen. Trotzdem, vielen Dank.
0: Geh auf, mich kannst du nicht weich machen. Ich habe selbst eine Menge Kinder.
3: Dann freu dich doch, dass wir mitgekommen sind. Deine Kinder werden wir schon aufmöbeln. Und auch du wirst deine Freude an uns haben.
4: Ich glaube, der Bauer mag uns nicht.
3: Was? Das wollen wir doch mal sehen. Du, hör mal, dürfen wir drei in deiner Scheune übernachten?
0: Nein, mach, dass er wegkommt. Ich hab genug Kinder auf dem Hof.
3: Na, hör mal, das sind doch prima Orgelpfeifen. Nur der Kleine, da muss noch gehen lernen. Aber das mache ich schon. Hey, du kleiner Hosenmatz. Komm mal zu Tante Pippi. Ach, du goldiger kleiner Schatz.
0: In Ordnung. Ihr könnt ja übernachten. Im Heu?
3: Das ist nett von dir. Vielen Dank.
0: Schon gut, aber morgen früh müsst ihr weiter, klar?
3: Klar.
4: Ja.
3: Und jetzt wird schön geschlafen.
5: Ja. Schön, dass wir wieder zusammen sind, was?
6: Ich find's hier einfach herrlich auch.
4: Still! Da kommt jemand. Sicher ein Geist oder sowas.
3: Da kommen vier Geister, Annika. Was ist los? Wollt ihr auch hier schlafen?
7: Nein, wir haben nur was Ordentliches zu essen für euch.
8: Mama hat gesagt, wir sollen euch das bringen.
3: Eure Mama hat prima Ideen. Toll und ganz frisch gebacken, was? Da läuft dann ja das Wasser im Mund zusammen.
7: Ach, Mama ist wirklich ganz einsame Klasse.
6: Wunderbar.
7: Kalle flucht manchmal und das mag Mama nicht.
8: Alter Petze, das tust du doch auch.
7: Man darf nicht fluchen.
3: Hey, das sag mal Bernhard Jonsson, dem Kapitän, den ich in Yokohama getroffen habe. Der hat so geflucht, dass ihm feurige Zungen aus dem Mund kamen. Und Schimpfwörter hat er dauernd gebraucht. Die waren so schlimm, dass manche Leute tot umfielen.
4: Und du, Pippi, bist du auch umgefallen?
3: Nein, ich falle so schnell nicht.
6: Du, ich weiß ein wundervolles Schimpfwort. Soll ich es dir sagen?
3: Mhm.
6: Ich sag's dir ins Ohr, damit die Kleinen es nicht hören.
3: Ja, gut. Ich verstehe nichts. Das kitzelt. Komm, sag's nochmal. Das ist wirklich toll, Tommy.
8: Willst du auch mein Schlimmstes hören?
3: Mhm. Ui, das ist aber nicht von Pappe. Das muss ich mir unbedingt merken.
7: Ich weiß auch ein herrliches Schimpfwort.
3: Hör mal, das ist aber schon ein dicker Hund. Wisst ihr auch sowas?
7: Nein, die können das noch nicht.
8: Wohl, ich kann schon was mit verdammt und zu sagen.
3: Lass hören.
8: Verdammt und zugenäht.
9: Ich will weg, ich will zu meiner Mama.
3: Sollst du etwa, weil du noch nicht schimpfen kannst? Keine Sorge, das wirst du schon noch lernen.
7: Man muss gar nicht schimpfen können. Aber ich kann's. Willst du's hören, Pippi?
3: Klar, raus damit. Ich will doch wissen, wer am besten schimpfen kann.
6: Na, wer war am besten?
3: Annika hatte das herrlichste Schimpfwort.
6: Dann sag's uns doch auch.
3: Ich kann doch hier nicht die Luft verpesten, wo wir schlafen wollen. Warte, ich mach die Luke auf und schreie's in den Stall runter.

0: Oh je, er geht auf die Koppel und da drüben steht der Stier. Der hat sich sicher losgerissen und Papa sieht ihn nicht.
1: Na und?
0: Der Stier ist sehr gefährlich.
2: Papa, gib ab!
3: Seid ihr verrückt geworden? Los, runter! Das Dach hält das nicht aus! Was ihr da macht, ist lebensgefährlich!
1: Lebensgefährlich ist das, was du da machst! Dreh dich doch mal um!
2: Schnell, spring rüber, Papa! Lise, lauf zurück!
1: Ich weiß doch gar nicht, was los ist. Moment, ich mach das schon. Komm her, Stier, jetzt machen wir
4: Pippi
1: beide eine Partie.
4: Pippi schwenkte das rote Hemd vor den bösen Augen des Stiers. Und während Pippi ihm zeigte, wie es die Stierkämpfer in Spanien machen, kam Pissenisses Vater angerast und holte seinen Sohn hinter den Zaun, wo kein Stier ihn erreichen konnte. Natürlich war Pippi die Stärkste auf der Welt, aber das begriff der Stier nicht. Anfangs jedenfalls nicht. Doch als er 118 Mal versucht hatte, Pippi auf die Hörner zu nehmen, begriff er es und wurde plötzlich sehr müde.
2: Ja, lauf so weit du kannst und leg dich ein bisschen aufs Ohr.
5: Du hast dem Kleinen das Leben gerettet, Pippi. Der Stier hat ihn umgebracht. Ich weiß gar nicht, wie ich da danken soll.
1: Zu danken. Mir hat's Spaß gemacht.
6: Sieh mal, Pippi, ein tolles Auto.
7: Das fährt schon lange nicht mehr.
0: Das haben wir schon ein paar hundert Jahre.
1: Das ist ganz egal. Es sieht aber gut aus.
5: Willst du es haben?
1: Das ganze Auto?
5: Ja, ich schenk's dir, wenn du es haben willst.
1: Das gibt's doch überhaupt nicht. Ist das wirklich dein Ernst?
5: Ja, es gehört dir. Aber mitnehmen kannst du es nicht. Du musst schon herkommen und hier damit spielen.
1: Annika, das Auto gehört jetzt mir. Ich hab's geschenkt bekommen.
5: Vielen
1: Dank.
5: Ist schon gut.
1: Schiff klar zum Auslaufen.
7: Runter mit dem Gerüst.
1: Ja, mach schnell.

0: Wasser in den Benzintank rein.
1: Na klar, prima Regenwasser. Dachrinne super. Mit Fliegen, Dreck und Mücken.
0: Damit läuft der Motor bestimmt nicht.
1: Nein, aber wenn wir Konrads Spezialkleber dazu mischen, dann klappt's. Drück auf den Anlasser, Tommy. Seht ihr, was habe ich gesagt?
0: Er läuft!
2: Prima, Pippi!
1: Jetzt lass mich ans Steuer.
3: Wir können nicht mitfahren, nur Tommy und ich.
1: Wiedersehen! Achtung, es geht los! Tommy, Annika, festhalten! Ich fahre mit Vollgas ab!
4: Nein! Halt! Halt! Anhalten! Kommt sofort zurück! Kinder dürfen nicht allein Auto fahren! Das wisst ihr doch!
2: Ja, wissen wir! Das gilt aber nicht für Pippi Langstrumpf! Sie darf alles!
3: Bremsen, Pippi! Du bist viel zu schnell!
1: Wir haben keine Bremse! Mit Konrads Spezialkleber haut das wunderbar hin, ne?
2: Herrlich, wie eine Mondrakete!
1: Genau!
2: Hopp im Galopp! Hopp im Galopp! Schneller, immer schneller! Gleich fliegen wir!
1: Na also, was habe ich gesagt? Seht ihr, die Kiste fliegt wie ein junger Adler.
3: Sehr schön, Pippi, aber wie kommen wir jemals wieder runter?
1: Oh, runter geht's ganz von selbst. Da brauche ich nur die Arme stillzuhalten. Jetzt sind wir schon ein ganzes Stück tiefer. Die fliegenden Kühe gehen einfach nicht aus dem Weg.
3: Pippi, geh doch nicht wieder so tief runter. Flieg ein bisschen höher.
1: Warum denn?

0: die Augen wieder aufmachen, Annika. Wir sind über den Wald weg.
1: Oh, wie schön.
0: Eulen! Kotflügel!
2: Aufpassen da unten, jetzt gibt's Ersatzteile gratis! Die Tür brauche ich noch, schmeiß sie wieder auf! Peng, peng! Wer hat noch nicht wirbeln nochmal?
1: So können wir nicht weiterfliegen, Pippi.
2: Das werden wir ja sehen. Klarer Fall, der Spezialkleber ist alle. Hört ihr?
1: Am besten springen wir ab, Pippi.
2: Nein, Tommy, hier noch nicht.
1: Warum nicht hier? Wo denn sonst?
2: Wir schaffen es noch fast bis zum Ufer. Bleibt hier, ich schwimme bis dahin.
1: Pippi, nicht! War ganz komisch zumute.
0: Wieso hattest du Angst? Das war nicht nötig.
1: Pippi hatte die Füße fest am Steuer.
2: Aussteigen, ihr beiden!
1: Wir kommen sofort!
2: Na, hab ich's nicht gesagt? Landung genau am Badestrand. Maßarbeit. Kann man nicht lernen, muss man können.
1: Oh!
2: Gleich?
1: Tja! Oh!
2: Ich komme, Pippi!
1: Ja!
2: Tja!
1: Jetzt machen wir ein Schwimmfest.
2: Ja, rein in die Brühe.
1: Pippi, wir müssen uns waschen.
2: Ich denke nicht dran. Zu viel waschen ist ungesund.
0: Komm, schwimm mit, Annika. Das Wasser ist schön warm.
1: Nein, ich werde mich zuerst waschen. Das ist wichtiger.
0: Nicht, liebe Tante.
2: Du hast einen richtigen Sauberkeitsschwimmel.
1: Das ist nicht wahr. Denk doch mal nach, wie lange wir uns schon nicht mehr richtig gewaschen haben.
2: Das kannst du dann nachher machen.
1: Hey, nein, das ist nicht wahr.
2: Jolla.
0: Verderber mit deiner blöden Wascherei.
1: Komm lieber her und mach mit.
2: Genau.
1: Man muss sich jeden Tag mindestens zweimal waschen und die Zähne putzen. Und wir haben nicht mal eine Zahnbürste mit.
0: Hör auf. Wegen dem ewigen Zähneputzen und Ohrenwaschen sind wir doch überhaupt ausgerissen.
2: Klasse mit der Badepause. Wir haben kein Auto mehr und müssen zu Fuß weiterlaufen.
1: Die Kleider. Jemand hat unsere Kleider gestohlen.
0: Ja, ich weiß auch wer. Die Kühe da.
2: Mir kann sowas nicht passieren. Ich bin immer angezogen.
1: Was sollen wir denn jetzt tun, Pippi? Wir können doch nicht so nackt, wie wir sind, weitergehen.
2: Hallo! Habt ihr nicht ein paar leere Säcke, die ihr mir schenken könnt?
3: Doch, wenn du ein Stündchen warten kannst. Unter dem Haufen liegen sicher ein paar leere Säcke.
2: Hast du was dagegen, wenn ich dir ein bisschen helfe? Vielleicht schaffen wir es dann schneller.
3: Nur zu, ich hab nichts dagegen.
2: Jetzt kommt die Pippi langsam.
4: Es dauerte nicht lange, bis sie aus ein paar alten Säcken Gewänder für Tommy und Annika gebastelt hatten.

0: Was ist denn mit euch los? Da läuft man doch nicht rum. Habt ihr keine richtigen Kleider zum Anziehen?
1: Doch, aber die hat jemand zum Frühstück gefressen.
0: So, gefressen. Nicht zu fressen, wie frech die Jugend heute ist.

0: In der kleinen Stadt, in die sie kamen, grinsten die Kinder, sobald sie sie erblickten.
1: Sie machen sie eine Walfahrt.
2: Hey, sag mal, wo kommen die komischen Vögel her?
3: Das sind Kinder aus Ägypten, aber das verstehst du nicht, dazu bist du noch zu klein.
4: Wir müssen sehen, dass wir irgendwie Geld für neue Kleider kriegen.
2: Ja, ich laufe nicht länger in dem alten Sack herum. Am besten gehen wir wieder als Straßensänger.
3: Hm. Dazu müssen wir uns noch ein paar traurige Lieder einfallen lassen.
2: Noch trauriger als das von neulich? Wir sind einsam und allein.
4: Die müssen so traurig sein, dass sämtliche Leute Rotz und Wasser heulen. Vor allem müssen sie ganz prima gesungen werden.
3: Das mache ich schon. Ich denke mir ein Lied aus, dass die Leute anfangen, wie Wölfe zu heulen. Da könnt ihr euch drauf verlassen. Seht die armen Kinder an?
4: Sie haben keine Kleider an.

0: und kommen aus Ägypten her. Hier frieren sie so sehr, berühret Leute und staunt. Trotzdem sind sie gut gelaunt. Drum, hierum, darum, klipp und klapp, werft uns Geld herab. Für Kleider und für Essen, für Erbsen, Bohnen, Linsen und Speck. Dann werfen wir sie endlich weg, hier unsere alten Säck.
1: Lirum, larum. Ich glaube, das Lied war nicht traurig genug.
2: Oder die Leute hier sind zu geizig.
3: Ein Kleiner hatten die es wahrscheinlich nicht. Das reicht nicht mal für einen halben Hemdärmel.
4: Dann werde ich was machen, dass sie sich dusselig zahlen.
5: Hallo. Bis jetzt war es ein ruhiger und friedlicher Markttag gewesen. Doch mit einem Mal war es aus mit der Ruhe. Plötzlich hörte man über die Straßen und den Markt hinweg jemanden schreien.
0: So viel wie er will und wie er kann. Wer was gibt, ist gut. Und wer nichts gibt, ist auch nicht gut. Kommt und seht die berühmteste Seiltänzerin der Welt. Pipilotta, Victualia, Rolgadida, Schokominza, Efeims Tochter Langstrumpf. Sie wird in tollkühner Weise mit ihrem Leben spielen.
6: Bravo!
3: Bitte eine Spende für die Künstlerin. Eine Spende.
7: Danke,
3: bitte.
7: Sehr.
3: Hey, Sie, wollen Sie nicht auch was geben? Sie haben doch genug. Eine Spende für die Künstlerin.
7: Wenn du nichts gibst, darfst du auch nicht zuschauen.
4: Richtig, Annika. Jede Arbeit ist ihres Lohnes wert. Auch das, was ich hier mache. Annika, der Polizist hat noch nicht bezahlt.
6: Ei.
7: Wenn Sie zusehen, müssen Sie auch was geben.
6: Was ist hier los? Alle Seiltänzer brauchen eine Erlaubnis. Wo kommt ihr überhaupt her?
3: Wir kommen von zu Hause.
6: Aha, und wissen eure Eltern, was ihr hier treibt? Also nein, ich werde mich mal um die Sache kümmern. Der Fall muss untersucht werden.
8: Bravo!
5: Pippi fand, dass sie für heute genug getan hätte als Seiltänzerin und ging mit Tommy und Annika zu einem Geschäft.
7: Oh, was für ein schöner Streifenpulli.
4: Kommt rein, wir haben sicher noch mehr Schönes.
9: 58,50.
3: Bitte nehmen Sie sich, was Sie brauchen.
7: Wenn es nicht reicht, hier ist noch mehr.
9: 57,50.
4: So, jetzt lasst euch mal ansehen. Ist doch hübscher als die alten Säcke, was?
9: Mhm. Wiedersehen.
4: Wiedersehen.
6: Augenblick mal, ihr Strollchen. Jetzt reden wir mal ernsthaft miteinander. Ich glaube, es ist das Beste, ich nehme euch mit auf die Wache.
4: Aber warum denn?
6: Unerlaubtes Seiltanzen ist verboten, weil es lebensgefährlich ist.
5: Es war aber ein sehr freundlicher Polizist.
6: Ich werde mich mit euren Eltern in Verbindung setzen und die Angelegenheit untersuchen.
4: Hoffentlich dauert das In-Verbindung-Setzen keine Ewigkeit.
6: Ihr dürft nicht traurig sein, aber ihr müsst erst mal hierbleiben. Ich muss nämlich feststellen, ob ihr keine Stromer seid, die von zu Hause ausgerissen sind. Das dauert natürlich einige Zeit. Und so lange muss ich euch einsperren. Ja, leider. Ich tue es nicht gern, aber was sein muss, das muss sein. Sonst haut ihr mir noch ab und ich bin der Dumme.
4: Ja, sperr uns aber gut ein. Die beiden sind nämlich schon wer weiß wie oft ausgebrochen.
6: Gut, dass du mir das sagst. Nimm dir Bonbon dafür.
4: Danke, du bist in Ordnung.
6: Na, ihr beiden sollt auch einen Bonbon haben. Wollt ihr?
4: Ja, gern.
6: Ah.
4: Danke. Okay.
6: So. Gute Nacht. Schlaf gut.
4: Gute Nacht.
7: Wiedersehen.
6: Ja, wir sehen uns wieder.
4: Ich glaube, der sieht uns nicht wieder.
5: Vor dem Fenster war ein stabiles Eisengitter. Aber für Pippi war es eine Kleinigkeit, es herauszubrechen. Das schaffte sie in 2 Minuten. Die 3 Kinder krochen ins Freie. Dann machten sie sich auf den Heimweg. Sie hatten plötzlich schreckliche Sehnsucht nach zu Hause.
7: Wie viele Stunden gehen wir eigentlich schon?
3: Eine Ewigkeit. Mir tun die Füße schon weh.
7: Ich bin müde, hab Hunger und friere. Wir hätten im Gefängnis bleiben sollen.
3: Am allerbesten wären wir überhaupt zu Hause geblieben.
5: Der Heimweg war entsetzlich lang. Außerdem fing es an zu regnen.
4: Oh, das ist doch Konrad.
3: Tatsächlich. Ich find's prima, dass wir den noch mal wiedersehen. Er sieht richtig nett aus, wenn er schläft. Mag ich wohl aussehen, wenn ich schlafe?
5: Es war wirklich Konrad, der Hausierer, der den Bauern seinen Spezialkleber verkaufte. Er fuhr erschrocken hoch.
8: Das ist aber eine Überraschung. Ihr seid das. Was für eine Freude für den alten Konrad.
4: Annika hat gesagt, du siehst nett aus, wenn du schläfst.
8: Ja.
4: Konrad, haben Sie was zu essen?
8: Nee, ihr auch nicht?
4: Nein.
8: Tja, so ist das nun mal auf der Wanderschaft. Manchmal hat man was und manchmal nicht. Aber es geht immer wieder weiter. Mhm.
4: Ui, was für ein schöner Besen. So einen habe ich mir schon immer gewünscht. Den nehme ich mit nach Hause. Es wird nämlich Zeit, dass ich in der Villa Kunterbunt mal wieder gründlich fege.
3: Du, Pippi, wenn du eine Hexe wärst, könntest du darauf nach Hause reiten.
4: Hm, gute Idee.
8: Hey, du könntest aber auch auf dem Pferd reiten, das da kommt.
4: Ist das nicht unser kleiner Onkel?
3: Ja, das ist er!
8: Ja.
4: Auf Wiedersehen! Kommt sie uns mal in der Villa Kunterbunt besuchen?
8: Natürlich, wenn
3: ich da. Dann kaufen Ihnen alle Büchsenkleber ab.
4: Ja, Konrad, Spezialkleber.
8: Klebbomben.
4: Sei nicht böse, aber wir müssen jetzt aufbrechen. Bald sehen wir uns ja wieder.
3: Ja, nein, doch, aber den Kleber nicht vergessen.
8: Ja, aber vergesst nicht. Konrad, Spezialkleber, leimt, pappt und kittet alles.
4: Dein Glück, dass du gekommen bist. Lieber kleiner Onkel, ich freue mich ja so. Muah.

0: sind wir fröhlich.
1: Aber es war schön, wieder nach Hause zu kommen. Nicht nur die Kinder freuten sich, auch die Eltern.
2: Vielleicht kommen die Kinder zurück.
3: Ja, sie sind es.
4: Hallo Mama.
5: Hallo Papa.
4: Wir sind wieder da.
2: Hallo Kinder.
3: Annika.
2: Komm nach
3: Hause. Endlich.
2: Ihr Schlinge.
3: Komm, lass dich umarmen.
2: Ach, ich bin ja so glücklich.
3: Ich auch, ich könnte verrückt werden.
2: Ach, komm her.
6: Du freust dich, dass Pippi wieder da ist.
3: Esst, Kinder, es ist von allem genug da. Willst du nicht auch was essen, Pippi?
7: Doch, aber das kleinste Würstchen, was da ist. Ich muss doch nachsehen, ob die Villa Kunterbund noch steht.
3: Vielen Dank für alles, Pippi.
7: Keine Ursache. Tschüss.
2: Tschüss.
7: Wir sehen Pippi.
6: Hab gut, Pippi, und vielen Dank.
7: War schon gut.

0: Gute Nacht, meine kleine Annika.
1: Na, Tommy, es ist schön wieder im eigenen Bett. Oh. Also, gute Nacht. Schlaf gut. Und morgen erzählst du mir alles, ja?
2: Ja.
1: Gute Nacht, Annika.
2: Gute Nacht.
1: Nun schlaf gut, ihr beiden.
3: Danke, du auch.
0: Gute Nacht, Tommy.
1: Danke.
2: Gute Nacht, Mama. Schön, wieder in seinem Bett zu liegen. Es tut mir so leid, dass die arme Pippi keine Eltern hat.
3: Ja, mir auch, Annika. Hörst du? Es hat aufgehört zu regnen. Jetzt, wo wir wieder zu Hause sind, hat's aufgehört.
4: Tommy und Annika erschraken nicht schlecht, als sie draußen vor dem Fenster Pippi erblickten, die auf einem Besen saß.
2: Das ist doch unmöglich. Ich weiß, ich bin noch nicht gut genug auf dem Besen. Ich habe noch zu wenig Übung. Wartet nur. Morgen nach dem Unkrautjäten geht's erst richtig los. Dann werdet ihr euer blaues Wunder erleben.
5: Aber Pippi, auf einem Besen kann man doch nicht fliegen.
2: Wieso nicht? Du siehst doch, dass man's kann, Annika. Man kann überhaupt alles, was man nur will. Hokus pokus, wie die Musik fliegt.

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8: Aus dem Nachrichtenstudio begrüßt dich der David. Servus. Auch in der Antarktis steigen die Temperaturen. Vor etwa 28 Jahren sind in der Antarktis südlich vom Kontinent Afrika 13,3 Grad Celsius an Höchsttemperaturen im Juni gemessen worden. Die Forschungsstation Esperanza Base in der Antarktis hat dieses Jahr Anfang Juni eine Temperatur von 15,4 Grad Celsius gemessen. Im Durchschnitt, also normalerweise, liegen die Temperaturen bei etwa -6,2 Grad, also ein bisschen kälter als in deinem Kühlschrank. Wegen der doch recht hohen Temperaturen in diesem Bereich der Erde schmilzt auch das Eis in der Antarktis schneller als gewohnt. Unsere Umwelt zu schützen ist also auch in Zukunft ganz wichtig. Stofftiere vom Flohmarkt bekommen ein zweites Leben. Und zwar durch die Schülerinnen und Schüler der Höheren Lehranstalt für Mode in Mödling im Bundesland Niederösterreich. Vor kurzem haben die jungen Leute ihre kreativen Ideen, wie sie Mode und Plüschtiere verbinden wollen, vor 150 Gästen in einer Modenschau präsentiert. Dabei sind ihre modischen Einzelstücke für den guten Zweck sogar versteigert worden und das Geld im Wert von 1.500 Euro ist an die Tiere im Tierschutzhaus nach Vösendorf, dem größten Tierheim Österreichs, gespendet worden. Die japanischen Fans liefern bei der Fußball-Weltmeisterschaft eine saubere Aktion. Aktuell treten in den Ländern USA, Kanada und Mexiko viele verschiedene Fußballmannschaften gegeneinander an. Die Fans aus Japan haben bereits nach dem ersten Spiel ihrer Mannschaft eine wirklich außergewöhnliche Aktion durchgeführt. Gleich nach Spielende sind sie mit blauen Sackerln durch die Sitzreihen gegangen und haben allen Müll, der liegen gelassen worden ist, eingesammelt. Diese Aufräumarbeiten lernen japanische Kinder bereits während ihrer Schulzeit und setzen dieses umweltbewusste Verhalten offensichtlich auch im Erwachsenenalter fort. Was machst du eigentlich in Sachen Aufräumen oder wenn du Müll auf der Straße entdeckst? Schick uns dazu gern eine Sprachnachricht über Radinos Handy-App.
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4: Hallöle, hier ist André und heute gibt's den Buchstaben Z, also das C, wie Crowdfunding. Crowdfunding ist wieder mal ein englisches Wort. Überraschung, sind wir ja schon gewohnt hier. Deshalb klingt es auch ein bisschen mysteriös. Crowdfunding. Dabei ist es eigentlich gar nicht so mysteriös. Man kann Crowdfunding in zwei Teile trennen, und zwar in die Crowd, also das englische Wort für Menschenmenge, und Funding, was auf Deutsch so viel heißt wie finanzieren, also Geld besorgen. Beim Crowdfunding geht es also darum, dass viele Menschen etwas oder jemanden Geld geben. Ja, aber natürlich gibt die Menge den Leuten nicht einfach irgend so Geld, also fürs Nichtstun. Nein, das ist gar nicht so. Meistens hat jemand eine ganz tolle Idee für irgendetwas, das es so noch nicht gibt. Also zum Beispiel irgendein Spielzeug, das sich selbst wegräumt. Das wäre natürlich echt praktisch. Und wenn jemand eine Idee hat, wie das gemacht werden kann, dann will er natürlich auch, dass möglichst viele Menschen diese neue Erfindung nutzen können. Ja, und dafür braucht es natürlich Geld. Das hat die Person, die die Idee hat, leider nicht immer. Und deshalb fragt sie im Internet an andere Menschen um Geld. Wenn die Idee gut ist, dann werden auch viele Menschen bereit sein, dafür Geld zu geben. So gibt die Crowd, also du weißt ja, die Menge an Menschen, jemanden mit einer guten Idee Geld, damit aus dieser Idee ein Projekt oder ein Produkt entstehen kann. Und im Idealfall muss dann auch niemand mehr Spielzeug wegräumen, weil es sich eben von selbst wegräumt.
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4: Die Birgit aus der Landeshauptstadt von Tirol hat geschrieben. Und das haben wir ja schon mal gelernt, du weißt ganz sicher noch. Was ist die Landeshauptstadt vom Bundesland Tirol? Kurz mal nachdenken. Das ist Innsbruck. Also alle, die jetzt Innsbruck gedacht haben als Landeshauptstadt von Tirol, die haben völlig recht. Also, die Birgit hat mir geschrieben und hat gesagt, du André, ich würde so gerne mal meine Freundin grüßen, und zwar die Lydia. Ja, liebe Lydia, liebe Birgit, ihr seid hiermit gegrüßt. Viel Spaß in der Minidisco. Die kommende Stunde hat ganz viel dinotastische Musik mit dabei und jede Menge Kindern, mit denen wir tolle Spiele spielen, nämlich das Auswahlspiel, Reimwörterspiel und Gegenteilspiel. Auf das freue ich mich schon sehr. Einen schönen Nachmittag wünsche ich dir. Hallöle.
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0: mit uns, yeah. Wieder ein tolles Lied hier bei uns auf meinem Kinderradio. Schönen Nachmittag, Österreich. Hier ist der André und ich telefoniere hier mit Kindern. Und damit die Wartezeit nicht noch länger dauert, schauen wir gleich mal in Leitung 1. Wer ist denn dran? Hallöle.
1: Hallöle, André, hier ist der Felix.
0: Ja, Felix, schönen Nachmittag und herzlich willkommen in Radinos Minidisco. Wie alt bist du und in welchem Ort wohnst du?
1: Ich bin 8 Jahre alt und wohne in Oberhausen.
0: Das ist im schönen Bundesland Niederösterreich, gell?
1: Ja.
0: Super. Du, hier auf deinem Anmeldezettel steht, du bist beim Jugendrotkreuz.
1: Ja.
0: Das ist ja voll spannend. Was macht man da? Erzähl mal ein bisschen.
1: Wir lernen, wie das Herz funktioniert und haben uns halt die Rettungsautos angeschaut. Ich war sogar mal beim Rettungshubschrauber.
0: Wow, das ist ja super cool.
1: Und ich habe gelernt, was alles in einem Rettungskoffer drin ist. Und
0: das ist ja voll spannend. Und wie oft gehst du da zum Jugendrotkreuz?
1: Einmal im Monat.
0: Das ist ja super toll. Großartig. Du, und kannst du uns vielleicht noch den Notruf von der Rettung beibringen? Wie lautet da die Telefonnummer, wenn man die Rettung braucht?
1: 144.
0: 144 muss man wählen und dann kommt man zum Notruf von der Rettung, wenn sich irgendjemand verletzt hat. Ganz wichtige Telefonnummer. Weißt du, wie ich mir die Telefonnummer immer am leichtesten gemerkt habe?
1: Wie?
0: Der 4er schaut aus wie ein Sessel. Wie der Sessel, den sie in das Rettungsauto immer reinheben. 144. Notruf von der Rettung. Kann man sich merken. Danke, dass du uns was beigebracht hast, Felix. Hier kommt ein Applaus. Das ist so eine wichtige Telefonnummer, da kann man schon mal einen Applaus geben, gell? Felix, sollen wir jetzt jede Menge Freunde von dir grüßen hier im Radio?
1: Ja.
0: Zähl sie mal auf.
1: Adam, Jaden, Niklas, Adi, Nora, Marti, Maxi und das war's.
0: Und das war's. Liebe Grüße von mir aus dem Studio zu euch nach Niederösterreich. Und weißt du, was wir jetzt machen?
1: Ja.
0: Was denn?
1: Ein Spiel spielen.
0: Natürlich spielen wir ein Spiel. Welches hast du dir ausgesucht?
1: Das Auswahlspiel.
0: Das Auswahlspiel, das ist ein Spiel, das funktioniert so, Doppelpunkt.
1: Du sagst 2 Wörter und ich sag, was ich lieber habe.
0: Und genau so spielen wir das Auswahlspiel. Bist du bereit?
1: Ja.
0: Kinderlieder oder Geschichten?
1: Geschichten.
0: Und welche sind deine Lieblingsgeschichten?
1: Kopfkino.
0: Wow, also alles, was wir im Kopfkino spielen. Und da spielen wir ja Gott sei Dank ganz viel verschiedene, oder?
1: Ja.
0: Das ist gut. Okay, Wasser oder Saft?
1: Saft.
0: Saft. Und hast du einen Lieblingssaft?
1: Nein.
0: Nein? Okay. Gut, die Abwechslung, gleich wie bei den Geschichten, die ist für den Felix sehr, sehr wichtig. Okay, Topfentascherl oder Krapfen?
1: Krapfen.
0: Der mit Marillenmarmelade oder mit Vanille?
1: Vanille.
0: Ich liebe den auch. Das ist doch richtig toll, oder? Vanillekrapfen.
1: Ja.
0: Die wenigsten kennen Vanillekrapfen. Aber ich finde den viel, viel toller. Ich finde, wir sollten jetzt mal allen Kindern sagen, sie müssen einmal einen Vanillekrapfen kosten.
1: Ja.
0: Und magst du den mit Vanillecreme oder wenn die Vanille flüssig drinnen ist?
1: Vanillecreme.
0: Okay, also die, die aufgeschnitten sind und wo die Creme dann dazwischen gepackt ist.
1: Ja.
0: Ja, gut. Das ist super. Felix, hier kommt nochmal ein Applaus. Du, das war ja lustig mit dir. Der Felix ist 8 Jahre alt und aus Niederösterreich. Und er war heute Nachmittag mit dabei. Ich wünsche dir noch einen schönen Nachmittag. Tschüssi.
1: Tschüss.

0: Ich liebe dieses Lied, spiele ich immer wieder sehr, sehr gerne hier in Radinos Minidisco. Schönen Nachmittag Österreich, hier ist der André mit Radinos Minidisco bei meinem Kinderradio. So, jetzt ist wieder soweit, wir telefonieren. Leitung 4, Hallöle.
1: Hallo.
0: Hallo, wer spricht denn da?
1: Die Emma Kühweider.
0: Halli, hallo Emma, Hallöle, schönen Nachmittag. Wie alt bist du und aus welchem Ort bist du?
1: Ich bin 9 Jahre alt und ich komme aus Ligis.
0: Ligis, das ist im schönen Bundesland Steiermark, gell?
1: Ja.
0: Super. Du, hier steht, du spielst ein ganz tolles Instrument. Das nennt sich Saxophon.
1: Ja.
0: Wow. Ich liebe ja den Klang von einem Saxophon. Jetzt müssen wir aber allen Kindern, die vielleicht nicht wissen, was ein Saxophon ist, kurz mal erklären, wie schaut denn so ein Saxophon überhaupt aus?
1: Ein Saxophon, das ist so ein Blasinstrument und da kann man halt so einblasen. Vorne hat so ein Mundstück und damit man den Ton hört, hat hinten so eine Art Trichter.
0: Wow. Und es hat ja auch so einen Schwung unten drinnen, gell? Beim Trichter.
1: Ja.
0: Also es geht quasi gerade nach unten und da macht es nochmal eine Biegung nach oben.
1: Ja.
0: Ja. Und hat einen wunderschönen, ganz einzigartigen Ton eigentlich.
1: Mhm.
0: Sag mal, ist das eigentlich sehr schwierig? Also braucht man das sehr viel Luft, wenn man ein Saxophon spielt?
1: Ja, für die, die erstmal anfangen, Saxophon lernen, da braucht man schon sehr viel Luft, ja.
0: Wahnsinn. Und wie lange spielst du jetzt schon Saxophon?
1: Ich fange jetzt gerade das 2. Jahr an.
0: Wahnsinn, dann spielst du es ja eigentlich eh schon vor lange, gell?
1: Ja.
0: Sehr schön. Du, dann drücke ich dir die Daumen, dass du eine der besten Saxophonspielerinnen in ganz Österreich wirst. Und ich würde sagen, wir grüßen jetzt noch alle deine Freunde hier.
1: Ja.
0: Leg mal los.
1: Ich grüße meine Freundin, die Marlene, die Lorena, die Anna und die Fiona. Und meine Klasse.
0: Und liebe Grüße kommen natürlich auch von mir aus dem Studio zu euch in schöne Bundesland Steiermark. Emma, wir spielen jetzt noch ein Spiel. Auswahlspiel, Reimwörterspiel oder Gegenteilspiel? Was magst du spielen?
1: Das Auswahlspiel.
0: Wie funktioniert das Auswahlspiel?
1: Du sagst, und du stellst 3 Fragen, was ich lieber mag.
0: Also ich sage 3 mal 2 Dinge und du sagst mir jeweils, was du lieber magst, nicht?
1: Ja.
0: Okay, geht's los?
1: Mhm.
0: Hose oder Kleid?
1: Kleid.
0: Kommt auch ein bisschen auf die Jahreszeit drauf an, muss man sagen, gell? Weil wenn es draußen minus 15 Grad hat, wird wahrscheinlich das Kleid sehr kalt sein.
1: Ja.
0: Gut, Ostern oder Weihnachten?
1: Weihnachten.
0: Und Frühstück oder Mittagessen?
1: Frühstück.
0: Ah, du bist auch eine Frühstückerin. Ich liebe Frühstück auch, wenn man Zeit hat. Dann kann man richtig voll viel verschiedene Dinge auf dem Frühstückstisch tun, gell?
1: Ja.
0: Ja. Was ist dein Lieblingsessen beim Frühstück?
1: Also am liebsten ist es so Schokobällchen.
0: Wow, also so mit Milch oder mit Joghurt?
1: Mit Milch.
0: Okay, sehr gut. Ich mag ja am liebsten entweder weich gekochte Eier oder Spiegeleier. Das ist zum Frühstück auch super lecker. Hier kommt ein Applaus! Das war die Emma, die ist 9 Jahre alt aus dem Bundesland Steiermark. Und Emma, dir wünsche ich noch einen schönen Nachmittag. Tschüssi.
1: Tschüss, André, schönen Nachmittag.

0: Du hörst die Minidisco mit André bei Mein Kinderradio und ich telefoniere hier mit Kindern. Wie kann man mit dabei sein? Tja, Punkt 1, schick mir eine Sprachnachricht über Radinos Handy-App. Die ist gratis im Apple App Store und Google Play Store verfügbar. Oder du meldest dich über unsere Webseite an, über das praktische Online-Formular auf www.meinkinderradio.at. So, wir sind jetzt dran. Hallöle!
1: Hallöle, André, hier ist die Sophie.
0: Sophie, herzlich willkommen in Radinos Minidisco und schönen Nachmittag.
1: Dir auch schönen Nachmittag.
0: Super, Sophie, wir würden voll gerne dich ein bisschen besser kennenlernen. Magst du uns sagen, wie alt bist du und in welchem Ort bist du zu Hause?
1: In Wien.
0: Mhm. Und wie alt?
1: 5
0: Jahre aus der Bundeshauptstadt Wien. Sophie, du hast einen Traumberuf, steht hier bei der Anmeldung. Welcher ist das?
1: Gärtner.
0: Du möchtest Gärtnerin werden. Das ist ein toller Beruf, den habe ich noch gar nicht so oft in der Sendung gehabt. Was macht eigentlich eine Gärtnerin so?
1: Die tut im Garten arbeiten.
0: Und die pflanzt wahrscheinlich so Pflanzen, Blumen und schaut, dass wir alle gute Tomaten und Paprika und so haben, oder?
1: Mhm.
0: Und Büsche. Büsche macht wahrscheinlich auch eine Gärtnerin, oder?
1: Ja.
0: Ja, super. Und was ist so deine Lieblingspflanze?
1: Pfingstrose.
0: Die Pfingstrose. Das ist ja schön und eine sehr spezielle Rose, gell?
1: Mhm.
0: Rosen riechen ja auch voll gut. Da kannst du dann jeden Tag einen schönen Rosenstrauß mit nach Hause bringen.
1: Ja.
0: Das ist toll. So, Sophie.
1: Ich verfällst deine in meinen Garten.
0: Wirklich? Das ist toll. Und schaust du da jeden Tag drauf, dass denen gut geht?
1: Ja.
0: Schön gießen.
1: Jetzt zwar Leute, aber es sind ganz viele Ameisen drauf.
0: Ja, aber da kann man ja auch was dagegen tun, gegen die Läuse, nicht? Als Gärtnerin weißt
1: ja,
0: du das dann.
1: Ja, da sind ganz viele Ameisen drauf, die essen sie.
0: Wirklich? Die Ameisen essen die Läuse? Boah, das ist super. Du, ich habe ja eine Paprikapflanze zu Hause, die hat auch mal Läuse gehabt. Wenn ich das gewusst hätte, hätte ich mir jede Menge Ameisen besorgt. Aber gut, dass du das schon weißt. Das finde ich, du, da kriegst du gleich mal einen Applaus. Ameisen fressen Läuse. Haben wir wieder was gelernt hier. So, Sophie, sollen wir jetzt alle deine Freunde hier grüßen?
1: Ja.
0: Zähl sie mal auf.
1: Die Felicitas, die Paula, die Fidelia, die Valerie, die Una, den Tassilo, den Vincent, den Pauli, den Radino und den André.
0: Das ist voll süß von dir. Dankeschön, Sophie. Ich freue mich voll. So, wir zwei spielen jetzt noch ein Spiel. Auswahlspiel, Reimwörterspiel oder Gegenteilspiel. Was magst du denn spielen?
1: Gegenteilspiel.
0: Okay, wie funktioniert das Gegenteilspiel?
1: Du sagst ein Wort und ich muss das Gegenteil davon sagen.
0: Gut. Dann kommt jetzt ein wichtiger Begriff für Gärtnerinnen. Was ist das Gegenteil von ausreißen?
1: Einsetzen
0: ist das Gegenteil von ausreißen bei den Pflanzen. Da hast du vollkommen recht. So, noch ein wichtiger Begriff für Gärtnerinnen. Was ist das Gegenteil von dick?
1: Dünn.
0: Dünn, genau. Es gibt ja dicke Stängel, dünne Stängel. Das Gegenteil von dick ist dünn. So, und was haben wir dann noch? Was ist das Gegenteil von frech?
1: Brav.
0: Brav ist das Gegenteil von frech, richtig. Hier kommt ein Applaus. Ja, das war die Sophie, die ist 5 Jahre alt aus der Bundeshauptstadt Wien. Die war heute Nachmittag mit dabei und es war super lustig mit dir. Dankeschön, Frau Gärtnerin. Bis bald. Tschüss.
1: Schönen Nachmittag an

0: Einen schönen Nachmittag an alle Kinder in ganz Österreich. Hier ist mein Kinderradio, ein Radioprogramm nur für die Kinder. Das ist ja super toll. Gleich gibt's übrigens wieder ein Geburtstagslied für alle Geburtstagskinder, die heute in Österreich Geburtstag haben. Davor möchte ich noch einen Pinnwand-Eintrag vorlesen, denn der Julian hat auf www.meinkinderradio.at eine Nachricht hinterlassen. Also Julian, 5 Jahre aus Paffing in Oberösterreich, schönes Bundesland, hat geschrieben: Hallo lieber Radino, vielen Dank für dein tolles Radioprogramm. Am tollsten finde ich die Minidisco. Julian, das ist ja wunderbar. Ich freue mich sehr, dass du dran bist.
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2: Servus und hallo, ich bin's der David. Hip-Hop für alle heißt es bei den beiden Musikern Brudi und Bea, die durch die Wiener Parks touren. Bei freiem Eintritt wird knapp 1 Stunde lang mit Kindern ab 2 Jahren gesungen, getanzt und vielleicht sogar gerappt. Zum Beispiel am 6. Juli um 11 Uhr vormittags im Arne-Carlsson-Park und um 5 am Nachmittag im Josef-Strauß-Park im 7. Bezirk. Der Sommerleseklub der Stadtbibliothek Pressbaum im Bundesland Niederösterreich startet am 6. Juli. Alle Kinder ab 7 Jahren können mitmachen und sich ab 22. Juni den Pass und Bewertungsbogen bei der Stadtbibliothek abholen oder online runterladen. Das Sommerleseklub-Abschlussfest findet dann am 13. September statt. Seid ihr alle da? Fragt der Kasperl 2-mal im Monat im Center West in Graz im Bundesland Steiermark. Tauch ein in eine Welt voller Lachen und Abenteuer mit Kasperl und seinen Freunden. Am 6. Juli ist es wieder soweit und das bei freiem Eintritt. Und wenn du auch einen Tipp für eine tolle Kinderveranstaltung hast, dann gib uns doch bitte Bescheid auf www.meinkinderradio.at.
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4: Ja, ich komme schon. Ich habe gerade eine E-Mail bekommen. Wir haben wieder ein Geburtstagskind.
1: Yeah! Schreib auch du, Radino, wenn du Geburtstag hast, eine Mail. radino@meinkinderradio.at.
4: Ich wünsche allen Geburtstagskindern einen dino-starken Tag. Und das nächste Lied ist jetzt nur für euch.

0: Achtung, Achtung, jetzt kommt wieder eine dino-tastische Sprachnachricht.
1: Hallo Radino, ich bin Moana, ich tu mit meinem Bruder immer Radino hören und das macht mir Spaß. Tschüss.
2: Hallo, ich bin Philipp. Ich bin 7 Jahre alt, komme aus Wien, fahre sehr gern Roller, spiele gern Fußball, mache sehr viele andere Sachen, die mir Spaß machen und liebe Grüße. Philipp. Tschüss.
3: Hallöle, hier spricht die Julia. Ich wohne in Weiz, das ist in der schönen Steiermark. Ich bin 8 Jahre alt und ich höre euch gerne zu. Tschüss.
0: So, und jetzt habe ich ein richtig tolles Tanzlied für dich hier auf meinem Kinderradio.

0: Spiel wieder von vorne los und du musst dich nochmal anmelden. Das heißt, am besten gleich mal die Telefonnummer, die bei uns auf der Webseite steht, einspeichern, weil wenn wir unter dieser Nummer anrufen, dann sind's wir. Da bist du schon mit dabei in der Mini-Disco. So, jetzt schauen wir gleich mal in Leitung 4. Hallöle.
1: Hallo.
0: Hallo, Emma. Einen wunderschönen Nachmittag wünsche ich dir.
1: Ich dir auch.
0: Willkommen hier in Radinos Mini-Disco. Jetzt wollen wir dich natürlich alle ein bisschen besser kennenlernen. Wie alt bist du und in welchem Ort bist du zu Hause?
1: Ich bin 7 Jahre alt und ich wohne in Leopoldsdorf bei Wien.
0: Oh, also im schönen Bundesland Niederösterreich.
1: Ja.
0: Ja, gut. Hier steht, du möchtest Schriftstellerin werden von Beruf.
1: Ja.
0: So, jetzt wollen natürlich alle Kinder wissen, was muss denn eine Schriftstellerin überhaupt machen? Was ist da die Aufgabe?
1: Eine Schriftstellerin schreibt Bücher.
0: Wow, das ist ja toll. Und welche Art von Bücher möchtest du mal schreiben?
1: Das weiß ich noch nicht.
0: Okay, also sollen die spannend oder lustig sein oder?
1: Spannend.
0: Das ist toll. Dann hätte ich gesagt, wie wär's, wenn wir jetzt mal gemeinsam eine Geschichte erfinden?
1: Ja.
0: Das wäre ja auch lustig, oder? So, also, ist unsere Hauptfigur eine Frau oder ein Mann?
1: Eine Frau.
0: Wie heißt sie?
1: Emilia.
0: Emilia? Und was macht die vom Beruf dann in der Geschichte?
1: Sie geht schwimmen.
0: Sie geht schwimmen und was passiert dann dort?
1: Sie springt vom Zehner.
0: Sie springt vom Zehner und kostet ihr das ein bisschen Überwindung oder ist sie so mutig, dass sie sofort springt?
1: Sie ist so mutig und springt sofort.
0: Und was passiert dann?
1: Sie schwimmt dann zu der Leiter.
0: Wow. Und während sie dorthin schwimmt, muss sie doch irgendetwas Spannendes sehen, oder? Vielleicht, dass einer anderen Frau die Handtasche gestohlen wird im Schwimmbad.
1: Ja.
0: Und sie wird dann da aufklären und verfolgt den Dieb.
1: Ja.
0: Das wäre doch spannend, oder?
1: Ja.
0: Ja, ich glaube, da wird noch viel passieren in dieser Geschichte, die wir gerade erfunden haben. Denk an mich, wenn du dann dein erstes Buch schreibst und vielleicht sogar diese Szene drinnen vorkommt. So, Emma, sollen wir jetzt jede Menge Freunde von dir grüßen?
1: Ja.
0: Leg mal los.
1: Meine Mama, mein Papa, mein Bruder, Lukas, meine Omas und Opas, meine Katze Lilly und meine ganze Familie und die Lisa, die Mia, die Antonia, die Linda, die Julia, die Nora, die Valentina, den Anton, den Nico, den Leonard, meine Lehrerin, meine Kindersitterin, den Radino und dich.
0: Du bist ja süß. Dankeschön, Emma. Ich freue mich sehr.
1: Bitte.
0: Liebe Grüße auch an alle deine Freunde von mir hier aus dem Studio. Und wir zwei spielen jetzt noch ein Spiel. Was hast du dir denn ausgesucht? Auswahlspiel, Reimwörter?
1: Auswahlspiel.
0: Da brauche ich gar nicht fertig aufzählen. Wie funktioniert das Auswahlspiel?
1: Du sagst zwei Sachen und ich kann mir dann das aussuchen, was ich mehr mag.
0: Okay. Geht's los?
1: Ja.
0: Bücher oder Musik?
1: Musik.
0: Musik, okay. Ich dachte jetzt kommt Bücher, weil du Schriftstellerin werden willst, aber okay. Zuckerwatte oder Popcorn?
1: Popcorn.
0: Popcorn? Und Hund oder Katze?
1: Katze.
0: Katzen. Und welche Farbe soll sie haben?
1: Braun-gelb.
0: Braun-gelb. Okay, hier kommt ein Applaus. Das war die Emma, die ist 7 Jahre alt aus dem Bundesland Niederösterreich. Und Emma, dir wünsche ich noch einen schönen Nachmittag. Danke fürs Mit dabei sein. Tschüssi.
1: Baba, einen schönen Nachmittag.

0: Wunderschönen Nachmittag, Österreich. Du hörst Radino, mein Kinderradio mit dem André. Ich bin nachmittags für dich da und telefoniere, mache Quatsch, spiele und natürlich jede Menge Lieder zum Mitsingen. Jetzt ist aber wieder ein Kind in Leitung 25. Hallöle.
1: Hallöle, André, hier ist Jan aus Kärnten.
0: Du bist ja voll gut gelaunt und voll laut. Das ist ja super. Herzlich willkommen in Radinos Minidisco, Anna. Geht's dir gut?
1: Ja.
0: Super. Du, wir wollen dich ein bisschen besser kennenlernen. Wie alt bist du denn und in welchem Ort bist du zu Hause?
1: Ich bin 6 und habe den 2. Geburtstag.
0: Super.
1: Und ich wohne in Priesach.
0: Ah, das war, du bist super lustig. Zuerst warst du so laut und jetzt bist du ganz, ganz leise. Vielleicht treffen wir uns irgendwo in der Mitte und reden einfach in einer normalen Lautstärke miteinander. Das würde mich voll freuen. So, hier steht, du hast einen Hund als Haustier.
1: Mhm.
0: Wie heißt er?
1: Abby.
0: Abby. Oh, und du möchtest Hundetrainerin werden, steht hier.
1: Ja.
0: Was muss eigentlich eine Hundetrainerin machen?
1: Sie lernt den Hunden Sitz, Platz, Pfote und Rolle.
0: Und kannst du vielleicht dem Hund auch mal beibringen, er soll den Boden aufwischen oder irgend sowas? Irgendwas, was man auch super gut im Haushalt brauchen kann? Oder Geschirrspüler einräumen und ausräumen? Das wäre praktisch.
1: Nein, das kann der Hund nicht.
0: Ah, schade. Sollen wir jetzt jede Menge Freunde von dir grüßen?
1: Okay.
0: Dann leg mal los, Anna.
1: Den Radino, die Josefine, die Maria, die Mama, den Papa, den André und Oma und Opa.
0: Du bist süß, Anna, danke. Siehst du? Und ich kann auch keinen Geschirrspüler einräumen. Jedes Mal, wenn ich das mache, dann wird der Geschirrspüler neu eingeräumt und gesagt, wie du den wieder einräumst. So, was spielen wir jetzt für ein Spiel? Auswahlspiel, Reimwörterspiel oder Gegenteilspiel?
1: Gegenteilspiel.
0: Da sag ich ein Wort und was machst du?
1: Das Gegenteil.
0: Gut. Legen wir los. Was ist das Gegenteil von trocken?
1: Nass.
0: Richtig. Was ist das Gegenteil von falsch?
1: Richtig.
0: Richtig. Was ist das Gegenteil von schmutzig?
1: Sauber.
0: Richtig, hier kommt ein Applaus. Wow. Bei der Anna kommt das ja wieder wie aus der Pistole geschossen. Da merkt man schon, die wird eine großartige Hundetrainerin werden. Und das wünsche ich dir auch. Ich hoffe, dass du die beste Hundetrainerin in ganz Österreich wirst, Anna.
1: Danke.
0: Schönen Nachmittag noch. Tschüssi, Baba, Anna.
1: Tschüss.

0: Das nächste Kind wartet hier schon bei uns in der Minidisco, dass es drankommt. Das ist der Emil aus Oberösterreich. Hallöle.
1: Hallöle, André.
0: Hallöle, Emil. Ich wünsche dir einen schönen Nachmittag. Geht's dir gut?
1: Ja.
0: Du hast sicher auch unglaublich lange gewartet, bis ich dich anrufe, oder?
1: Ja.
0: Ja, aber jetzt ist es endlich soweit. Magst du dich für die Kinder mal in ganz Österreich vorstellen? Wie alt bist du und in welcher Stadt wohnst du?
1: Ich bin der Emil, bin 6 Jahre alt und bin in Ottensheim.
0: Das ist in Oberösterreich, also genauer gesagt bei Linz, oder?
1: Ja.
0: Ja, super. Du Emil, hier steht, möchtest so gerne ein Spiel mit André spielen. Das heißt, du hast dir sicherlich schon überlegt, welches Spiel es sein wird.
1: Das Reimwörterspiel,
0: das spiele ich sehr, sehr gerne mit dir. Davor müssen wir aber noch jede Menge Freunde von dir grüßen. Wen in Oberösterreich muss man alles grüßen?
1: Den Elias, den Josef, den Max, Olivia, Bruno, Margareta, Emilia, Oma und Opa und Mama und Papa.
0: Super. Und liebe Grüße kommen natürlich auch von mir aus dem Radio. Und jetzt ist es soweit, wir spielen das Reimwörterspiel. Damit wir ein Spiel aber spielen können, braucht man natürlich eine Spielerklärung. Und ich hätte gesagt, du erklärst mal allen Kindern in Österreich, wie so das Reimwörterspiel funktioniert.
1: Du sagst ein Wort und ich muss das Reimwort dazu sagen.
0: Ganz genau so funktioniert's. Also, ich möchte wissen, was reimt sich auf Lücke?
1: Brücke.
0: Brücke reimt sich auf Lücke. Ganz richtig ist es, Emil. Super. Jetzt kommt hier schon das nächste Wort. Aufpassen. Was reimt sich auf Tuch?
1: Buch.
0: Buch reimt sich auf Tuch. Das ist vollkommen richtig. Und jetzt kommt das dritte Wort. Aufpassen. Was reimt sich auf Strand?
1: Sand.
0: Sand reimt sich auf Strand. Hier kommt ein Applaus. Wow. Das ist der Emil, 6 Jahre alt, aus dem Bundesland Oberösterreich. Emil, ich bin ganz stolz auf dich, das hast du ganz, ganz großartig gemacht. Ich wünsche dir noch einen tollen Nachmittag.
1: Ich wünsche dir auch einen schönen Nachmittag.

0: einen schönen Nachmittag mit meinem Kinderradio. Das ist Österreichs erster Radiosender nur für die Kinder. Und gleich bei uns um Punkt gibt's natürlich wieder das Aktuellste aus unserer Nachrichtenzentrale. Denn meine Kollegen, die schreiben jetzt gerade noch das Wichtigste für dich zusammen. Und dann hörst du wieder, was es Neues gibt in Österreich und überall auf der Welt. So, davor schauen wir noch schnell, ob eine Sprachnachricht hereingekommen ist, oder?
1: Hallo Radino, hallo André.
0: Hallöle.
1: Ich bin die Olivia und wohne in Mosbrunn.
0: Hi.
1: Ich weiß, der Radino ist ein kleiner Lauser.
0: Ja,
1: und ich habe zum Beispiel auch einen Panda-Bär, der ist auch ein kleiner Lauser.
0: Super.
1: Und ich höre nicht so oft Radino, weil manchmal bin ich auch ein bisschen schlimm.
0: Jeder ist irgendwann mal zwischendurch ein bisschen schlimm. Aber ich habe mich voll gefreut über deine Sprachnachricht. Vielen, vielen Dank. Schick auch du schnell mal eine Sprachnachricht. Das geht am leichtesten über die Mein Kinderradio Smartphone App. Die gibt's gratis im Apple App Store und im Google Play Store.
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5: Hallo, hier ist der David und jetzt kommen wieder die Nachrichten von dieser Stunde. In Wels im Bundesland Oberösterreich hat die ÖBB eine riesige Brücke verschoben. Diese Brücke war so schwer wie 360 Elefanten und ist über die Autobahn A25 gehievt worden. Das ist Teil eines großen Projekts, um eine wichtige Bahnstrecke zu erweitern. Die Brücke war aus Stahl und Beton und ist mit speziellen Maschinen ganz langsam an ihren Platz bewegt worden. Damit das alles sicher abgelaufen ist, ist die Autobahn für einen ganzen Tag gesperrt worden. Die ÖBB arbeitet daran, dass in Zukunft mehr Züge auf dieser Strecke fahren können, weil mehr Menschen mit dem Zug reisen wollen. Das Projekt wird noch bis 2031 dauern. Ein Mann will seine Katze vom Dach retten und sitzt dann selber fest. So geschehen vor kurzem in Hohenems, einer Stadt im Bundesland vor Adelberg. Die Hauskatze des Mannes hat sich in der Nacht auf ein Balkondach geschlichen und nachdem das in etwa 6 Meter Höhe liegt, das ist etwas höher als das 5 Meter Sprungbrett im Schwimmbad, ist die Katze dort alleine nicht mehr heruntergekommen. Ihr Herrchen hat sich dann mutig ebenfalls aufs Dach begeben und ist dann aber selber dort festgesessen. Nachbarn haben ihn dort oben auf dem Dach bemerkt und die Feuerwehr zur Hilfe geholt. Etwa 20 Einsatzkräfte und noch einige Helfer und Helferinnen mehr haben dann Katze und Mann wohlbehalten vom Dach gerettet. In welchem Rhythmus reden Tiere untereinander? Ein Forscherteam an der Universität Genf in der Schweiz hat für eine aktuelle Studie mehr als 2000 Tonaufnahmen von Vögeln, Insekten oder auch Fischen untersucht. Dabei sind die Forscherinnen und Forscher draufgekommen, dass fast jede Tierart in einem überraschend ähnlichen Sprachrhythmus miteinander redet. Egal ob Mücke, Vogel, Affe oder Frosch. Warum das so ist? Tiere senden Informationen in einer Geschwindigkeit, die ihr Gehirn besonders gut verarbeiten kann. Und diese gemeinsame Geschwindigkeit könnte auch die Kommunikation der verschiedenen Tierarten untereinander erleichtern.
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7: Sarah aus Oberösterreich hat uns eine Mail an sparefroh@meinkinderradio.at geschickt. Sie hat zu ihrem 9. Geburtstag einen 20-Euro-Schein geschenkt bekommen und fragt sich jetzt, was passiert eigentlich mit meinem 20-Euro-Schein, wenn ich ihn ausgebe? Josie, hast du eine Antwort für Sarah?
8: Das ist eine wirklich interessante Frage. Weißt du, so ein 20-Euro-Schein, der sieht in seinem Leben so einige Hosen und Geldtaschen, bevor er in deiner landet.
7: Wie meinst du das, Josie?
8: Ich erkläre es dir am besten mit einem Beispiel. Stell dir vor, du hättest einen 20-Euro-Schein geschenkt bekommen und du gibst deinen 20-Euro-Schein für einen Zoobesuch aus. Der Kassier bekommt deine 20 Euro und gibt sie später für ein Vanilleeis aus. Und die Eishändlerin, die gibt jetzt deine 20 Euro für ein neues T-Shirt aus.
7: Und für was gibt jetzt der T-Shirt-Verkäufer die 20 Euro aus?
8: Der T-Shirt-Verkäufer, der gibt deine 20 Euro gar nicht aus, sondern geht mit dem Geld zur Bank.
7: Hä? Wieso das denn?
8: Ganz einfach, Konrad, weil er das Geld auf sein Konto einzahlen und sparen möchte. Und schon befinden sich die 20 Euro auf seinem Konto.
7: Super, jetzt bleibt der 20-Euro-Schein für immer auf seinem Konto.
8: Nein, keine Sorge, so ganz stimmt das zum Glück nicht. nicht, denn der Geldbetrag von 20 Euro bleibt auf seinem Konto. Der 20-Euro-Schein, der am Anfang dir gehört hat, landet bei ganz vielen anderen 20-Euro-Scheinen. Diese ganzen Scheine landen in einem Bankomaten, wo sie wieder jeder abheben kann.
7: Also kann der 20-Euro-Schein jetzt auch wieder bei mir landen?
8: Ganz genau, Konrad. Mit ein bisschen Glück könnte es passieren, dass du genau wieder deine 20 Euro vom Anfang in den Händen halten könntest. Aber das ist leider eher schwierig, weil es so viele Geldscheine gibt, dass man die gar nicht erst alle zählen könnte.
7: Wow!
8: Ja, das stimmt, Konrad. Und weißt du was? Es ist die Aufgabe, von Geld für Sachen getauscht zu werden, die man gerne haben möchte. Deswegen gibt es auch so viele Geldscheine, damit alle das bekommen können, was sie gerne haben möchten.
7: Ah, okay, das freut mich zu hören. Und jetzt freue ich mich schon auf die nächste Frage, die uns zugeschickt wird. Gerne auch als Sprachnachricht über Radinos Smartphone-App. Vergiss bitte aber nicht, deinen Namen und deinen Wohnort dazu zu sagen.
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1: Schönen Nachmittag, Österreich. Hier ist mein Kinderradio, Österreichs erster Radiosender. Nur für Kinder. Und wenn du mal mit dabei sein magst in dieser Sendung, dann musst du ganz viel Geduld mitbringen, weil es warten wirklich viele Kinder. Und B, du musst dich natürlich anmelden. Ohne Anmeldung geht hier gar nichts. www.meinkinderradio.at. Einfach mit Mama oder Papa das Formular ausfüllen. So, nächste Anmeldung habe ich schon mal hier. Wir wählen eine Nummer. Der Anruf geht übrigens nach Niederösterreich. Bin schon mal sehr gespannt.
2: Hallo?
1: Hallo, wer spricht denn da?
2: Der Matteo.
1: Ja, Matteo, da bin ich ja goldrichtig bei dir. Ich freue mich sehr. Schönen Nachmittag wünsche ich dir.
2: Schöne Hallöle.
1: Hallöle, richtig, das ist ja der offizielle Gruß hier in der Minidisco. Du, wir sind alle sehr aufgeregt, wir wollen dich ein bisschen besser kennenlernen. Wie alt bist du und in welchem Ort bist du zu Hause?
2: Ich bin 6 Jahre alt und wohne in Biesenberg.
1: Das ist im schönen Bundesland Niederösterreich, gell?
2: Ja.
1: Super. Du, und was möchtest du werden von Beruf, wenn du erwachsen bist?
2: SDK-Mann.
1: Was ist denn das bitte?
2: Da muss man sehr taktisch sein und sehr gut aufpassen.
1: Das ist ja toll. Wow, und wie bist du auf die Idee gekommen?
2: Weil mich SDK interessiert.
1: Wow, und wie, hast du das mal im Fernsehen gesehen oder so?
2: Ja.
1: Wahnsinn, du, das klingt ja voll spannend. Du, dann drücke ich dir die Daumen, dass du auch diesen Beruf ergreifen darfst. Und wir grüßen jetzt mal alle deine Freunde hier im Radio, hätte ich gesagt.
2: Ja.
1: Zähl sie mal auf.
2: Lilly, Vicky, Elvidin, Hayruddin, Benny, Philipp, Tristan, Tobi, David, Felix und fertig.
1: Und fertig. Liebe Grüße kommen natürlich auch noch von mir aus dem Radio. Matteo, du weißt, was jetzt kommt?
2: Das Spiel.
1: Natürlich. Auswahlspiel, Reimwörterspiel oder Gegenteilspiel? Was spielen wir?
2: Reimwörterspiel. Auswahl.
1: Auswahlspiel, okay. Wie funktioniert's?
2: Du sagst 2 Wörter und ich sag, was ich lieber mag.
1: Okay, Obst oder Gemüse?
2: Obst.
1: Welches ist dein Lieblingsobst?
2: Pfirsich.
1: Pfirsich? Boah, müssen sie hart oder weich sein?
2: Weich.
1: Oh, ich mag die harten Pfirsiche am liebsten. Super. Gut, dann kaufen wir die harten Pfirsiche für mich und wenn sie dann noch in ein, zwei Tagen weicher sind, dann kriegst du sie, okay?
2: Ja.
1: Super. Gut. Hallo sagen oder gar nichts sagen?
2: Hallo sagen.
1: Immer Hallo sagen, oder? Wenn Freunde von deinen Eltern kommen, dann sag mal einfach mal Hallo. Wir wollen ja höflich sein. Super.
2: Ja.
1: Und dann basteln oder malen?
2: Malen.
1: Malen. Hier kommt dein Applaus. Das war die Mini-Disco-Zeit von Matteo, 6 Jahre alt aus dem Bundesland Niederösterreich. Und dir wünsche ich noch einen schönen Nachmittag. Bis bald.
2: Danke, bis bald.
3: 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Das ist doch, ist das nicht?

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0: den Song mag ich besonders gerne hier bei uns auf mein Kinderradio. Schönen Nachmittag Österreich, du hörst die Minidisco und hier in der Minidisco, da spielen wir nicht nur die notastische Musik, nein, wir telefonieren auch mit Kindern und zwar mit diesen Kindern, die sich angemeldet haben über Radinos Webseite www.meinkinderradio.at. So, der Anruf, der geht jetzt nach Kärnten. Bin schon aufgeregt. Haben wir nicht so oft Kinder aus Kärnten. Hallöle, da ist ja jemand sehr fröhlich. Wer spricht denn da?
1: Der Noah.
0: Noah, ich wünsche dir einen schönen Nachmittag. Fein, dass du mit dabei bist in der Minidisco.
1: Ich freue mich auch sehr.
0: Super. Du, für alle Kinder in ganz Österreich wäre es ganz, ganz toll, wenn du uns kurz mal sagst, wie alt bist du und in welchem Ort wohnst du?
1: Ich bin 6 Jahre alt und ich wohne in Pölling.
0: Pölling, das ist ja im schönen Bundesland Kärnten, oder?
1: Ja.
0: Fein. Du, und sag mal, Noah, was möchtest du von Beruf werden, wenn du erwachsen bist?
1: Fußballer.
0: Fußballer möchtest du werden? Wow, das ist aber ein toller Beruf. Und spielst du schon Fußball?
1: Ich habe mal gespielt, aber jetzt spiele ich nicht mehr.
0: Okay, das heißt, du möchtest dann in Zukunft einfach vom Beruf wieder Fußballer werden?
1: Ja.
0: Naja, gut, das ist ja super. Und auf welcher Position möchtest du dann spielen?
1: Stürmer.
0: Wow, das ist ja toll. Jetzt gibt es wahrscheinlich Kinder in Österreich, die wissen eigentlich gar nicht, was ein Stürmer ist. Kannst du uns ganz kurz mal erklären, was muss ein Stürmer machen?
1: Der muss halt schauen, dass er ins Tor reinschießt.
0: Das heißt, der ist dafür zuständig, dass er Tore schießt eigentlich?
1: Hm?
0: Na super, das ist großartig. Du, hier steht auf meinem Zettel, dass du vielleicht bald einen Hund bekommst.
1: Ja, am Ende des Kindergartens, also nach 3 Wochen... kriege ich einen Hund.
0: Und was ist das für ein Hund?
1: Ein Maltipoo.
0: Das ist ja fein. Super. Okay. So, dann hätte ich jetzt gesagt, Noah, wir sollten alle deine Freunde mal grüßen hier im Radio. Leg mal los.
1: Den Radino, den André.
0: Oh, das ist lieb.
1: Den
0: danke.
1: Gabriel, den Matteo und den Florian, den Julian, den Gregor, die Amelie, den Jakob, den Samuel und das war's.
0: Und das war's. Und soll ich dir was sagen, Noah? Ich schicke euch nach Kärnten ganz, ganz liebe Grüße aus dem Radio. Sollen wir jetzt ein Spiel spielen?
1: Ja.
0: Welches hast du dir denn ausgesucht?
1: Das Geräuschespiel.
0: Das Geräuschespiel. Das ist ja das versteckte Spiel. Das müssen die Kinder immer selber sagen. Weil ich sage immer nur, ich habe das Auswahlspiel, Gegenteilspiel und das Reimwörterspiel. Du möchtest das Geräuschespiel spielen. Okay. Mit 9 Geräuschen oder möchtest du das Geräusch, das alle Kinder herzeigen wollen?
1: Dass alle Kinder hier sein wollen.
0: Und wartest du schon vor dem Klo?
1: Nein.
0: Nein, er muss hinlaufen. Ich würde nämlich gerne die Klospülung hören. Das wollen ja alle Kinder immer.
1: Dann gehe ich mal.
0: Ja, dann geh mal, ja. Geh mal aufs Klo. Das ist die einzige Sendung, wo man während dem Telefonieren aufs Klo gehen darf. Und richtig laut spülen darf. Wow, ihr habt aber eine laute Klospülung, das gefällt mir, das mag ich. Super, und habt ihr eine tolle Türklingel auch? Dann lauf mal los. So, jetzt wieder retour, der André, der scheucht die Kinder durchs ganze Haus. Scheint so, als wäre das Klo sehr weit weg bei euch. Hast du schon gedrückt? Mach nochmal, ich hab's nicht gehört. Ah, jetzt habe ich es gehört, ganz leise. Das ist mir ein Applaus wert. Wow, wow, wow. Der Noah, der ist 6 Jahre alt aus dem Bundesland Kärnten. Der war heute Nachmittag mit dabei in der Minidisco. Und soll ich dir was sagen, Noah, es war super lustig mit dir.
1: Es war auch lustig mit dir.
0: Schönen Nachmittag, Noah. Tschüssi.
1: Schönen Nachmittag.

0: Ich kann es nur immer wieder sagen, bitte, bitte keine Musikwünsche als Sprachnachricht schicken. Ich habe hier gar keinen Platz, dass ich in dieser Sendung auch noch Musikwünsche erfüllen kann. Also am besten nur Witze als Sprachnachricht aufsprechen oder vielleicht, wenn du deine Freunde grüßen lassen magst, wenn du mir was vorsingen magst, vielleicht sogar das Mini-Disco-Lied, da würde ich mich sehr freuen. Ja, auf jeden Fall, bald ist es wieder soweit, dann spiele ich gleich die nächsten Sprachnachrichten hier ab. Jetzt müssen wir aber erst wieder mal mit einem Kind hier telefonieren auf mein Kinderradio. Leitung 17, Hallöle.
1: Hallo.
0: Hallo, wer spricht denn da?
1: Die Isolde.
0: Isolde, einen schönen Nachmittag und herzlich willkommen in Radinos Minidisco.
1: Danke. Ja, auch einen schönen Nachmittag. Und
0: das ist lieb. Du, wir wollen dich alle ein bisschen besser kennenlernen, Isolde. Sag mal, wie alt bist du und in welchem Ort bist du zu Hause?
1: Ich bin 9 und ich wohne in der Steiermark.
0: Oh, und in welchem Ort? In Stübing im Bundesland Steiermark. Und hier steht, dass du gerade angefangen hast, ein tolles Instrument zu spielen. Welches ist denn das?
1: Fagott spiele ich.
0: Fagott? Wow. Und jetzt werden wahrscheinlich viele Kinder gar nicht wissen, was ein Fagott ist. Magst du uns mal kurz erklären, wie schaut denn so ein Fagott überhaupt aus?
1: Naja, es ist ein sehr großes Instrument.
0: Mhm. Und ist es ein Blasinstrument oder ein Streichinstrument?
1: Es ist ein Blasinstrument.
0: Ja.
1: So braun ist.
0: Mhm.
1: Und
0: wie viele Tasten hat's?
1: Es hat Klappen, keine Tasten. Es hat sehr viele.
0: Okay. Und es ist wahrscheinlich ziemlich schwierig zu spielen, oder?
1: Es hat jedes Instrument seine Vor- und Nachteile. Ich weiß nicht,
0: Verstehe.
1: So schwer ist es nicht, aber man muss es halt lernen.
0: Das stimmt, so wie bei jedem Instrument. Du, dann drücke ich dir die Daumen, dass du die beste Fagottspielerin in ganz Österreich wirst, irgendwann mal. Hast du schon eine Idee, was möchtest du werden vom Beruf, wenn du groß bist?
1: Eigentlich weiß ich noch nichts. Ich habe sehr viele Hobbys und
0: sag mal, was zum Beispiel? Was ist ein tolles Hobby von dir?
1: Lesen tue ich sehr gern.
0: Oh, dann könntest du ja vielleicht Lektorin werden. Weil da muss man Texte Korrektur lesen und Fehler finden im Text.
1: Okay.
0: Das wäre zum Beispiel was du werden könntest, wenn du gerne liest.
1: Ja.
0: Mal schauen. Aber vielleicht. Bis dorthin haben wir ja noch ein bisschen Zeit, würde ich sagen.
1: Ja,
0: oder?
1: Ein bisschen Zeit haben wir noch.
0: Okay, du, dann würde ich sagen, wir nützen die Zeit und grüßen jetzt erstmal alle deine Freunde hier im Radio.
1: Ja.
0: Leg mal los.
1: Also, ich glaube, die Svenja, die Siri, den Sebastian, den Jonathan und eigentlich meine ganze Familie.
0: Super. Liebe Grüße kommen natürlich auch von mir zu euch ins schöne Bundesland Steiermark. Du weißt, was jetzt kommt, oder?
1: Ja, ich glaube schon.
0: Sag mal.
1: Wir spielen ein Spiel?
0: Ja, natürlich. Auswahlspiel, Reimwörterspiel oder Gegenteilspiel? Was magst du denn spielen?
1: Reimwörterspiel.
0: Okay, wie funktioniert das Reimwörterspiel?
1: Also, du sagst mir ein Wort und ich sag das Wort, was sich drauf reimt.
0: Okay, so spielen wir das Reimwörterspiel. Richtig. Geht's los?
1: Ja.
0: Gut. Was reimt sich auf Lücke?
1: Stücke.
0: Ja, Stücke, Lücke, das reimt sich völlig richtig. Was reimt sich auf Strand?
1: Sand.
0: Sand und Strand reimt sich, richtig. Und was reimt sich auf Scheich? Ein Scheich ist meistens auch?
1: Reich.
0: Genau, Scheich, Reich, das reimt sich. Hier kommt ein Applaus. Das ist die Isolde. Die ist 9 Jahre alt aus dem Bundesland Steiermark. Heute Nachmittag hier mit dabei in Radinos Minidisco. Ich wünsche dir noch einen schönen Nachmittag, Isolde. Tschüssi.
1: Ja, dir auch, André. Schönen Nachmittag. Bye.

0: Ich kriege hier ja ganz, ganz viele Sprachnachrichten von Kindern aus ganz Österreich ins Studio. Aber ich muss sagen, bitte, bitte keine Musikwünsche schicken. Ich kann hier nicht auch noch Musikwünsche in der Sendung erfüllen. Das wäre wirklich, das würde den Rahmen sprengen. Also ich hätte gesagt, wir spielen hier Spiele. Du kannst mir Witze erzählen und deine Freunde grüßen und alles Mögliche. Aber bitte keine Musikwünsche schicken. So. Jetzt schauen wir gleich mal in Leitung 7, da wartet nämlich schon das nächste Kind. Hallöle.
1: Hallöle, André, hier ist der Erich aus Wien.
0: Einen wunderschönen Nachmittag, Erich. Herzlich willkommen in Radinos Mini-Disco. Wir sind alle ein bisschen aufgeregt, dass du mit dabei bist. Deshalb habe ich zwei Fragen an dich. Frage Nummer 1. Wie alt bist du?
1: 8.
0: Und aus welchem Bezirk in Wien bist du?
1: Im sechsten.
0: Und der heißt Maria Hilf.
1: Ja.
0: Super. Du, hier steht, dass du einen ganz tollen Sport machst, nämlich Fechten.
1: Ja.
0: Wow. Kannst du mal allen Kindern erklären, was macht man beim Fechten eigentlich?
1: Naja, man kämpft mit einem Florett.
0: Und was ist ein Florett?
1: Halt so eine Art Säbel.
0: Oh, wow. Das ist ja toll. Okay, und um was geht's dann mit dem Säbel? Man muss den Gegner erwischen quasi.
1: Ja, genau, berühren.
0: Okay, und gibt es da irgendwelche, also wie schauen die Regeln aus?
1: Naja, es gibt nicht so spezielle Regeln.
0: Okay, also einfach mal drauf los und geht schon rund. Aber man hat wahrscheinlich einen Helm und so auf, oder?
1: Ja, genau.
0: Das ist ja super. Gut, dann hätte ich jetzt gesagt, Erich, du erzählst uns noch, was möchtest du eigentlich vom Beruf werden, wenn du erwachsen bist?
1: Feuerwehrmann.
0: Das ist ja ein toller Job. Warum gerade die Feuerwehr?
1: Naja, es ist sportlich und spannend und man erlebt halt viele Abenteuer.
0: Und sie haben riesengroße, coole Autos, muss man auch sagen.
1: Ja.
0: Und sie haben ein Blaulicht- und Folgetonhorn. Das ist ja auch toll. Wer will das nicht haben? Ich hätte das auch gerne auf meinem Auto, muss ich sagen. Erich, wollen wir alle deine Freunde hier im Radio grüßen?
1: Ja.
0: Oder leg mal los.
1: Jakob, Mio, Elba, Oskar, Ezekiel, naja.
0: Und alle, die dich sonst noch kennen, oder?
1: Ja.
0: Ja, das hätte ich auch gesagt. Also alle, die den Erich noch kennen, fühlt euch gegrüßt hier bei Radino, mein Kinderradio. Wollen wir ein Spiel spielen?
1: Ja.
0: Reimwörterspiel, Auswahlspiel oder Gegenteilspiel? Was magst du spielen?
1: Gegenteilspiel.
0: Wow, das ist toll. Weißt du die Spielregeln?
1: Ja.
0: Dann erklär sie schnell mal.
1: Du sagst ein Wort und ich muss das Gegenteil sagen.
0: Okay. Wollen wir es schwierig oder leicht machen? So mittel.
1: Schwierig.
0: Oh, schwierig, okay.
1: Also ja, so mittel.
0: Machen wir es so mittel. Okay, das geht auch. Gut, was ist das Gegenteil von ekelig?
1: Lecker.
0: Lecker ist das Gegenteil von ekelig, richtig. Was ist das Gegenteil von schwierig?
1: Leicht.
0: Leicht ist das Gegenteil von schwierig, genau. Und was ist das Gegenteil von weit weg?
1: Nahe,
0: genau, hier ist ein Applaus. Wow, das hat der Erich aber gut gemacht. Der ist 8 Jahre alt, kommt aus unserer Bundeshauptstadt und das ist, wie du weißt, Wien. Und dir wünsche ich noch einen schönen Nachmittag, Erich. Schön, dass du mit dabei warst. Baba.
1: Schönen Nachmittag, André. Tschüss.

So, es warten ja wirklich ganz, ganz viele Kinder in ganz Österreich auf einen Anruf von uns hier von meinem Kinderradio für die Minidisco, weil sie sich angemeldet haben. Und immer wieder passiert's, dass

0: Hallöle, André.
1: Hallöle, Jakob. Einen schönen Nachmittag wünsche ich dir. Geht's dir gut?
0: Ja.
1: Du, wir sind ja alle so gespannt auf dich. Das heißt, wir wollen jetzt einmal wissen, wie alt bist du überhaupt, Jakob?
0: Fünf
1: Jahre alt? Und wie heißt der Ort, in dem du lebst?
0: Kramsach.
1: Kramsach. Und das ist in welchem Bundesland? Fangt mit Tö an. Tirol, genau. Du lebst im Bundesland Tirol. Das ist ganz im Westen von Österreich. Also eigentlich das vorletzte Bundesland, weil ganz im Westen ist Vorarlberg. So, Jakob, was möchtest du werden, wenn du mal groß bist vom Beruf?
0: Asphaltierer.
1: Asphaltierer. Das ist ja ein kompliziertes Wort. Kannst du den Kindern mal erklären, was ein Asphaltierer macht?
0: Ein Asphaltierer tut Fertiger von... Da gibt es viele Berufe, da kann man Fertiger fahren lernen, da kann man Bieren fahren lernen und Walzen fahren lernen.
1: Wahnsinn. Und vor allem macht der Asphaltierer auch tolle Straßen, oder?
0: Ja.
1: Das heißt, da kommt dann so eine Asphaltmischung drauf und mit der Walze, von der du gerade gesprochen hast, wird das dann alles flach gewalzt, damit die Straße dann wieder eben und gerade ist, nicht?
0: Ja.
1: Und
0: als Nebenberuf wäre dann Bauer.
1: Das ist ja toll. Du, da hast du dann ja einen Fulltime-Job, da musst du ja rund um die Uhr arbeiten.
0: Ich finde irgendwie aber schon cool.
1: Ja, ich finde das auch total cool. Dann wünsche ich dir ganz viel Power, dass du das alles schaffst, was du gerne machen möchtest.
0: Mhm.
1: Da sagt er nur, Gut, Jakob, jetzt warten alle deine Freunde vor dem Radiogerät, dass du sie grüßt. Zähl sie mal auf.
0: Helena, Fabian, Tobi, Johannes, Vitus und das waren sie.
1: Und das waren sie. Und ich schicke ganz liebe Grüße zu euch nach Tirol, okay?
0: Ja.
1: Gut. Jakob, wir müssen jetzt ein Spiel spielen. Auswahlspiel, Gegenteilspiel oder Reimwörterspiel?
0: Reimwörterspiel.
1: Das Reimwörterspiel. Boah, du
0: bist... Du musst schon gut spielen, weil ich bin voll gut.
1: Du, da werde ich mich ja voll bemühen. Jakob, wie funktioniert überhaupt das Reimwörterspiel?
0: Du sagst ein Wort und ich muss das... Reimwort finden, was
1: okay.
0: Du drauf reimt.
1: Und ich versuche es jetzt ganz schwer zu machen, okay?
0: Ja.
1: Gut, was reimt sich auf Eule?
0: Eule.
1: Beule reimt sich auf Eule, richtig. Boah, du bist aber wirklich gut. Okay, was reimt sich auf Rüssel?
0: Schlüssel.
1: Schlüssel reimt sich auf Rüssel, richtig. Ah, jetzt fallen mir fast keine schwierigen Wörter mehr ein. Was reimt sich auf Schaum?
0: Raum
1: reimt sich auf Schaum. Wahnsinn! Du Jakob, ich habe ja schon gedacht, du bist ein Schmähdandler, wenn du sagst, du bist richtig gut, aber du warst wirklich richtig gut.
0: Mhm.
1: Jakob, es war voll lustig mit dir. Vielen Dank, dass du mit dabei warst. Ich wünsche dir noch einen schönen Nachmittag. Liebe Grüße nach Tirol.
0: Tschüss, André. Schönen

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0: André, spiel mal

0: Es ist Nachmittag in Österreich und Nachmittag ist Minidisco-Zeit. Das heißt, hier wird telefoniert und telefoniert und telefoniert. Machen wir gleich mal weiter, hätte ich gesagt, oder? Leitung 4, Hallöle.
1: Hallo.
0: Hallo, wer spricht denn da?
1: Der Julian.
0: Julian, ich wünsche dir einen schönen Nachmittag. Herzlich willkommen in Radinos Minidisco.
1: Danke.
0: Du, wie alt bist du und in welchem Ort bist du zu Hause?
1: Ich bin 9 Jahre alt und wohne in Deutschwagram.
0: Das ist im schönen Bundesland Niederösterreich, gell?
1: Ja.
0: Super. Du, hier steht, du möchtest vom Beruf Fußballspieler werden oder irgendwas mit Computern machen. Wenn du dich jetzt entscheiden müsstest, was wär's dann? Fußballer oder Computer?
1: Fußballer.
0: Warum?
1: Weil ich ein gutes Talent habe.
0: Okay, und auf welcher Position spielst du im Moment?
1: Ich kann alles spielen.
0: Du kannst alles spielen, okay. Und was ist aber so deine Lieblingsposition?
1: Flügel.
0: Oh, und was muss man am Flügel machen?
1: Auf- und abrennen und vorne und hinten, hinten die Bälle rausfischen und vorne Tore schießen.
0: Das heißt, man muss ein richtig guter Läufer sein in Wahrheit.
1: Hm?
0: Das ist sehr gut. Und hast du Tore auch schon geschossen?
1: Ja.
0: Wie viele?
1: Keine Ahnung.
0: Okay, hast du gar nicht mehr mitgezählt, so viel wie es sind. Nur dann hoffe ich, du wirst der beste Fußballer, den wir in Österreich haben, weil dann kennt dich auch jeder. Sollen wir jetzt jede Menge Freunde von dir grüßen?
1: Ja.
0: Zähl mal auf.
1: Patrick, Spencer, Chester, Clara, Felix, Philipp, David, Raphael, Josef, Ivo, Leon, Emanuel, Luis, Ben, Julian.
0: Und liebe Grüße kommen natürlich auch von mir zu euch ins schöne Bundesland Niederösterreich. So, Auswahlspiel, Reimwörterspiel oder Gegenteilspiel, was spielen wir?
1: Reimwörterspiel.
0: Oh, wie funktioniert das Reimwörterspiel?
1: Du sagst ein Wort und ich muss das Reimwort finden.
0: Okay, legen wir los?
1: Ja.
0: Was reimt sich auf Zopf?
1: Knopf.
0: Knopf reimt sich auf Zopf, richtig. Was reimt sich auf Blatt?
1: Stadt.
0: Stadt, Blatt. Das reimt sich, richtig. Und was reimt sich auf Saft?
1: Saft.
0: Kraft reimt sich auf Saft, richtig. Hier kommt ein Applaus. Das war der Julian, der ist 9 Jahre alt, aus Deutschwagram im schönen Bundesland Niederösterreich. Der war heute Nachmittag mit dabei und dir wünsche ich noch einen schönen Tag. Tschüssi.
1: Tschüss, ebenfalls.

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4: Hallo, ich bin Amelia und komme aus Wien. Ich möchte euch einen Witz erzählen. Sag mal, mein Bauer Dümpel zu Bauer Knut, dürfen deine Kühe eigentlich rauchen? Nee, antwortet Bauer Knut knapp. Tun sie es vielleicht heimlich? Fragt Bauer Dümpel nach. Nee, erwidert Bauer Knut wortkarg. Ganz sicher, will Bauer Dümpel da wieder wissen? Ganz sicher, sagt Bauer Knut. Bestimmt, warum fragst du? Bauer Dümpel kratzt sich am Kopf. Na, wenn deine Kühe nicht rauchen, dann brennt wahrscheinlich dein Stall.
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7: Wenn bei dir zu Hause eine Klopapierrolle leer wird, dann schnapp dir die Papprolle. Damit kann man nämlich viele lustige Dinge basteln. Heute machen wir einen Oktopus, also eine Krake mit vielen Armen. Du brauchst noch Buntpapier, eine Schere, Klebstoff und einen Stift zum Malen. Zuerst umhüllst du die Klopapierrolle mit Buntpapier und klebst es fest. Das Papier sollte an den Kanten der Rolle nicht drüber stehen. Jetzt kannst du deinem Oktopus schon einmal ein Gesicht zeichnen. Dann schneidest du 8 lange Streifen aus dem Buntpapier und klebst sie an der unteren Öffnung der Rolle innen fest. Die Streifen sollen schön rundum verteilt sein. Wenn du den Oktopus jetzt wieder hinstellst, dann sollten die Streifen wie ein Stern auseinander zeigen. Jetzt kannst du die einzelnen Arme mit dem Rücken der Schere aufdrehen, so wie man das auch bei manchen Geschenkbändern macht. Da hilft dir sicher ein Erwachsener. Und schon ist dein Oktopus fertig. Viel Spaß beim Basteln wünscht dir Shady.
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11: Hallihallo, am Mikrofon begrüßt dich der David. Lesen wird richtig cool diesen Sommer. In der Bundeshauptstadt Wien können sich Kinder ab 6 Jahren ab sofort ein spannendes Stickerbuch in den Stadt-Wien-Büchereien abholen. Drehbuch mit Drache heißt es und darin geht's um eine Runde von Freundinnen und Freunden, die gemeinsam versuchen, einen Film zu drehen. Ja, und wie der Name des Buches schon verrät, auch ein Drache spielt dabei eine Rolle. Wie kommt man zu den Pickerln für Stickerbuch? Ganz einfach, man borgt sich Bücher, Hörbücher oder auch Zeitschriften in den Wiener Büchereien aus, bewertet diese und bekommt dafür je 3 Überraschungspickerl. Damit wird das Stickerbuch schnell befüllt und jede Menge Abenteuer im Kopf entstehen dabei auch. Heuer findet der Kindergipfel in Hart bei Graz im Bundesland Steiermark statt. Kinder im Alter von 8 bis 13 Jahren haben die Möglichkeit, ganz spielerisch zu lernen, wie Politik und die Arbeit in einer Gemeinde funktionieren. In einem sogenannten Kindergemeinderat wird von den Kindern selbst auch ein Kinderbürgermeister gewählt. Dieses Jahr findet der Kindergipfel, also das Treffen aller Kindergemeinderäte vom Bundesland Steiermark, in Hart bei Graz statt. Und Marco von diesem Gemeinderat Hart bei Graz weiß, was da alles besprochen wird.
3: Gemeinsam sprechen wir über die Kinderrechte, Politik und darüber, dass alle Kinder mitreden dürfen und gleich behandelt werden sollen. Es gibt viele spannende Workshops, zum Beispiel Theater, Basteln und kreative Projekte.
11: Ja, und diese Kindergipfeltreffen, die gibt es schon recht lange. Heuer findet er bereits zum 18. Mal statt. Die japanischen Fans liefern bei der Fußball-Weltmeisterschaft eine saubere Aktion. Aktuell treten in den Ländern USA, Kanada und Mexiko viele verschiedene Fußballmannschaften gegeneinander an. Die Fans aus Japan haben bereits nach dem ersten Spiel ihrer Mannschaft eine wirklich außergewöhnliche Aktion durchgeführt. Gleich nach Spielende sind sie mit blauen Sackerln durch die Sitzreihen gegangen und haben allen Müll, der liegen gelassen worden ist, eingesammelt. Diese Aufräumarbeiten lernen japanische Kinder bereits während ihrer Schulzeit und setzen dieses umweltbewusste Verhalten offensichtlich auch im Erwachsenenalter fort. Was machst du eigentlich in Sachen Aufräumen oder wenn du Müll auf der Straße entdeckst? Schick uns dazu gern eine Sprachnachricht über Radinos Handy-App.
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12: Hallo und willkommen wieder hier in Radinos Werkstatt. Die Linda aus Radstadt im Bundesland Salzburg hat uns ein Foto von einem dinotastischen Fußballtor geschickt. Das hat sie mit ihrem Papa gebaut. Und so eines möchte ich auch haben. Weil jeder, der gerne Fußball spielt, kennt das bestimmt. Bei einem schnellen Match macht man Tore mit Schultaschen oder mit Turnbeuteln. Das funktioniert zwar ganz okay, aber so richtig toll ist es nicht. Deswegen bauen wir heute unser eigenes Fußballtor. Oder vielleicht gleich 2, wenn man gegeneinander spielen will. Und dazu braucht man weniger als viele vielleicht denken. Verschiedene lange Rohre, passende Winkelstücke, das Netz und Kabelbinder.
13: Und nicht die Packung Heringe vergessen.
12: Hä, bist du schon wieder hungrig?
13: Nein, nein, das sind so Metallteile in U-Form. Aber dazu kommen wir noch später. Ich bin übrigens der David und ich heiße euch auch herzlich willkommen. Schauen wir uns mal an, mit welchen Schritten wir unser Projekt starten.
12: In der Bauanleitung steht, dass wir zuerst die Rohre zurechtschneiden müssen. Da steht, dass man das mit einer Eisensäge machen muss.
13: Stimmt. Und weil ich ja weiß, dass nachher deine Freunde zu Besuch kommen, habe ich die Rohre schon mal mit der Metallsäge auf die richtige Länge zugeschnitten und mit der Halbrundfeile entgratet. Also die Schnittkanten so bearbeitet, dass man sich dabei nicht verletzen kann.
12: Das heißt, wir können sie jetzt schon mal miteinander verbinden.
13: Richtig. Und das machen wir mit den Winkeln. Das sind diese Zwischenstücke, weil die Rohre, die lassen sich ja nicht biegen.
12: So, sitzen die Rohre auch richtig fest? Mir kommt das noch ein bisschen locker vor.
13: Ja, das kannst du gerne selbst überprüfen. Nimm dafür einfach den Innensechskantschlüssel und ziehe die Schrauben in den Winkeln ordentlich an.
12: Jetzt schaut es schon aus wie ein echtes Tor.
13: Ja, und damit man den Ball nur noch nachlaufen muss, wenn man daneben schießt, befestigen wir jetzt noch das Netz. Dazu müssen wir es über das Torgestell legen, ausrichten und alle 10 bis 20 cm mit einem Kabelbinder an den Rohren fixieren. Aber achte darauf, dass die Laschen der Kabelbinder auf der Torrückseite liegen und zum Netz hin ausgerichtet sind. Danach können wir das überstehende Netz mit der Schere ganz einfach abschneiden.
12: Das muss aber super stabil sein, weil ich schieß immer mit voll Karacho drauf.
13: Ja, das habe ich mir schon fast gedacht. Dann nehmen wir am besten lieber noch den einen oder anderen Kabelbinder mehr. So, das war's dann aber eigentlich auch schon wieder, oder haben wir etwas vergessen?
12: In der Bauanleitung steht nur noch, dass wir das Tor auf der Wiese festmachen müssen.
13: Ach ja, dafür brauchen wir jetzt dann die Heringe. Und nein, das ist nichts zu essen, das sind so kleine Metall-Us, mit denen man das Tor auf dem Wiesenboden befestigen kann.
12: So, dass es halt nicht verrutschen oder umfallen kann.
13: Ja, genau so ist es. Dazu stülpen wir die 10 Metallheringe in gleichen Abständen über die Rohre am Boden und drücken oder schlagen sie in den Untergrund, bis das Tor richtig stabil steht. Ja, und wer jetzt Lust bekommen hat, sein eigenes Tor zu bauen, der findet die Bauanleitung inklusive der ganzen Materialliste auf meinkinderradio.at. Ja, und wir testen jetzt mal die Festigkeit vom Fußballtornetz.
12: Ole, ole, ole, ole.
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0: Wir alle wissen ja nun schon lange, dass beim Meister Eder in der Werkstatt das kleine Pumuckelbett steht und die Pumuckelschaukel unterm Regal an der Wand hängt. Aber es gibt immer wieder Kunden, die das nicht wissen und sich deshalb wundern und glauben, dass der Schreinermeister ein recht verspielter alter Herr ist. Die Frau Kunert gehört zu diesen Kunden. Und weil sie nun verspielte Menschen für besonders nette Menschen hält, hat sie dem Meister Eder da eine Sache eingebrockt, die ihn recht in Verlegenheit gebracht hat. Aber fangen wir beim Anfang an. Also, die Frau Kunert kam in die Werkstatt.
1: Ja, grüß Gott, Frau Kunert. Was führt denn Sie zu mir her?
2: Mei, Herr Eder, ich bräuchte heute wieder einmal was.
1: So.
2: Haben Sie viel zu tun?
1: Ja, unser einer hat immer viel zu tun.
2: So.
1: Aber wenn's nicht pressiert, Frau Kunert, dann geht schon was. Was ist denn?
2: Ja, ich bräuchte einen Schuhschrank.
1: Schuhschrank?
2: Ja, aber er müsste halt ganz genau in der Größe reinpassen zwischen zwei andere Kastel.
1: Ja.
2: Sodass man es gar nicht wegkennt. Mhm. Ich meine in der Größe und
1: ja,
2: so.
1: In
2: ne?
1: der Farbe, ne?
2: Ja, auch. Ja. Ja, mein Mann hat die Maße ganz genau aufgeschrieben. Mhm. Da, das wären's.
1: Mhm. Ja, mei. 8 Wochen sowas dauert schon, bis ich dazu komme, Frau Kunert.
2: Ach, das macht nichts. Habe ich jetzt so lange ohne das Kastel gelebt, na hat heute so 8 Wochen auch noch
1: Ach
2: aus.
1: So, ja, ja.
2: Sie, was haben's denn da Nettes? Das ist ja ein Puppenbettel.
1: Ja.
2: Ach, das ist aber wirklich nett. Haben Sie das selber gemacht?
1: Ja, ja, ja, schon, ja.
2: Na, dass Sie zu sowas noch kommen.
1: Nein, Das ist so eine Spielerei.
2: So, ja. War das ein Modell für ein Bauernbett?
1: Ja, ja, ja.
2: Mei, und die Schaukel da. Das ist ja eine richtige Schiffsschaukel.
1: Mhm, ja.
2: Das war aber doch wohl kein Modell, oder?
1: Nein, das war für, für eine Puppen für mein Nichterl.
2: Ja, dass das dann noch bei Ihnen hängt, kriegst du das erst?
1: Ja, das kriegt's erst, ja. Ja!
2: Ja. Ah! Was war jetzt das?
1: Ja, nun, da gefallen ist halt was, ne?
2: Ja, aber ich bin für nichts hinkommen.
1: Ja, das glaube ich Ihnen schon, ja.
2: Ja, manchmal gibt's sowas, gell, da fällt einfach was runter, ganz allein.
1: Es gibt komische Sachen auf der Welt, viel komischere, als Sie glauben.
2: Wissen Sie, was ich glaube?
1: Ja.
2: Dass Sie recht ein verspielter Mensch sind.
1: Ich?
2: Na, da brauchen Sie sich gar nicht genieren. Ich mag so kleine Spielsachen für mein Leben gern.
1: Ist wahr.
2: Ja, Sie, wie wir noch einen Heimgarten gehabt haben, da haben wir Ecken gehabt und da haben wir Zwergerl reingestellt.
1: Zwergerl?
2: Ja, und einen Teich mit Fisch und eine Windmühle. Mhm. Also das war so nett, sage ich Ihnen. Das war mir das Liebste vom ganzen Garten.
1: Die Zwergerl. Was Sie nicht sagen.
2: Na, ich geniere mich gar nicht, das zuzugeben. Und Sie sind genauso wie ich. Das weiß ich.
1: Ja, ja. Zwergerl sind was Nettes. Erschrecken's nicht. Das passiert bei mir dauernd, dass was runterfällt. Wenn mein Pumuckl was nicht passt, dann schmeißt er einfach was runter.
2: Was, wenn wem was nicht passt?
1: Meinem Hauskobold, wissen's?
2: Was, ein Hauskobold haben Sie?
1: Ja,
2: ja was Sie nicht sagen.
1: Ja.
2: Sie haben einen Humor, Herr Eder. Sie, das gefällt mir.
1: Ja, okay.
2: Sie, aber was ich sagen wollte, wo Sie doch einen Spaß am Spielen haben und sozusagen als Gesellschaft für Ihren Hauskobold, Sie, da könnte ich Ihnen meine Gartenzwerge schenken.
1: Mhm.
2: Ja, die stehen bei mir am Speicher. Ist direkt schade drum.
1: Nein, wissen Sie, Zwergerl kann ich keine aufstellen da herin.
2: Ja, doch nicht da herin.
1: Nicht.
2: Aber in Ihre Blumenkästen vor Ihrem Werkstattfenster, da darf so ein Zwergerl nicht passen.
1: Nein, lieber nicht.
2: Na, die sind aber wirklich nett, die ich hab. Sieh, ich bringe Ihnen den mit dem Schubkarren.
1: Mit dem Schubkarren?
2: Ja, der soll Sie dann immer dran erinnern, dass Sie mein Schubkasterl schneller machen sollen.
1: Ach so, ja. Nein, wirklich nicht. Sie, das geht nicht.
2: Ja, warum nicht? Was für andere Geschäftsleute Schaufenster ist, das sind für Sie die Blumenkästen mit einem Gartenzwerg. Sie, ich bringe Ihnen gleich einen rüber. Sie, das ist so was Nettes. Sie werden schauen. Da bleiben alle Leute stehen, die in den Hof hinterkommen.
1: Ja, aber...
2: Ich bin gleich wieder da.
1: Aber Frau Kunert...
3: Ich Ja, ja, Zwergerl sind was Nettes. Liebe Frau Konert, ja. Gartenzwerge sind besonders Nettes. Heinzelmännchen sind das, jawohl. Heinzelmännchen, allernetteste.
4: Ja, ist schon gut.
3: Albernes Zeug. Warum sagst du das nicht? Du weißt doch, dass ich Heinzelmännchen und all dieses Zeug überhaupt nicht mag. Und am Ende glaubst du vielleicht sogar ich wäre ein Dingsel, nein. Ein Heinzelmännchen.
4: Nein, das glaube ich bestimmt
3: doch,
4: nicht.
3: Doch, das glaubst du.
4: Nein, denn Heinzelmännchen sind fleißig und du bist faul. Und Heinzelmännchen räumen auf und du, was hast du wieder getan? Nuntergeschmissen hast alles Mögliche. Das hebst gefälligst wieder auf, gell?
3: Nein, das tue ich nicht. Dann wäre ich ja ein Heinzelmännchen, das tue ich. Im Gegenteil, ich schmeiß noch was runter.
4: Du untersteh dich. Sofort lass du die Schachtel stehen, gell?
3: Wenn du mir versprichst, dass du keinen Gartenzwerg zwischen die Geranienlinien setzt, Gartenzwerge in Geranien vor meine Nase setzen, das beleidigt nicht nur meinen Schönheitssinn, sondern das beleidigt auch noch mich selbst, jawohl, und dazu noch alle Kobolde der Welt. Okay. Jawohl, das beleidigt
4: Pumuckl,
3: alle
4: Kobolde. Jetzt spinn doch nicht. Der Gartenzwerg ist doch bloß aus Ton oder aus Gips, der tut da doch nichts.
3: Und was hat er in der Hand? Einen Schub? Karren hat er in der Hand, einen Schubkarren, einen Schubschmarren. Ist das ein großer Schubschmarren?
4: Ich kann doch die gute alte Frau Kunert nicht beleidigen. Sie meint's doch bloß gut. Sie will mir doch bloß eine Freude machen.
3: Hm? Eine was?
4: Eine Freude.
3: Eine Freude, ja. Ein anständiger Schreiner lässt sich keine Freude mit etwas machen, das der Pumuckl nicht ausstehen kann. Das ist ja genau so, als würde man einem Menschen einen ausgestopften Affen vor das Fenster stellen.
4: Geh, jetzt halt dich aber zurück, gell?
3: Du vergisst immer, dass ich von dem uralten Geschlechte der Klabautermänner vornehme Kobolde, die das Geschick der Segelschiffe bewachten, lenkten, die in Sturm und Wind auf Meereswellen gewellt und auf den Wogen gewogt haben, während die Heinzelmännchen ein emsiges, fleißiges Landpack waren. Ja. Jawohl, emsig, niederträchtig, untertänig.
4: Ja, jetzt fang dich nur wieder,
3: das
4: gell?
3: Das waren sie.
4: Gartenzwerg gibt's ja gar nicht wirklich, die sind ja bloß ein Spaß.
3: Sei still,
4: Frau Kunert kommt. Psst.
2: Schmarrn. So, da bin ich wieder, Herr Eder. Schauen's, da ist er nicht lieb, hä? Weil wie der lacht, der Gartenzwerg unter seiner Mütze. Na, da unten ist ein bisschen ein Eck weggebrochen, aber das sieht man ja nicht.
4: Na,
2: was sagen Sie jetzt? Ist doch schade, wenn der bei mir am Speicher steht, er bei Ihnen so ein schönes Platzerl hat. Gefällt er Ihnen?
4: Ja, also lachen tut er wirklich sehr freundlich.
2: Gell? Jetzt warten Sie, ich stelle ihn mal gleich vor Ihr Fenster raus. Der ist in der Größe genau richtig. Ach, kommen Sie doch raus, Herr Eder. Na, das schaut lieb aus.
4: Ja, lustig sieht schon aus, aber was denken denn die Leute von mir?
2: Dass Sie einen Sinn für einen Spaß haben. Wissen Sie, das ist jetzt Ihr Puhwackel, oder wie Sie vorhin gesagt haben.
3: Uiuiuiuiui, den werde ich hinunterwerfen, diesen lieben, netten Spaß. Jawohl, ich werde den...
2: Also, ich muss jetzt weiter. In 14 Tagen komme ich wieder, wegen dem Schuhkasten. Auf Wiederschauen, Herr Eder.
4: Auf Wiederschauen, Frau Konert, auf Wiederschauen und vielen Dank auch.
3: Lass die Tür auf! Ich muss hinaus! Ich werfe diesen dummen Kerl vom Fensterbrett!
4: Da geblieben!
3: Lass mich aus! Ich beiß! Lass mich aus!
4: Jetzt hör dich nicht so auf! Lass doch die Kirche beim Dorf! Was tut er denn, das Zwergerl schon?
3: Diese Zwergerl,
4: Frau Kunert ist eine alte Kundin und hat mir schon viel Kundschaft zugebracht. Schaut her, der lacht doch wirklich freundlich unter seine Zipfelmützen raus.
3: Eine Zipfelmütze. Was Dümmeres kann man ja überhaupt nicht auf seinem Kopf haben. Und was hat er eigentlich da unter diesem hässlichen Mund?
4: Das ist ein Bart.
3: ein Bart. Wenn man so klein ist, hat man ja gar keinen Bart. Bärte sind ja überhaupt das Allerletzte, was man haben kann. Und dieser Bart, weißt du, wie der aussieht? Der sieht aus wie ein gefrorener Wasserfall.
4: Naja, und wenn ich schon.
3: Ich glaube, der gefällt dir wirklich, dieser widerliche Zwerg. Ja, ich weiß schon. Du hättest lieber einen Gartenzwerg als einen Kobold. Aber ich kann ja nichts dafür, dass ich ein Kobold bin und kein Gartenzwerg.
4: Ja, ist schon gut vermutet.
3: Und ich werde auch nie so geschleckt ausschauen wie so ein blöder Wicht. Aber ich werde dafür auch nicht in Scherben gehen. Jawohl, und der da draußen, der geht in Scherben. Und zwar bald. So wahr ich Pumuckl heiße. Wenn ich was runterschmeiße, so ist es der Wicht, der dann zerbricht.
4: Ja.
3: Ganz schlicht,
4: ja,
3: zerbricht,
4: ja.
3: Wicht, zerbricht.
4: Komm.
3: Ist meine Pflicht.
4: Ja.
3: Jawohl.
4: Jetzt sei statt, da kommt wer.
3: Wenn der zu uns kommt und die Tür aufmacht, werde ich hinaus springen und den Zwerg hinunterwerfen.
4: Nein, das wirst du nicht.
3: Lass mich aus.
4: Ich lass dich nicht aus. Ich sperre dich jetzt in dieses Kastel da rein, verstanden? Und da kommst du nicht mehr raus. So, Dalla.
3: Ich werfe da herinnen alles durcheinander. Lass mich raus.
4: Psst, bist still.
5: Grüß Gott, Herr Eder.
1: Herr Winkel, grüße Gott. Ihr Stuhl ist schon fertig. Hat ja bloß das Leimen braucht.
5: Ja, was? Der Stuhl ist fertig?
1: Ja, ja.
5: Sehr großartig.
1: Ja.
5: Was kostet denn die Arbeit, Herr Eder?
3: Alles darf ich durcheinander. Alles darf ich durcheinander. Alles.
5: Was haben Sie gesagt?
1: Nix. Ich habe nur nachgedacht, wie viel es macht. Ja. Sagen wir 8,50 Mark.
5: 8 Mark. Ja. Herr Eder, was tut denn da drinnen so?
1: Da drin?
5: Ja.
1: Tut da was?
5: Ja.
1: Nein, da tut nichts.
5: Ja, hören Sie das nicht? Das klingt ja, als wäre ein Hund in den Schrank, oder?
1: Hund? Na, gehen Sie uns auf. Ich hör nix. Da täuschen Sie sich bestimmt. Sie, entschuldigen Sie, ich muss jetzt mein Säge einschalten. 8,50 Mark macht's.
5: 8,50 Mark?
1: Ja.
5: Herr Eber, können Sie noch 10 Mark rausgeben?
1: Wie bitte?
5: Ich habe kein kleines Geld.
1: Ach so, ja, ich kann schon rausgeben, ja.
5: Ja. Sieh, Herr Eder, da ist ja doch ein Hund drin. Ich bitte Sie, machen Sie den Kasten auf. Sonst mache ich ihn auf.
1: Nein, da ist nichts drin, nichts und niemand. Nicht aufmachen, nicht bitchen.
5: Was war das jetzt da?
1: Jetzt ist er glücklich heraus.
5: Ja.
1: Das haben wir davon. Ich habe doch gesagt, Sie sollen nicht aufmachen.
5: Ja. Ich dachte, ich müsste ein Tier retten.
1: Retten, ja.
5: Aber ich sehe jetzt, ja, dass da gar nichts drin ist in dem Schrank.
1: Na ja, weil er jetzt erraschen ist.
5: Wer?
1: Der Pumuckl.
5: Der Pumuckl? Aber ich sehe gar nichts. Ich habe weder etwas herauskommen sehen, noch ist etwas drinnen. Ich sehe gar nichts.
1: Ja, aber mir nichts glauben. Ich habe Ihnen doch gleich gesagt, dass nichts drin ist. Nein, aufmachen haben Sie müssen. Jetzt ist er heraußen.
5: Ja, aber entschuldigen Sie, Herr Eder, wenn nichts drin war, dann kann doch auch nichts herausgekommen sein. Da ist doch etwas unlogisch dran.
1: Und Sie sagen zuerst, dass was drin ist, und wenn nachher was rauskommt, sagen Sie, es war nichts drin, das ist doch auch unlogisch, oder?
5: Ne? Ich bin ganz verwirrt. Ich bin jetzt wirklich völlig ganz verwirrt.
1: Das macht nichts. Jetzt nehmen Sie einen Stuhl und vergessen Sie es. Auf Wiederschauen, Herr Winkler.
5: Ich bin stur. Auf Wiederschauen, Herr Eder.
1: Auf Wiederschauen. Pumuckl. Der Gartenzwerg steht noch vorm Fenster. Ja, da muss ich gleich hinausgehen und ihn festmachen. Herrschaftszeiten, jetzt kommt der Herr Winkler noch einmal zurück und gerade aufs Fenster zu.
5: Herr Eder!
1: Ja?
5: Ich habe ganz vergessen, mich vielmals bei Ihnen zu entschuldigen. Ich weiß gar nicht, was ich sagen soll.
1: Jetzt hat's der Pumuckl geschafft. Jetzt hat er den Zwerg runtergeschmissen. Und gerade so, als ob ihn der Herr Winkler runtergeschmissen hätte.
5: Herr Eder.
1: Ja.
5: Herr Eder, Jetzt habe ich auch noch, oh, entschuldigen Sie tausendmal, Herr Eder, das muss mit dem Stuhlfuß passiert sein.
1: Ja, ja, ja.
5: Ich habe gar nicht gemerkt, dass ich überhaupt an den Gartenzwerg hingekommen bin.
1: Ja, ist ja recht.
5: Ich ersetze Ihnen alles, den Gartenzwerg muss. Ich glaube, jetzt muss ich einen Arzt aufsuchen.
1: Nein, Herr Winkler, nein, lassen Sie das. Ich bin ja froh, dass er hin ist, der Gartenzwerg da. Dann ist er Ruhe, wirklich. Ja. Jetzt gehen Sie heim, ja. Herr Winkler, und glauben Sie mir, Sie brauchen keinen Arzt.
5: Ich brauche
1: Sie. Sie brauchen keinen Arzt. Ich bin
5: nicht verwirrt.
1: Nein, Sie sind nicht verwirrt.
5: Ja, also dann auf Wiederschauen, Herr Eder.
1: Wiederschauen, Herr Winkler. Auf Wiederschauen.
3: Da liegt der dumme Gartenzwerg. Die Scherben sind Pumuckelswerk. Herr Winkler glaubt, es war der Fuß vom Stuhl, der ihn hinunterstoß. Pumuckel ist jetzt voll des Glücks. Der Zwerg ist jetzt in tausend Stücks. Das ist ein schönes Gedicht. Das ist das Gedicht eines Siegers über einen Gartenzwerg. Bitte sag sofort, dass das ein schönes Gedicht ist.
4: Nein, ich sage überhaupt
3: nichts. Bitte sag es sofort.
4: Mit dir hat man allebei bloß Ärger. Jetzt darf ich die Scherben wieder zusammenkehren.
3: Der liebe, ordentliche Pumuckel hilft dir dabei. Mit Vergnügen, jawohl. Ja, ich habe nämlich neulich hab ich Ordnung gelernt,
4: du.
3: Oder? Ja, diese Ordnung werden wir jetzt fein säuberlich anwenden. Ja, also Gartenzwergscherben liebe ich ja ganz besonders.
4: Ja, jetzt gewick das, sonst kehre ich dich mit drauf.
3: Nicht den Schubkarren wegkehren. Der ist ja noch ganz, der ist ja aus Holz. Und der hat ja auch ganz richtige Räder, weißt du? Da kann sich jetzt der Pumuckl hineinsetzen. Und du kannst mich schieben. Jetzt komm, schieb mal.
4: Ich bin doch nicht krank. Zuerst ärgerst mich und dann darf er dich noch umeinander schieben.
3: Ach so, ja. Ja, das sehe ich ein. Ja, bis du dich ausgeärgert hast, muss ich jetzt eben den Schubkarren einfach alleine schieben.
4: Ja, das tust
3: du. Du, ich tue ein Stück Gartenzwerg hinein und schieb den auf die Schaufel.
4: Mhm. Umständlicher geht's nicht.
3: Nein, umständlicher geht's nicht.
4: Geh zu, ich kann mich da jetzt nicht stundenlang aufhalten.
3: Wenn man ungehalten sein kann, dann kann man auch aufgehalten sein. Aber der Pumuckl hat durchgehalten und den Gartenzwerg weggehalten.
4: Ja, und jetzt will ich dir was sagen.
3: Was willst du mir sagen?
4: Weißt du, wie du jetzt ausschaust mit dem Schubkarren?
3: Nein, das weiß ich nicht.
4: Genau wie ein Gartenzwerg. Das hat jetzt gesessen. So einen Sprung habe ich dem Pumuckl schon lang nicht mehr machen sehen.
0: Ehrlich gesagt, der Meister Eder war ganz froh, dass der Gartenzwerg nicht mehr zwischen seinen Geranien saß. Aber nicht lange. Am nächsten Tag kam nämlich zufällig die Frau Kunert in den Hof. Und weil sie schon da war, wollte sie auch ihren Gartenzwerg besichtigen. Als sie ihn aber weit und breit nirgends entdeckte, ging sie zum Meister Eder in die Werkstatt.
2: Grüß Gott, Herr Eder.
1: Um Gottes Willen, die Kunert. Ah, grüß Gott, Frau Kunert.
2: Herr Eder, ich sehe meinen Gartenzwerg nirgends mehr.
1: Oh mein, Frau Kunert, Ihren Gartenzwerg, ja, da ist was passiert. Ach, gestern hat ein Herr einen Stuhl abgeholt, ein bisschen ein zerstreuter Herr. Und wie er rausgegangen ist, ist er versehentlich mit dem Stuhlbein an den Gartenzwerg hingekommen. Oh. Und der Gartenzwerg ist runtergefallen.
2: Was? Ach, der ist kaputt gegangen.
1: Ja, der ist kaputt gegangen. Leider, es tut mir ja so leid. Bloß der Schubkarren ist übrig geblieben. Aber wenn Sie meinen, Frau Kunert, ich ersetze Ihnen den Gartenzwerg.
2: Jetzt reden Sie doch keinen Unsinn. Der ist ja doch bloß auf dem Speicher bei mir gestanden.
1: So auf dem Speicher,
2: Mein Mann wollte ihn ja sowieso schon wegwerfen.
1: Ihr Mann?
2: Aha. Ja, außerdem haben wir noch einen.
1: Was, noch einen?
2: Ja, der ist genauso groß wie der da.
1: Ja, was Sie nicht sagen.
2: Ja, bloß hat der statt einem Schubkarren eine Angel in der Hand.
1: Eine Angel.
2: Aha. Ja, wissen Sie was? Ich bringe Ihnen den Gartenzwerg mit der Angel.
1: Nein, wirklich nicht, Frau Kunert.
2: Jetzt genieren Sie sich nicht lang. Ich muss heute sowieso noch auf den Speicher rauf. Ich bringe ihn Ihnen dann vorbei.
1: Nein, also, Frau Kunert.
2: Also dann bis später, Herr Eder. Okay?
1: Frau Kunert, bis später. Jesus, nein. Oh mein.
3: Du, sag mal, hab ich da recht und ganz richtig mit meinen zwei angewachsenen Ohren gehört? Mhm. Bringt die wirklich einen neuen?
4: Ja, wirklich.
3: Gartenzwerge, Gartenzwergeberge, Gartenzwerge, Scherbenberge. Jawohl, Scherbenberge. Lauter Scherbenberge macht der Pumuckl aus Gartenzwerge. Jawohl, Jawohl!
1: Oh, mein, oh, mein, oh, mein.
0: Und es hat wirklich nicht lange gedauert, da hat die Frau Kunert ihren zweiten Gartenzwerg gebracht. Einen mit einer Angel. Und sie hat ihn wieder zwischen die Geranien gesetzt. Kaum war sie weg, hat der Meister Eder den Pumuckl gepackt und ihn vor sich hingestellt und ihm eine richtige Rede gehalten.
4: Also Pumuckl, jetzt hören wir mal gut zu.
3: Warum?
4: Man kann nicht einfach auf der Welt immer alles, was einem nicht passt, einfach kaputt machen.
3: Warum?
4: Wo kämen wir denn da hin? Man kann ja auch nicht jemand, der einem Freude machen will, einfach ins Gesicht sagen, bleib mir mit deiner Freudmacherei vom Hals.
3: Warum?
4: Warum? Es ist halt einmal so, dass dem einen was gefällt, was dem anderen überhaupt nicht gefällt. Man muss jeden auf seine Fasson selig werden lassen. Nicht?
3: Warum? Warum? Warum? Bist du mit dem Gartenzwerg auf deine Fasson selig?
4: Nein, nicht ich.
3: Aber ich auf meine Fasson selig?
4: Nein, aber die Frau Kunert.
3: Sind das deine Geranien oder die von der Frau Kunert? Ja,
4: freilich sind's die meinen, aber...
3: Wen hast du lieber, die Frau Kunert oder mich?
4: Ja, dich,
3: was aber... ist dir lieber, ob die Frau Kunert gekränkt wird oder ich? Also ich meine, wenn du schon mich lieber hast,
4: ja,
3: dann...
4: was heißt denn da kränken? Ich will dich natürlich nicht kränken, aber...
3: Ja, aber kein Aber mehr, kein Aber mehr. Nein, es ist genug der Aberei. Wenn alles so ist, wie du sagst, dann kann ich ja den Gartenzwerg getrost herunterwerfen.
4: Nein.
3: Lass mich los!
4: Nein, wenn du so nicht einsiehst, dann muss ich mir eben anders helfen.
3: Wie?
4: Mit der Schnur, da binde ich jetzt den Gartenzwerg am Fensterstock fest. Dann kannst du machen, was du willst. Ja, dann kannst du ihn gar nicht mehr runterwerfen.
3: Doch! Das kann ich schon. Während du ihn anbindest, werf ich ihn hin und
4: nein, Freundl, das tust du nicht. Denn ich habe ja nicht nur ein Schnürl da, sondern zwei. Und mit dem zweiten binde ich dich so lang da am Schraubstock fest, bis ich draußen den Gartenzwerg festgebunden habe. Verstanden? Und zwar mache ich das gleich.
3: Nein!
4: So und so.
3: Lass mich aus! Ich kann mich ja gar nicht mehr rühren.
4: Das brauchst du auch nicht in die nächsten 5 Minuten. So, und das hätten wir jetzt, ja.
3: Oh, das ist Koboldsschmack und Koboldsschande. Ich will weg da.
4: Ja, gleich darfst du wieder weg. Ich hab ihn ja gleich festgebunden. Wo wickel ich denn die Schnur da rum? Ah ja, um den Haken. Da sieht man es nicht so. Und da spanne ich das Schnürl darüber. Und wenn ich es den Gartenzwerg? Ja, Kreuz, Birnbaum, Hollerstaden. Ja, wie darfst du denn das geben, Pumuckl? Nein, der ist ja noch festgebunden.
3: War das, was da jetzt runtergefallen ist, vielleicht ein Gartenzwerg?
4: Ja, und jetzt ist er mir selber ausgerutscht. Mir selber ist er ausgerutscht, gerade wie ich ihn anbinden wollte. Ja, sowas. Ja, darf denn das sein?
3: Ja, das darf. Ich erlaube es, dass es das darf. Und du darfst mich jetzt wieder losbinden und du darfst mich nicht einmal schimpfen. Du darfst dich selber bei der Nase nehmen und ich darf dir großmütig verzeihen, weil du ihn selber hinuntergeworfen hast. Oh. Verzeih ich dir, dass du den Pumuckl, Nachkomme der Klabauter, auf unwürdige Weise festgebunden hast.
4: Ja, komm. Jawohl. Bind man dich wieder los.
3: Ja. Zwischen den Geranien hier und auch in Spanien fällt, du wirst kaum ahnen, jeder Zwerg hinanien,
4: ja,
3: hinabien,
4: ja.
3: Hinab, hinunter, futsch, kaputt, fertig, aus. Scherben!
4: Ja, komm jetzt her, auf. Hilf mir lieber, die Scherben wieder zusammenkehren.
3: Mit Vergnügen, bin mit Vorliebe damit beschäftigt.
4: Nur die Angel ist noch ganz...
3: Die kann ich brauchen, ja. Die Angel kann ich brauchen. Weißt du, ich werde mich nie mehr bücken, sondern alles, was hinunterfällt, nur noch heraufangeln.
4: Ja, weil du so weit nunter hast, wenn du dich bückst.
3: Bitte kehr langsam. Das sind ja die allerschönsten Scherben, die es gibt. Das sind ja die Scherben vom letzten Gartenzwerg, den die Frau Kunert hatte.
6: Grüß Gott, Herr Eder.
4: Grüß Gott. Ja, Herr Winkler, was führt Sie denn zu mir?
6: Herr Eder, mein schlechtes Gewissen.
4: Geh hirn's auf, Herr
6: Winkler. Ja. Es hat mir ja so leid getan, dass ich Ihren Gartenzwerg kaputt gemacht habe.
4: Also.
6: Da habe ich einen neuen Gartenzwerg besorgt.
4: Einen neuen?
6: Ich habe zwar keinen mit einem Schubkarren bekommen, dafür aber einen mit einer Laterne. Und ich hoffe, er gefällt Ihnen. Herr Eder, was war jetzt das?
1: Das ist aus dem Vorderhaus gekommen. So. Da werden Kinder irgendwo spielen und die schreien so.
6: Es ging mir durch Mark und Knochen.
1: Mir auch, Herr Winkler, glauben's mir's. Mir auch.
0: Ist es nicht zum Verrücktwerden? Noch ein Gartenzwerg. Diesmal einer mit einer Laterne, die man an eine Taschenbatterie anschließen kann und die dann echt leuchtet. Nachdem sich der Herr Winkler von dem Schreck über den Pumuckl-Entsetzensschrei einigermaßen erholt hatte, sah er die Schnur, die der Meister Eder ja für den vorhergehenden Gartenzwerg schon am Fensterpfosten befestigt hatte, und meinte:
6: Ja, ich bind ihn gleich fest, wissen Sie. Für Kunden wie mich, die nicht Acht geben und alles herunterwerfen. Ja.
0: Und so ist es gekommen, dass der dritte Gartenzwerg fest angebunden war, als der Pumuckl sich wieder blicken ließ. Es begann schon zu dämmern. Wortlos starrte der kleine Kobold auf den Zwerg mit der Laterne. Plötzlich fragte er:
3: Ob das schön ist, wenn die Laterne brennt?
1: Nee.
3: Und dann sind die grünen Blätter alle beleuchtet, ja?
1: Ja.
3: Kannst du die Laterne vielleicht mal anzünden?
1: Ja, wenn man so eine Taschenbatterie anschließt, freilich.
3: Aha, hast du nicht so eine Batterie?
1: Batterie. Batterie. Ja, habe ich schon, ja.
3: Dann könntest du das doch mal anzünden.
1: Ja, wer weiß, was du dann wieder anstellst.
3: Und wenn ich ganz sehr bestimmt nichts anstelle?
1: Ja. Probieren können wir es ja. So, da haben wir jetzt eine kleine Batterie. Jetzt schauen wir mal, ob die reingeht. Ja, gut. So, die stecken wir jetzt da rein. Ja, passt. Und jetzt zünden wir es an.
3: Ui, das sieht aus wie Sommernacht und Leuchtkäfer. Ich mag Sommernacht und Leuchtkäfer. So, soll ich mich mal unter die Laterne setzen?
1: Naja, wenn's meinst.
3: Ein Koboldslicht. Ein richtiges Koboldslicht.
1: Ja, aber Gartenzwerg hängt dran.
3: Weißt du, den sehe ich ja eigentlich gar nicht.
1: Ach so.
3: Nur der rote und der grüne Lack glitzert. Das glitzert mir übrigens alles recht angenehm. Das ist ein Licht zum Dichten. Ein Dichterlicht, ein Pumuckl-Dichtergelichter. Mhm. Gib mal Acht, ich versuche jetzt ein Gedicht zu dichten. Um die Wette mit den Sternen leuchten in der Nacht Laternen. Wird die Welt dann voller Lichter, wird Pumuckl ein großer Dichter.
1: Mhm, ja, nicht schlecht. Ja, dann kann ich ja nachgehen und unser Abendessen richten.
3: Ja, kannst du machen. Ich sitze ja hier unter der Laterne und dichte. Gartenzwerg.

0: Laterne?
1: Fundig.
0: Leuchtet das elektrisch oder mit einer Batterie?
2: Ich seh's nicht. Halt mich mal rauf.
0: Nein, du bist mir zu schwer. Angeln halt runter, den Zwerg.
2: Geht nicht. Der ist anbunden. Aber ich kann den Knoten von der Schnur aufmachen. Hab schon. Jetzt kann ich den Zwerg runterangeln.
0: Oh. Was machen wir jetzt?
2: Nix. Komm, renn mal davor, dass uns keiner erwischt.
0: Ja, renn mal weg.
3: Oh, oh, oh, der schöne Gartenzwerg.
4: Ja, was ist denn jetzt? Hast du ein glücklich doch runtergeschmissen?
3: Nein, nein, nein, ich war's nicht. Ich hab ja gedichtet und ich war ja so froh. Und jetzt ist er hin, mein schöner Gartenzwerg.
4: Ja, ja, Moment, wie denn das?
3: Zwei Buben waren's. Die wollten ihn bloß bewundern und anschauen. Und warum bin ich denen nicht nachgelaufen? Warum habe ich die nicht wenigstens zum Stolpern gebracht? Ich war ganz, ganz stocksteif vor Schreck. Aber wenn ich die wiedersehe, dann... Man kann doch nicht einfach Gartenzwerge kaputt machen.
4: Hey, das ist mir aber ganz neu. Ja, zuerst hast du es doch ganz gut können.
3: Ja, zuerst, war es ja auch was anderes. Da habe ich ihn nicht leiden können.
4: Ach so.
3: Aber den konnte ich leiden. Vor allem die Laterne. Und wenn ich was leiden kann, dann darf man nicht.
4: Ach, du darfst also und die anderen dürfen nicht. Kobolde unterscheiden sich in der Einstellung also kein bisschen von den Menschen.
3: Die Laterne ist ja noch ganz. Guck mal, die ist ja noch ganz, ganz.
4: Ja, Feigrad. Weißt was? Die machen wir jetzt über dein Bett.
3: Oh ja.
4: Ja, dann hast du genauso wie ich dein eigenes Nachttischlamperl.
3: Mein eigenes ja. Nachttischlamperl. Mein eigenes Nachttischlamperl.
5: So geschah es dann auch. Und da steht er noch. Was der Meister Eder zu Frau Kunert gesagt hat, als sie kam, um ihren Stuhl zu holen und nach ihrem Gartenzwerg gefragt hat? Ganz einfach, die Wahrheit. Nämlich, dass der Gartenzwerg hochgeehrt oben in der Wohnung steht. Welcher Gartenzwerg? Nun ja, danach hat sie nicht gefragt, denn schließlich konnte sie ja nicht wissen, dass es drei von der Sorte gegeben hat.
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0: Das Mascha Speciale. Der Bär liebt Brettspiele. Vor allem möchte er endlich lernen, wie man richtig Dame spielt. Er sitzt vor dem Spielbrett und blättert in einem Buch.
1: Mit Wissenschaft zum Sieg. Weiß beginnt und ist im Vorteil.
0: Der Bär verteilt die Spielsteine auf dem Brett. Die weißen und die schwarzen Steine. Er will sie genauso ziehen, wie es in dem Buch beschrieben ist.
1: Die Spielzüge.
0: Aber das ist gar nicht so einfach. Er hat das Buch zugeschlagen. Und jetzt kann er sich einfach nicht mehr erinnern, wie das genau war. Soll er jetzt weiß dahin ziehen? Oder schwarz dorthin? Was er auch macht, immer scheint er zu verlieren. Und was ist das? Jetzt ist plötzlich auch noch sein letzter schwarzer Stein verschwunden. Mascha.
2: Ich hab schon so lange nicht mehr mit so schönen Steinchen gespielt.
0: Mit Kreide malt Mascha Kästchen auf den Boden der Hütte und spielt mit dem Damestein ein Hüpfspiel. Der schöne Spielstein. Das geht natürlich nicht. Darum gibt der Bär Mascha etwas anderes zum Werfen. Einen Eishockeypuck. Mascha ist zufrieden und der Bär auch. Er legt sein Damestein zurück aufs Spielbrett und will gerade den letzten Spielzug noch einmal versuchen, als plötzlich etwas auf dem Spielbrett landet, das alle Steine durcheinander wirbelt. Es ist der Eishockeypuck.
2: Oh je.
0: Jetzt reicht es dem Bären aber. Er setzt Mascha samt Puck vor die Tür. Aber Mascha versteht nicht. Sie denkt, dass er mit ihr Eishockey spielen will.
3: Hey Bär, gucken, ich schieße ein Tor.
0: Oh nein, bitte nicht. Zum Glück hat der Bär eine Idee. Er schnappt sich den Hasen, der wieder mal Möhren klaut, und schiebt ihn zu Mascha. Und jetzt bloß schnell zurück in die Hütte.
3: Und ja! Juhu, das hat gesessen! Mascha für 2-0! Tor! Wieder getroffen, toll!
0: Der Bär freut sich. Endlich kann er weiter Dame spielen. Aber kaum hat er das Spielbrett aufgebaut, da steht Mascha schon wieder vor ihm.
3: Bär! Bär dich! Wir haben Hunger!
0: Genervt stellt der Bär Mascha einen halbvollen Topf vor die Nase. Dann nimmt er sein Spielbrett und geht.
3: Hm? Was ist das? Brei etwa?
2: Ja!
3: Nein, nein! Ich mache uns ein Mascha-Speciale!
0: Und die Zutaten dafür?
3: Aha!
0: Die findet Mascha in der Küche des Bären. Zuerst schiebt sie einen großen Topf auf den Herd und füllt ihn mit Wasser. Als nächstes schüttet sie alles hinein, was sich im Vorratsregal findet. Haferflocken. Haferflocken. Nochmal Haferflocken. Preiselbeerkompott. Zum Abrunden eine Flasche Milch. Und dann kräftig umrühren.
3: Oh, wow. Wie das hochkocht.
0: Mascha kann es gar nicht abwarten zu probieren. Sie schaufelt sich eine Portion von ihrem Speciale auf den Teller und schlingt sie hinunter.
3: Nam, nam, nam, nam.
0: Währenddessen hat sich der Bär ein stilles Plätzchen am See gesucht, wo er endlich in Ruhe Dame spielen kann. Dass in seiner Küche ein Mascha-Speciale vor sich hin brodelt, davon ahnt er nichts. Und Maschas Spezialbrei brodelt wirklich ganz enorm. Er kocht immer weiter hoch. So viel Brei kann Mascha gar nicht essen. Jetzt fließt er sogar schon aus dem Topf und tropft auf den Boden. Schnell holt Mascha ein paar Schüsseln, um ihn aufzufangen. Und bald sind in der Hütte alle Schüsseln, Töpfe, Tassen und Eimer randvoll mit Mascha Speciale. Aber im Topf auf dem Herd quillt der Brei noch immer weiter. Man bräuchte jemanden, der ihn isst, denkt sich Mascha. Und weil sie selbst schon genug gegessen hat, schnappt sie sich den Hasen und flößt ihm ihren Spezialbrei ein, bis sein Bauch kugelrund ist. Der Bär ahnt unterdessen noch immer nichts von dem Maschas Speciale, das in seiner Küche vor sich hin brodelt. Er sitzt mit seinem Spielbrett am See und spielt Dame. Mascha dagegen hat ganz andere Sorgen. In den kleinen Hasen hat von ihrem Spezialbrei nicht viel reingepasst. Also füttert sie damit noch den Igel, das Eichhörnchen und die Wölfe. Aber trotzdem wird das Maschas Speziale einfach nicht weniger, weil immer mehr Brei aus dem Topf quillt. Für Mascha liegt die Lösung des Problems auf der Hand. Sie bindet einfach den Deckel auf dem Topf fest, dass kein Brei mehr herauskommen kann. Aber ob das wirklich die Lösung ist? Im Topf baut sich ein gewaltiger Druck auf. Er bebt und klappert. Bis er explodiert, ist es nur eine Frage der Zeit. Ausgerechnet jetzt kommt der Bär zurück. Er wundert sich, warum Mascha sich die Ohren zuhält.
2: Oh nein!
0: Die Erklärung für Maschas ungewöhnliches Verhalten bekommt er schneller, als ihm lieb ist. Der Topf ist explodiert. In der Hütte des Bären klebt nun an jeder Wand, an jedem Fenster und jedem Möbel Maschas Speziale. Und weil es Mascha war, die dieses Chaos angerichtet hat, muss sie es auch wieder in Ordnung bringen. Während Mascha die Hütte putzt, kann der Bär endlich in Ruhe sein Buch über Brettspiele weiterlesen. Jedenfalls so lange, bis Mascha mit dem Putzen fertig ist.
2: Bär! Sauber ist jetzt alles. Ich hab Hunger.
0: Hunger? Na, da lässt sich doch was machen. Wie wär's mit einem Teller Maschas Speziale?
2: Was? Schon wieder das? Hast du nicht was anderes für mich?
0: Nein, im Vorratsschrank gibt es nichts mehr außer Maschas Brei.
2: Das Maschas Speziale werden wir noch ewig essen müssen.

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0: war vielleicht eine Sensation. Es stand natürlich am nächsten Tag groß in jeder Zeitung. Weltklasse! Ziege geigt Mozart in der Philharmonie. Eine kleine Country-Nachtmusik. Mit diesem Erfolg hatte unsere Ziege nicht gerechnet. Glücklich und zufrieden fährt sie aber nun wieder mit uns im Bus zum nächsten Mucketierkonzert. Unsere kleine Country-Zicke. Apropos Zicken.
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3: Wenn ihr noch gar nicht müde seid und noch gar keine Lust habt, ins Bett zu gehen, obwohl schon längst Schlafenszeit ist, dann denkt doch einmal an die Tiere. Ich meine jetzt nicht euren Hund oder eure Katze, auch nicht den Kanarienvogel, sondern die Tiere, die einen Winterschlaf halten. Ja, die schlafen den ganzen Winter hindurch. Wenn ihr eine Schildkröte habt, dann wisst ihr schon etwas darüber. Die Schildkröten verkriechen sich im Herbst, sie mögen nichts mehr fressen und dann muss man sie in Ruhe lassen und darf sie nicht stören. Und erst im Frühling kommen sie wieder hervor. Der Igel im Garten macht's ähnlich. Er sucht sich unter einem Holzstoß oder beim Kompost ein geschütztes Versteck. Dort polstert er sich mit Laub ein weiches Lager zurecht, rollt sich zu einer Kugel zusammen und schläft den ganzen langen Winter über. Die Frösche und Lurche verkriechen sich im Schlamm und schlafen, bis im Frühling die Sonne wieder warm scheint und sie aufweckt. Vielleicht habt ihr auch schon einmal den Ausdruck gehört, der schläft wie ein Murmeltier. Ja, die Murmeltiere gibt's wirklich, allerdings sehr selten und man bekommt sie kaum zu sehen. Sie leben im Hochgebirge, in Felsenhöhlen. Den Sommer über futtern sie, was sie nur können, damit sie richtig fett werden. Im Herbst schneit es in den Bergen viel früher als im Flachland. Da rollen sich die Murmeltiere zusammen und kuscheln sich in ihren Höhlen alle ganz eng und warm aneinander. Und da kann's draußen schneien und stürmen. Die Murmeltiere schlafen und schlafen. Wenn die Frühlingssonne sie weckt, sind sie ganz mager geworden, denn sie haben die ganze Zeit über von ihrer Fettschicht gelebt. Auch der Hamster isst sich den Sommer über ein dickes Bäuchlein an, und was er nicht gleich verzehren kann, das trägt er in seinen unterirdischen Bau. Im Herbst isst er sich dort noch einmal richtig voll, ehe er sich zum Winterschlaf bettet. Ab und zu wacht er auf und holt sich ein bisschen von seinem Vorrat, dann schläft er aber gleich wieder weiter. Ganz ähnlich macht's der Dachs. Die niedliche Haselmaus baut um sich herum eine warme Kugel aus Gras und Moos, und in der schläft sie so fest, dass nichts sie aufwecken kann, nur der Hunger. Dann schlüpft sie schnell heraus aus ihrem Nest und knabbert von ihren Vorräten, die sie ganz in der Nähe aufgespeichert hat, rollt sich aber gleich wieder zusammen und schläft weiter. Das größte Tier, das einen Winterschlaf hält, ist der Bär. Er verschläft die kälteste Zeit tief in seiner Höhle und kommt im Frühling abgemagert wieder zum Vorschein. Aber ich glaube doch nicht, dass einer von euch das nachmachen möchte, auch im weichsten Federbett nicht. Der Winter ist doch eine recht schöne und lustige Zeit. Da ist es schon viel besser, ihr geht abends rechtzeitig in euer Bett und schlaft die Nacht hindurch, damit ihr am Morgen wieder frisch und munter seid, im Sommer wie im Winter. Also, gute Nacht.
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3: Unterwegs mit Laternen. Wie wäre es mit einer wohltuenden kleinen Auszeit? Such dir einen schönen Platz, an dem du genug Ruhe hast, und mach es dir mit einer Decke und einem Kissen gemütlich. Leg dich bequem hin und schließ die Augen. Spür einen Moment lang in dich hinein, ob du ganz bequem liegst und dich auch nichts mehr stört. Dann stell dir vor, es ist später Nachmittag. In deinem Zimmer liegt die selbstgebastelte Laterne. Auch der Laternenstab liegt schon bereit. Gleich ist es soweit und in dir spürst du schon die Vorfreude. Beim Gedanken an den Laternenzug wird dir ganz warm ums Herz. Langsam geht die Sonne unter. Und ein abendlicher Glanz legt sich über die Stadt. Du ziehst dir deine dicke Jacke über, nimmst Mütze und Schal und schlüpfst in deine warmen Schuhe. Los geht's. Den Laternenstab fest in der Hand, trägst du die leuchtende Laterne stolz vor dir her. So spazierst du durch die abendlichen Straßen zum kleinen Park. Die Stadt liegt ganz ruhig und still. Der Mond steht groß und rund am Himmel. Viele Sterne leisten ihm Gesellschaft. Sie strahlen so hell und klar, als wollten sie mit deiner Laterne um die Wette leuchten. Am Parkeingang sind bereits viele Kinder versammelt. Ihre bunten Laternen strahlen dir schon von Weitem entgegen. Dann geht es los. Die Musik erklingt. Der Laternenzug setzt sich langsam in Bewegung. Allen voran reitet Sankt Martin auf seinem Pferd. Singend wandert ihr gemeinsam durch die dunkle Stadt, die durch das wunderbare Licht der vielen Laternen hell erleuchtet wird. Die vielen Lichter strahlen so schön und wunderbar bunt. Auch einige der Häuser sind geschmückt. An einem Hauseingang brennt eine Lichterkette. Von weitem sieht es aus, als würden etliche Sterne um die Tür herum ihr Licht verströmen. Auf ein paar Fensterbänken stehen dicke Kerzen und an manchen Fenstern hängen sogar kleine Laternen und Windlichter, die die Nacht erhellen. Schließlich kommt ihr wieder am Park an. Dort gibt es warmen Kakao und Kinderpunsch. Und natürlich für jeden einen kleinen Weckmann. Lecker. Müde und glücklich kehrst du schließlich nach Hause zurück. Dort schlüpfst du in deinen Schlafanzug und kuschelst dich ins warme Bett hinein. Ganz ruhig und entspannt liegst du da. Du genießt die tiefe Ruhe in dir. Deine Arme und Beine sind schwer, angenehm schwer. Beide Arme und Beine fühlen sich schwer an. Ja, dein ganzer Körper fühlt sich wohlig schwer an. Die Decke hält dich warm und geborgen. Die wohltuende Wärme in deinen Armen und Beinen kannst du deutlich spüren. Beide Arme und Beine sind warm. Ganz warm. Die Wärme strömt durch deinen ganzen Körper hindurch. Alles in dir ist wunderbar und wohlig warm. Während du da liegst, nimmst du deinen Atem wahr. Ganz ruhig und regelmäßig geht dein Atem ein und aus. Dein Atem fließt ruhig und gleichmäßig. Lass es einfach atmen. Vollkommen ruhig und gleichmäßig. Dann fallen dir die Augen zu und du träumst von bunten Laternen und kleinen Lichtern.
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3: Mama, ich hab dein Handy gewaschen. Mama nimmt Lara das Handy aus der Hand. Ach, Lara, wie oft soll ich dir das noch sagen? Fass mein Handy bitte nicht mit deinen schmutzigen Fingern an. Jetzt ist es schon wieder ganz verschmiert. Sie fährt über das Handy. Und verklebt. Ih, was ist das denn für ein Zeug? Zeig mal deine Finger. Lara streckt Mama ihre Hände entgegen. Die sind ja voller Marmelade. Lara wischt ihre Finger an der Hose ab. Oh nein, nicht an der Hose. Bitte einfach waschen, ruft Mama. Wie oft will sie ihre Standpauke fortsetzen, als das Telefon klingelt, das auf dem Schränkchen im Flur steht. Immer im falschen Augenblick, stöhnt Mama, legt das Handy auf den Tisch und geht raus. Hallo? Hört Lara sie sagen und ach, schön, dass Sie zurückrufen. Dann fällt die Tür vom Arbeitszimmer zu. Lara guckt von ihren Händen auf das verklebte Handy und plötzlich hat sie eine super Idee. Oh nein, schreit Mama. Lara zuckt zusammen. Fast wäre sie von dem Tritt gefallen, den sie aus dem Bad geholt hat, um besser ans Spülbecken zu kommen. Was um alles in der Welt machst du da? Mit einem Satz ist Mama bei Lara. Sie reißt ihr das Handy aus der Hand. Ein paar Tropfen fallen auf den Boden. Laras Stimme zittert. Sie wollte Mama doch nur eine Freude machen und jetzt ist sie schon wieder böse. Ich wollte doch nur... Was, um Himmels Willen, was? Ruft Mama und fährt sich durch die Haare. Dein Handy waschen, beendet Lara den Satz und dann fängt sie an zu weinen. Da kommt Papa rein. Was ist denn hier los? Sagt er und guckt von Mama zu der schluchzenden Lara und zurück. Und wo warst du, bitteschön? Faucht Mama ihn an und hält ihm ihr tropfendes Handy unter die Nase. Sie hat mein Handy mit Spüli geschrubbt. Jetzt ist es hinüber. Aber Schatz, sagt Papa, das Handy ist wasserdicht. Das ist bestimmt nicht kaputt. Dann geht er zu Lara und nimmt sie in den Arm. Und du wolltest Mama helfen, hm? Fragt er. Lara nickt und zieht die Nase hoch. Papa streichelt ihr über den Kopf. Das ist lieb von dir. Aber nicht jedes Handy ist wasserdicht, weißt du? Du solltest Handys besser nicht waschen, okay? Lara nickt. Es geht, ruft da Mama. Puh, was für ein Glück. Na also, sagt Papa und grinst. Mama sieht Lara an. Tut mir leid, Schatz, dass ich dich so angemeckert hab. Es ist lieb von dir, dass du mir helfen wolltest. Aber das nächste Mal wasch bitte einfach deine Hände und nicht das Handy.
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Ab in den Schrank mit dir, Tassilo. Du solltest schon längst schlafen. Gute Nacht, Schatz.

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erwachsen? Was heißt das schon? Vernünftig? Wer ist das schon? Ich bin ich und du bist du. Das ist alles, was ich weiß. Du bist jung und ich bin alt. Aber was kann das schon bedeuten?

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An diesem Wochenende dürfen Caro und ihr Freund Eddie auf dem Dachboden von Caros Großeltern übernachten. Zahnbürste und Pyjama sind im Rucksack verstaut und Kuschelelch Ingmar muss natürlich auch mit. Tschüss, bis morgen, ruft Eddie, als sie losgehen.

0: Hallo, da seid ihr ja schon. Opa winkt aus dem Dachfenster, als er die beiden kurze Zeit später kommen sieht. Ich hab hier schon mal klar Schiff gemacht. Hurra! Wir dürfen auf dem Dachboden übernachten, Eddie, jubelt Caro. Na, dann geht mal nach oben. Es ist schon ganz gemütlich, sagt Oma. Alle Matrosen an Deck, die Kojen sind eingerichtet, meldet Opa. Jawohl, Kapitän, die Mannschaft ist komplett, schmunzelt Caro. Da hören sie Oma von unten rufen, es gibt Abendbrot. In der Küche gibt es Omas berühmte Kombüsenschnittchen. Caro läuft das Wasser im Mund zusammen. Oma, du bist die Beste, freut sie sich. Gut gestärkt und mit frisch geputzten Zähnen liegen sie später in den Kojen. Draußen ist es jetzt schon dunkel. Wind kommt auf und es sind merkwürdige Geräusche zu hören. Du, Eddie, flüstert Caro. Für einen Matrosen ist mir ziemlich mulmig. In diesem Moment hören sie schwere Schritte. Poh, ein Glück, es ist dein Opa, sagt Eddie. Du Opa, wir hören hier so komische Sachen. Kannst du nicht noch etwas hierbleiben? Bittet Caro.
1: Das klappert ja tatsächlich ordentlich. Bei dem Wind hole ich die Flagge lieber ein, dann wird es auch leiser, sagt Opa. Und nun will ich mal sehen, ob ich hier noch ein Plätzchen für meine Hängematte finde.
0: Zwischen zwei Dachbalken hat er einen guten Platz gefunden. Und dann macht Opa es sich so richtig gemütlich. Schon fängt er an, seine alten Seemannsgeschichten zu erzählen.
1: Wir fuhren damals auf einem alten Bananendampfer. Ich stand an Heck und fütterte die Möwen als...
0: Opa erzählt und erzählt. Dabei wird seine Stimme langsam immer leiser. Auf einmal ist von Opa nur noch ein leises Schnarchen zu hören. Das hört sich wie Wellenrauschen an, murmelt Caro. Und dann schlafen auch Caro und Eddie ein.

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4: Die Zahnputzfee. Niki wirkte wie ein ganz normales Mädchen. Sie hatte keine besonders lange Nase, mit der sich selbst feinste Gerüche erschnuppern ließen. Sie hatte keine riesigen Augen, denen nichts entging. Und sie hatte auch keine Ohren wie zwei Teller links und rechts an ihrem Kopf, die jedes kleinste Geräusch auffingen. Aber sicherlich hätte sie all das gerne gehabt, denn sie war schrecklich neugierig. Sie wollte alles wissen und alles sehen. Sie schaute hinter jede Tür und in jede Schachtel, lauschte jedem Gespräch und merkte sich alles. Und nicht nur das. Sie musste auch alles ausprobieren. Ob sich mit Kartoffeln jonglieren ließ, wie viele Erbsen in ihren Mund passten oder wie schnell sie mit zusammengebundenen Schuhen laufen konnte. In ihrem Kindergarten hatte Niki so schon alles Mögliche entdeckt und ausprobiert. Sie ging ja auch schon 2 Jahre hin. Sie wusste, dass man in der Hecke hinter dem Sandkasten manchmal einen Igel finden konnte. Dass ihr Erzieher Markus eine feste Freundin hatte, aber noch nicht verheiratet war. Und dass sich im Badezimmer eine Fliese unter einem Waschbecken bewegen ließ und wahrscheinlich bald herunterfallen würde. Im Badezimmer gab es noch etwas, das Niki gerne ausprobieren wollte. Dort lagen nämlich alle Zahnbürsten der Kinder. Jedes Kind im Kindergarten hatte eine eigene Zahnbürste. Die Zahnbürsten waren so untergebracht, dass nur die Erzieher sie den Kindern geben konnten. Die Erwachsenen hatten nämlich Angst, dass die Kinder sonst alles im Badezimmer putzen würden. Nur nicht ihre Zähne. Und wahrscheinlich möchte niemand mit einer Zahnbürste die Zähne putzen, mit der schon die Handtuchhalter oder die Wasserhähne geschrubbt wurden. Aber genau das war es, was Niki unbedingt einmal mit den vielen bunten Bürsten ausprobieren wollte. Die waren so klein, fast wie Puppenbesen. Und Niki wollte unbedingt Puppengroßputz im Badezimmer spielen. Eines Tages, gegen Nachmittag, als schon viele Kinder abgeholt worden waren, schlich sich Niki ins Badezimmer und holte sich einen Hocker. Sie schob ihn vor das Regal mit den Zahnbürsten und stieg hinauf. Dann machte sie sich ganz lang und stellte sich auf die Zehenspitzen. So erreichte sie tatsächlich das oberste Fach mit den Zahnbürsten. Sie streckte die Finger und kratzte an dem Kasten mit den Fächern, in denen all die Zahnbürsten lagen, und Stück für Stück rutschte er ihr entgegen. Kurz bevor sie ihn hatte, knallte es plötzlich, als würde jemand direkt hinter Niki laut in die Hände klatschen. Niki zuckte vor Schreck zusammen. Ihre Hand stieß gegen den Kasten, der fiel scheppernd herunter, die Schubladen öffneten sich und die Zahnbürsten verteilten sich auf dem Fußboden.
5: »Beim heiligen Zahnputzbecher, sieh sich das einer an!« schimpfte eine Glockenstimme.
4: Niki drehte sich um und traute ihren Augen nicht. Da schwebte eine kleine Fee in einem weißen Kittel in der Luft. Sie hatte 2 Flügel auf dem Rücken und ihr blondes Haar steckte unter einer Netzhaube. Über die Hände hatte sie 2 Gummihandschuhe gestreift, und ihre Füße verschwanden in weißen Schlappen. Auf dem Kittel war ein großer, blitzblanker Zahn zu sehen. Niki war begeistert. Sie stieg vom Hocker und achtete gar nicht auf die herumliegenden Zahnbürsten.
5: »Bist du die Zahnfee?« fragte sie. »Pass auf, wo du hintrittst, Mädchen.
4: zeterte die Fee und hob die gummibehandschuhten Hände. Augenblicklich schwebten die Zahnbürsten zum nächsten Waschbecken und fielen hinein. Wasser strömte aus dem Wasserhahn und Blubberblasen stiegen auf.
5: »Ich bin nicht die Zahnfee. Die Zahnfee ist meine Schwester. Ich bin die Zahnputzfee«, sagte die Zahnputzfee. »Meine Schwester lernst du kennen, wenn dein erster Milchzahn wackelt. Aber wenn du die Zähne nicht ordentlich putzt oder die Zahnbürsten anderer Leute dreckig machst, dann bekommst du es mit mir zu tun.«
4: Während sie schimpfte, schwirrte sie um Niki herum. Aber Niki machte die Zahnputzfee mit dem Haarnetz und den Schlappen keine Angst.
6: »Es war keine Absicht«, sagte sie.
4: Ein schlechtes Gewissen hatte sie nämlich schon, wegen der heruntergeworfenen Zahnbürsten.
5: »Na gut, jetzt sind sie ja wieder sauber«, sagte die Zahnputzfee und klang schon versöhnt.
4: Wieder hob sie die Gummihandschuhhände und die Bürsten schwebten aus dem Waschbecken, trockneten in der Luft und legten sich dann der Reihe nach in den Kasten, der zurück ins Regal flog.
5: »Das hätten wir«, sagte die Zahnputzfee. »Grüß mir den Christoph. Ich weiß genau, dass er zu Hause immer nur die Zahnbürste nass macht, anstatt Zähne zu putzen. Wenn er so weitermacht, hat er bald lauter Löcher in den Zähnen.«
4: Sie wirbelte herum, als wolle sie gleich wieder verschwinden.
5: »Halt«, rief Niki. »Ja?« »Von der Zahnfee bekommt man doch etwas für jeden Milchzahn. Was muss man denn für eine Belohnung von dir tun?«
4: Die Zahnputzfee flog näher heran.
5: »Mund auf!«
4: Niki machte
5: »Ah!« »Das sieht aber höchst erfreulich aus«, lobte die Zahnputzfee. »Gut geputzt bis hinten zum letzten Backenzahn. Nichts in den Zahnzwischenräumen. Ich bin begeistert. Hier!«
4: Etwas blitzte in der Luft und Niki fing es auf. Es war eine hübsche Haarspange.
5: »Danke!«
4: Dann knallte es wieder und die Zahnputzfee war verschwunden. Niki betrachtete glücklich die Spange in ihrer Hand. Sie putzte ja nicht lieber Zähne als andere Kinder. Ihre Zähne waren nur so sauber, weil es doch sein könnte, dass in den kleinen Zahnzwischenräumen oder hinten, hinter dem letzten Backenzahn, noch irgendetwas versteckt war. Und wenn das so war, dann wollte Niki das unbedingt entdecken.
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0: das mit dem X wird wohl eher nix. Das wird ganz selten bestellt, es passt in kaum ein Wort auf dieser Welt. Und das Y und das Z? Eher selten, aber nett. Sie wissen,
1: morgen haben die Menschen wieder genug Buchstaben.
2: Ja, für alle ihre Worte, gesprochen oder geschrieben.

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1: 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Heute singe ich nicht mehr. Das habt ihr davon.
0: 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Es ist 23.59 Uhr. 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